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1: A30 Osnabrück Bad Oeynhausen. Zwischen Bad Oeynhausen Ost und Kreuz Bad Oeynhausen. 2 Kilometer Stau. Wir wünschen allen unterwegs gute Fahrt.
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2: Claudia Löhrs hier, hallo, gute Nacht zusammen. Culture Club und Karma Chameleon gleich für euch, Klassiker aus den 80ern, 83 rausgekommen. Gibt's gleich vorher noch ein neuer Song in unserer Playlist, Bebe Rexha und New Religion.

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0: Das Bochumwetter.
1: Es ist ein bisschen unbeständig heute Nacht. Ganz trocken kommen wir da nicht durch. Immerhin, Frost ist nicht mehr das Thema. 7 bis 12 Grad kriegen wir. Morgen dann von allem etwas. Sonne, Wolken, Regen. Und warm wird es bis zu 21 Grad. Ab Donnerstag dann trocken und freundlich. Ab Freitag viel Sonne und noch wärmer.
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3: Zurzeit liegen uns keine Meldungen vor. Wir wünschen allen unterwegs gute Fahrt.
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1: Kommt gut durch diese Nacht, was immer ihr macht. Wir sind bei euch. Hallo zusammen, Claudia Löhr ist hier.

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0: Bruce Hornsby, The Way It Is. Also, sagen wir es, wie es ist. Das Oktoberfest ist auch noch ein bisschen hin, ne? Locker 4 Monate. Aber bei Atze Schröder löst das jetzt schon Puls aus. Zumindest hat er sich über eine Meldung zu Wiesn ziemlich ausführlich ausgelassen in seinem aktuellen Podcast.
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3: Ja, nee, ist klar.
4: Was hab ich mich da drauf gefreut? Seit Jahren fiebrig drauf hin. Hab immer die Füße stillgehalten, mich selbst beruhigt mit Sätzen wie: Atze, du bist noch nicht so weit. Das ist noch eine Nummer zu groß für dich. Und jetzt, wo ich endlich die Platzreife für die Wiesn erreicht habe, mir übers Oktoberfest komplett freigenommen habe, jetzt, wo mein Dirndl schon am Schrank hängt, wo ich den Text von Das rote Pferd komplett auswendig kann, da drehen die Schweine die Champagnerdusche ab. Hier, ist eine Meldung. Champagnerduschen sind ab diesem Jahr auf dem Oktoberfest verboten. Aus, vorbei mit dieser altrömischen Dekadenz. Ja, und da frage ich mich, was soll das denn? Was bleibt den Münchner Geldadel denn noch? Soll sich die Schickeria demnächst mit Weizenbier und Almdudler hochbetern? Was wird als nächstes verboten auf dem Oktoberfest? Hinters Bierzelt kotzen? Fummeln in der Geisterbahn? Die Zungenküsse der Effenbergs? Obwohl, da sollte das Münchner Ordnungsamt wirklich mal ein bisschen genauer hingucken. Das ist wirklich unschön.
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1: 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Die passende Musik gibt's von uns. 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
1: Ich bin David Riemer. Bei der geplanten Führerscheinreform kommt der nächste Schritt. Das Bundeskabinett will heute entsprechende Pläne von Verkehrsminister Schnieder auf den Weg bringen. Das Ziel, die Fahrschulausbildung soll moderner, digital und einfacher werden, dadurch sollen die Kosten sinken.
2: Ab dem Jahreswechsel sollen sich Fahrschülerinnen und Schüler zum Beispiel aussuchen können, ob sie die Theorie lieber wie bisher nur in der Fahrschule pauken wollen oder daheim per App. Statt nur im Fahrschulauto zu üben, soll es dann auch möglich sein, bestimmte Fahrten zusammen mit den Eltern zu machen oder in Simulatoren. Wie viele Sonderfahrten nötig sind, soll der Fahrlehrer dann individuell einschätzen. Es müssen nicht mehr zwingend 12 Fahrten über Land, nachts und auf der Autobahn sein. Außerdem sollen beide Prüfungen gestrafft werden, sowohl die theoretische als auch die praktische. Ursula Winkler, Nachrichtenredaktion.
1: Der US-General und NATO-Oberbefehlshaber Grinkewitsch hat bestätigt, dass die Vereinigten Staaten vorerst keine weitreichenden Mittelstreckenwaffen in Deutschland stationieren werden. Eine Abmachung hatte eigentlich vorgesehen, dass die USA von 2026 an in Deutschland wieder Mittelstreckenwaffen mit konventionellen Sprengköpfen stationieren, die weit bis nach Russland reichen. 2 Wochen nach seinem Transport Richtung Nordsee wurde der als Timi bekannte Buckelwal tot vor der dänischen Insel Anholt entdeckt. Der Kadaver soll nun doch untersucht werden.
3: Der Wal liegt an einem gut besuchten Strand im flachen Wasser, schreibt die dänische Umweltbehörde. Wenn man sich Strömung und Wasserstand dort ansieht, ist es demnach sehr wahrscheinlich, dass er ohne Zutun dort liegen bleibt. Dann allerdings fürchten die Dänen, könnte er Badegäste und Einheimische stören. Deshalb soll der Kadaver nun doch geborgen werden. Und nicht nur das. Die Dänen wollen ihn nach Möglichkeit auch obduzieren und Proben für die Forschung entnehmen. Aus Skandinavien, Julia Weschenbach.
1: Zum Fußball. Der FC Arsenal ist nach 22 Jahren wieder englischer Meister. Die Mannschaft um Nationalspieler Kai Havertz profitierte davon, dass Verfolger Manchester City beim AFC Bournemouth nur 1:1 spielte. Arsenal hatte zuvor Burnley mit 1:0 besiegt. Es ist der 14. Meistertitel für die Gunners. Pep Guardiola verpasst mit Manchester City dagegen den 3. Titel der Saison. Laut Medienberichten wird er am kommenden Sonntag zum Saisonabschluss der Premier League als Trainer der Citizens zurücktreten.
0: Das Wetter.
4: In der Nacht zum Mittwoch ist es stark bewölkt und regnerisch. Die Tiefstwerte liegen zwischen 12 und 7 Grad. Am Tag bleibt es dann so wechselhaft mit Wolken und Regen und bis zu 20 Grad.
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5: A30 Osnabrück-Bad Oeynhausen zwischen Bad Oeynhausen-Ost und Kreuzbad Oeynhausen. 2 Kilometer Stau. Wir wünschen allen unterwegs gute Fahrt.
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6: Hallo zusammen. Jawohl, ich übernehme jetzt hier das Nachtruder. Johanna Tänzer ist hier. Habt eine schöne Nacht mit uns. Kommt gut durch. Das ist Post Malone mit Chemical.

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0: Ihr habt's gehört, No Angels, Kamrat, Felix Jehn, Venga Boys und noch einige mehr. 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

0: Das Bochum-Wetter.
1: In der Nacht bleibt der Himmel meist dicht bewölkt. Immer wieder fällt auch Regen, örtlich auch kräftiger. Die Temperaturen gehen zurück auf 12 bis 7 Grad. Am Tag zeigt sich das Wetter dann weiterhin wechselhaft mit vielen Wolken, Regen und Höchstwerten von bis zu 20 Grad.
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2: A30 Osnabrück Bad Oeynhausen zwischen Bad Oeynhausen Ost und Kreuz Bad Oeynhausen 2 Kilometer Stau. Und A45 Hagen Dortmund zwischen Westhofener Kreuz und Kreuz Dortmund Witten 1 Kilometer stockender Verkehr. Wir wünschen allen unterwegs gute Fahrt.
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1: Hallo zusammen, Johanna Tänzer hier. Ich wünsche euch eine gute Nacht und vor allen Dingen eine ruhige Nacht. Und dazu gehört natürlich auch von uns ein bisschen entspannte, ruhige Musik. Ballade kommt hier jetzt von Fergie. Das ist Big Girls Don't Cry.

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1: Ich bin David Riemer. Die EU hat sich in der Nacht auf die vollständige Umsetzung des umstrittenen Zolldeals mit den USA geeinigt. Vor dem Hintergrund neuer Drohungen von US-Präsident Trump sollen Zölle auf US-Industriegüter wegfallen und amerikanische Agrarprodukte leichter Zugang zum EU-Markt bekommen. Gleichzeitig sieht die Vereinbarung ein Sicherheitsnetz vor. Verstößt die USA gegen Absprachen, können EU-Zollvorteile wieder ausgesetzt werden. Hintergrund sind neue Zolldrohungen Trumps gegen Autoimporte aus der EU. Bundesinnenminister Dobrindt will die Kapazitäten beim Zivilschutz für den Kriegs- und Anschlagsfall massiv ausbauen. Das Kabinett soll heute über ein entsprechendes Eckpunktepapier beraten. Es sieht vor, bis 2029 insgesamt 10 Milliarden Euro in den Bevölkerungsschutz zu investieren.
2: Die Bundesländer machen seit Jahren Druck, dass der Zivilschutz ausgebaut wird. Dobrindt will nun liefern und dafür reichlich Geld in die Hand nehmen. Es geht unter anderem um die Beschaffung von Fahrzeugen, Spezialgeräten und Material für den Notfall. Marode Gebäude sollen instand gesetzt, ehrenamtliche Strukturen gestärkt werden. Aus Berlin, Dirk Zeitler.
1: 15 Monate lang hat der Landtag von Sachsen-Anhalt den Anschlag auf den Magdeburger Weihnachtsmarkt intensiv aufgearbeitet. Ein zentrales Ergebnis: Schwächen und Fehler im Handeln von Behörden haben es dem Täter zumindest leicht gemacht, die Tat zu begehen. So steht es im Abschlussbericht, den der Parlamentarische Untersuchungsausschuss vorgestellt hat.
3: Ein Betonblock an der falschen Stelle, Schutzkonzepte, die nicht gründlich gecheckt worden sind, Informationen zum späteren Täter, die nicht zentral zusammengeführt wurden. Im Abschlussbericht werden eine ganze Reihe von Fehlern aufgelistet. Und mindestens die Oppositionsfraktionen im Magdeburger Landtag sind sich einig, der Anschlag hätte verhindert werden können. Als Konsequenz soll nun ein Bedrohungsmanagement etabliert werden. Ziel: Gefährder früher aktiv ins Visier nehmen, damit wichtige Hinweise nicht wieder unbeachtet bleiben. Thomas Thonfeld, Nachrichtenredaktion.
1: Zum Fußball. Vor der offiziellen Nominierung des WM-Kaders morgen häufen sich Spekulationen um Zu- und Absagen von Bundestrainer Nagelsmann. Laut Bild-Zeitung gehört Lennart Kahl vom FC Bayern zum Aufgebot der Nationalmannschaft für die WM in den USA, Kanada und Mexiko. Als Neuling ohne jede Länderspielerfahrung im WM-Aufgebot stehen soll auch der Kölner Said Elmala. Das berichtet die Kölnische Rundschau.
4: Das Wetter.
5: Die Nacht zum Mittwoch ist nass, viele Wolken ziehen durch und dazu regnet es immer wieder. Die Tiefsttemperaturen, die liegen so zwischen 12 und 7 Grad. Auch am Tag bleibt es wechselhaft mit Wolken, Schauern und Temperaturen von bis zu 20 Grad.
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6: A30 Osnabrück, Bad Oeynhausen, zwischen Bad Oeynhausen Ost und Kreuz Bad Oeynhausen 2 Kilometer Stau. Wir wünschen allen unterwegs gute Fahrt.
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5: Hallo, hallo. Einen wunderschönen, sehr frühen guten Mittwochmorgen. Für alle, die jetzt gerade aufstehen müssen. Für alle anderen natürlich. Ich hoffe, ihr hattet eine gute Nachtschicht und könnt jetzt irgendwie einigermaßen gut einpennen. This is Bryan Adams mit Run to You. Johanna Tänzer hier. Hallo zusammen.

0: Sie's, Are You With Me in dieser Nacht. Es ist das Fußballgerücht zur Zeit, ne? Wobei es mittlerweile irgendwie auch nur noch ein schlecht gehaltenes Geheimnis ist. Manuel Neuer soll wieder bei der WM mitmachen und dann direkt auch die Nummer 1 werden. Damit würde Oliver Baumann wieder nur zum Ersatzkeeper werden. Mein Kollege Jonas Mikulajczyk muss diese Nachricht erstmal verarbeiten.
1: Ach, Oliver Baumann, du musst doch auch mal das Positive sehen. Ja, vielleicht erlebst du die WM doch nur von der Ersatzbank aus. Aber hey, ich glaube, günstiger kommt man nicht an Tickets bei dieser WM. Naja, Manuel Neuer ist doch genauso überrascht. Der hatte schon die Füße hochgelegt, die Meisterschale mit Popcorn gefüllt und sich gefreut, die WM von zu Hause zu gucken. Und dann kommt Julian Nagelsmann angekraxelt, wie so einen Ex-Partner, der nicht loslassen kann. Der darf jetzt auch schön das Trennungsgespräch mit Oliver Baumann führen. Hey Oliver, ich würde dich doch auf die Bank setzen. Es liegt nicht an dir, sondern an mir. Und nein, es hat wirklich nichts mit meiner Ex zu tun. Aber hey, wir können doch Freunde bleiben. Ich glaube, genauso fühlt sich das gerade für Oliver Baumann an. Man muss sich das ja nur mal vorstellen. Das ist ja wie wenn hier King Charles, der freut sich mit über 70, dann doch mal das Krönchen auf den Kopf zu kriegen. Und auf einmal würde seine Mutter Queen Elizabeth von den Toten auferstehen und sagen, ja, ich kann doch noch ein paar Jahre. Wenn das jetzt so läuft bei Julian Nagelsmann, ja, dann würde ich mir diese Taktik auch woanders wünschen. Weil wie wär's? Wir tauschen Donald Trump doch noch mal schnell gegen Obama aus. Oder beim ESC, da hätten wir kurz vorher auch noch Lena einwechseln können. Ach so, und glaubt ihr, Merkel

0: Das Bochum-Wetter.
1: In der Nacht zum Mittwoch ist es stark bewölkt und regnerisch. Die Tiefstwerte liegen zwischen 12 und 7 Grad. Am Tag bleibt es dann so wechselhaft mit Wolken und Regen und bis zu 20 Grad.
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2: A4 Olpe-Köln. Zwischen Kreuz Olpe-Süd und Eckenhagen. 2 Kilometer Stau, 57 Minuten Zeitverlust. Und A30 Osnabrück-Bad Oeynhausen. Zwischen Bad Oeynhausen-Ost und Kreuz Bad Oeynhausen. 2 Kilometer stockender Verkehr. Wir wünschen allen unterwegs gute Fahrt.
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1: Hallo zusammen, eine schöne Nacht mit uns. Ich bin Johanna Tänzer und spiele euch jetzt hier diese wunderschöne Single von Marlon Roudette. Das ist New Age. Einen ganz schönen, ganz frühen Mittwochmorgen wünsche ich euch.
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1: Ich bin David Riemer. Die EU hat sich in der Nacht auf die vollständige Umsetzung des umstrittenen Zolldeals mit den USA geeinigt. Vor dem Hintergrund neuer Drohungen von US-Präsident Trump sollen Zölle auf US-Industriegüter wegfallen und amerikanische Agrarprodukte leichter Zugang zum EU-Markt bekommen. Gleichzeitig sieht die Vereinbarung ein Sicherheitsnetz vor. Verstößt die USA gegen Absprachen, können EU-Zollvorteile wieder ausgesetzt werden. Hintergrund sind neue Zolldrohungen Trumps gegen Autoimporte aus der EU. Bei der geplanten Führerscheinreform kommt der nächste Schritt. Das Bundeskabinett will heute entsprechende Pläne von Verkehrsminister Schnieder auf den Weg bringen. Das Ziel, die Fahrschulausbildung soll moderner, digitaler und einfacher werden. Dadurch sollen die Kosten sinken.
2: Ab dem Jahreswechsel sollen sich Fahrschülerinnen und Schüler zum Beispiel aussuchen können, ob sie die Theorie lieber wie bisher nur in der Fahrschule pauken wollen oder daheim per App. Statt nur im Fahrschulauto zu üben, soll es dann auch möglich sein, bestimmte Fahrten zusammen mit den Eltern zu machen oder in Simulatoren. Wie viele Sonderfahrten nötig sind, soll der Fahrlehrer dann individuell einschätzen. Es müssen nicht mehr zwingend 12 Fahrten über Land, nachts und auf der Autobahn sein. Ursula Winkler, Nachrichtenredaktion.
1: 2 Wochen nach seinem Transport Richtung Nordsee wurde der als Timi bekannte Buckelwal tot vor der dänischen Insel Anholt entdeckt. Der Kadaver soll nun doch untersucht werden.
3: Der Wal liegt an einem gut besuchten Strand im flachen Wasser, schreibt die dänische Umweltbehörde. Wenn man sich Strömung und Wasserstand dort ansieht, ist es demnach sehr wahrscheinlich, dass er ohne Zutun dort liegen bleibt. Dann allerdings fürchten die Dänen, könnte er Badegäste und Einheimische stören. Deshalb soll der Kadaver nun doch geborgen werden und nicht nur das. Die Dänen wollen ihn nach Möglichkeit auch obduzieren und Proben für die Forschung entnehmen. Aus Skandinavien, Julia Weschenbach.
1: Zum Fußball. Der FC Arsenal ist nach 22 Jahren wieder englischer Meister. Die Mannschaft um Nationalspieler Kai Havertz profitierte davon, dass Verfolger Manchester City beim AFC Bournemouth nur 1:1 spielte. Arsenal hatte zuvor Burnley mit 1:0 besiegt. Es ist der 14. Meistertitel für die Gunners. Pep Guardiola verpasst mit Manchester City dagegen den 3. Titel der Saison. Laut Medienberichten wird er am kommenden Sonntag zum Saisonabschluss der Premier League als Trainer der Citizens zurücktreten.
4: Das Wetter. In der Nacht bleibt der Himmel meist dicht bewölkt. Immer wieder fällt auch Regen, örtlich auch kräftiger. Die Temperaturen gehen zurück auf 12 bis 7 Grad. Am Tag zeigt sich das Wetter dann weiterhin wechselhaft mit vielen Wolken, Regen und Höchstwerten von bis zu 20 Grad.
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5: Zurzeit liegen uns keine Meldungen vor. Wir wünschen allen unterwegs gute Fahrt.
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6: Guten Morgen zusammen.

0: Die Radio Bochum Morgenmacher hier. Schönen Mittwochmorgen. Wie groß ist bei euch eigentlich die Vorfreude auf Urlaub? Endlich mal frei, nachdem ihr so richtig lange durchgearbeitet habt. Ich glaube, so muss es gerade den Spielern und generell dem Team vom VfL Bochum gehen. Letzten Sonntag gab es ja das letzte Saisonspiel. Haken an die Saison, auf Platz 9 abgeschlossen. Bei Inside VfL gibt es jetzt noch einen letzten Blick zurück. Im Stadtwerke Bochum Talk von der WAZ und uns, Radio Bochum, erzählt Stefan Döring von seinen Highlights der Saison.
1: Immer wenn es drauf ankam, hat die Mannschaft von Uwe Rösler geliefert. Das war das Hertha-Spiel. Das war das aus meiner Sicht das Derby gegen Schalke, der 2:0 Heimsieg. Und es war schlussendlich der Sieg gegen den 1. FC Kaiserslautern zu Hause. Das sind für mich die drei Highlight-Spiele dieser Saison gewesen, die alle dann auch überlebenswichtig gewesen sind.
0: Ja, es gibt natürlich aber auch leider die Lowlights.
1: Wirklich erschreckend sind dann diese Auswärtsauftritte bei Fortuna Düsseldorf gewesen, wo man wirklich aus meiner Sicht desolat aufgetreten ist, wo es keine Körpersprache gab, wo es keine Körperspannung gab, wo man sich mehr oder weniger ergeben hat. Und das Gleiche dann auch noch in Magdeburg. Ich weiß noch, wie ich da mit dem Zug nach Magdeburg gefahren bin und im Prinzip alle gesagt haben, boah, das wird eh nichts, das wird eh nichts. Ja, und offensichtlich ist die Mannschaft mit genau der gleichen Stimmung aufgetreten, weil man da gnadenlos untergegangen ist.
0: Ja, das stimmt leider. Das ist auf jeden Fall was, woran man zur nächsten Saison auf jeden Fall arbeiten muss. Bis dahin gönne ich den Spielern und auch Uwe Rösler jetzt erstmal ihren Urlaub. 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

Radio Bochum hier, schönen Mittwochmorgen. Vielleicht ist es der Staubsauger, der nicht mehr so gut saugt wie früher oder der blöde Hebel beim Toaster, der nicht mehr runtergeht. Das sind so Kleinigkeiten, die so ein Gerät leider unbrauchbar machen, obwohl der Rest eigentlich noch gut funktioniert. Genau solche Fälle könnt ihr heute in die Stadtbücherei bringen. Da findet heute nämlich der Nachhaltigkeitstag statt. Und ab 13 Uhr sind dann unter anderem Leute vom ASTA da, die Kleingeräte reparieren, damit ihr sie nicht wegwerfen müsst. Überhaupt gibt es heute viel zum Thema Nachhaltigkeit. Familien können auch einfach so vorbeikommen und zum Beispiel Lesezeichen basteln und ganz viel upcyclen. Alles ganz ohne Anmeldung und kostenlos. Ihr habt es gehört, hier bei uns bei Radio Bochum.

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0: Mit Christian Schürmann, guten Morgen. Die Bezirksvertretung Wattenscheid hat gestern Nachmittag einen autofreien August-Bebel-Platz abgelehnt. Nur die Grünen in der Bezirksvertretung haben sich noch für den Plan der Autofreiheit auf dem Platz eingesetzt. Grünen-Bezirksvertreter Oliver Buschmann hofft, dass die Entscheidung bei der endgültigen Abstimmung im Bochumer Rathaus überstimmt wird.
2: Wir hoffen einfach mal darauf, und das sage ich als Wattenscheider, sich noch eine Mehrheit findet, die diesen sehr bedauerlichen Beschluss in Wattenscheid überstimmt.
0: SPD, CDU, UWG und Wattenscheider Chance möchten stattdessen eine komplett neue Planung für den August-Bebel-Platz. Das Auto dürfe dabei zwar nicht bevorzugt werden, soll bei der Planung aber auch nicht außen vor gelassen werden, sagte beispielsweise Wattenscheids stellvertretender Bezirksbürgermeister Marc Westerhoff von der CDU. Da auch die Wattenscheider SPD gegen einen autofreien August-Bebel-Platz gestimmt hatte, lösten die Wattenscheider Grünen infolge der Abstimmung die Koalition in der Bezirksvertretung auf. Morgen findet bei uns in Bochum die Hauptversammlung des Wohnungskonzerns Vonovia statt. Zum ersten Mal seit 2023 als Präsenzveranstaltung im Ruhrkongress. Auf der Tagesordnung stehen unter anderem Abstimmungen über Vorstand und Aufsichtsrat sowie die Dividende für das Geschäftsjahr 2025. Vorgeschlagen ist eine Ausschüttung von 1,25 Euro pro Aktie. Die Bochumer Linke plant vor der Hauptversammlung eine Mahnwache zu organisieren. Wohnen werde laut Linke immer stärker zu einem Geschäftsmodell, während bezahlbares Wohnen in Bochum fehlt. Und jetzt das Wichtigste aus Deutschland und der Welt. In Görlitz läuft die Vorbereitung für die weitere Vermisstensuche nach einem Hauseinsturz weiter. In der Nacht mussten die Arbeiten mehrere Stunden unterbrochen werden, weil in den Leitungen unter dem eingestürzten Gebäude noch Gas war. Das Gas wurde jetzt kontrolliert abgefackelt. Dadurch sei die Explosionsgefahr kleiner geworden, sagt die Polizei. Bevor die Einsatzkräfte wieder direkt in den Trümmern suchen können, muss allerdings noch eine Seitenwand des Nachbarhauses abgestützt werden. Drei Menschen werden weiterhin vermisst, zwei Frauen und ein Mann. Verletzte oder Tote wurden bisher nicht gefunden. Die Ursache für den Einsturz ist weiter unklar. Zurück nach Bochum. Für die U19 des VfL Bochum steht heute Abend nochmal ein besonderes Spiel an. Im Finale des Westfalenpokals trifft die Mannschaft von Trainer David Siebers auf den FC Schalke 04. Das U19-Derby wird im Ruhrstadion ausgetragen. Anstoß ist um 6:30. Und weitere Nachrichten aus Bochum und der Welt findet ihr wie immer in unserer Radio Bochum App.
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0: Regnerische 12 Grad draußen in der Bochumer Innenstadt. Das wird noch freundlich heute, keine Sorge. Bis zu 18 Grad sind drin, aber dieser Nieselregen bzw. diese Regenschauer, die ziehen sich den ganzen Tag durch.
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3: Es ist Bergfest. Kommt gut in den Mittwoch mit uns.
4: Ja.

Schönen guten Morgen hier mit den Radio Bochum Morgenmachern. Der Mai ist doch richtig schön, oder? Erst das lange erste Maiwochenende, dann der Feiertag Christi Himmelfahrt und jetzt das anstehende Pfingstwochenende. Was bietet sich da an? Vielleicht so ein schöner Ausflug zu einem sehr besonderen Ort hier in NRW.

Das Motto ist Paul Simon. Die Stadtos Jazz Band spielt heute Abend seine Hits. Paul Simon steht also selbst nicht auf der Bühne. Dafür ist das Konzert aber auch kostenlos. Wäre mit dem Echten sicher anders? Das gibt's im zweiten Teil des Konzerts, vorher aber natürlich Jazz. Der Name ist nämlich Programm beim Tatort Jazz, der ja mittlerweile eine Institution in Bochum ist. Eintritt ist kostenlos, der Bahnhof Langendreher heute Abend. Aber auch nicht endlos groß, deshalb sind die Plätze begrenzt und ihr müsst euch vorher ein Ticket reservieren per Mail. Die entsprechende Mailadresse findet ihr bei uns in der Linkbox auf radiobochum.de.

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1: Mit Malte Albrecht. Guten Morgen. Die lang angekündigte Führerscheinreform soll heute auf den Weg gebracht werden. Das Bundeskabinett will die Pläne von Bundesverkehrsminister Schnieder beschließen. Schnieder will vor allem die Kosten für die Führerscheinprüfung senken. Aktuell kostet ein Führerschein für Fahranfänger im Schnitt 3.400 Euro. Infos von Marc Weiß.
2: Seit einiger Zeit schon wird der Führerschein jedes Jahr teurer. Die Fahrschüler brauchen mehr Stunden. Die Stunden selbst sind wie fast alles teurer geworden. Es werden mehr Theorie.

0: eingesetzt werden. Die Fahrschulen sind nur zum Teil begeistert. Vor allem der gekürzte Präsenztheorieunterricht wird kritisiert. Über eines dürften sich aber alle freuen, darüber, dass die Reform jetzt voraussichtlich überhaupt endlich kommt. Seitdem bekannt ist, dass es billiger werden soll, ging die Zahl der Anmeldungen in den Fahrschulen teilweise dramatisch zurück. Viele haben den Führerschein vermutlich aufgeschoben, um später nach der Reform Geld zu sparen.
1: Und jetzt Nachrichten in der Zusammenfassung. Der Weg für den Zolldeal zwischen der EU und den USA ist frei. Die EU-Staaten und das Europaparlament haben sich unter anderem darauf geeinigt, Zölle auf viele US-Industriegüter wie Autos und Maschinen abzuschaffen. Die USA wollen im Gegenzug ihre Zölle auf die meisten EU-Produkte auf maximal 15% begrenzen. Ein mit dem Ebola-Virus infizierter US-Amerikaner wird auf einer Spezialstation der Berliner Charité versorgt. Der Mann hatte sich im Kongo angesteckt. Die USA baten Deutschland um Hilfe, weil der Flug hierher kürzer ist. Das aus einer Duisburger Klinik verschwundene kranke Baby ist mit seiner Mutter in Ungarn gefunden worden. Nach Angaben der Staatsanwaltschaft wird der 6 Monate alte Junge medizinisch versorgt und ist den Umständen entsprechend wohlauf. Die Mutter war mit dem Baby in der Nacht zu gestern ohne Absprache aus der Klinik verschwunden. Wegen des Gesundheitszustands des Jungen ging die Polizei von Lebensgefahr aus. Googeln ist für Suchen im Internet praktisch synonym geworden. Der Internetriese will seine über Jahrzehnte kaum veränderte Suchmaske jetzt an die Zeit künstlicher Intelligenz anpassen. So soll das Suchfeld bei Bedarf größer werden, um auch längere Anfragen zuzulassen. Es kann auch mit Bildern, Dateien oder Videos befüllt werden. Google fokussiert sich inzwischen stark auf KI. Schon jetzt werden bei Suchanfragen KI-Zusammenfassungen angezeigt.
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3: Ja, es bleibt zwar schön mild heute am Mittwoch, was die Temperatur angeht. Auch heute sind wieder bis zu 17 Grad drin, aber auch die vielen Wolken bleiben leider. Und die haben auch immer wieder Regen und Niesel dabei. Also Regenschirm auf jeden Fall heute mitnehmen.
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3: Vorsicht auf der A40 Essen in Richtung Dortmund. Zwischen Bochum-Hapen und Bochum-Werne gibt es eine ungesicherte Unfallstelle. Ansonsten war es das auch schon an Meldungen. Falls ihr Staus oder Blitzer oder auch Unfallstellen bei uns in Bochum entdeckt, dann sagt uns das gerne durch. Einmal unter der 0800 98 5 98 50. Ist kostenlos, auch vom Handy aus. Wir schauen auf den Bochumer Hauptbahnhof. Innerhalb der nächsten halben Stunde haben wir 2 Verspätungen. Der RE1 nach Hamm, der sollte eigentlich jetzt gleich um 6.03 Uhr abfahren, ist heute aber eine Viertelstunde später. Und der RE11 nach Hamm um 6.24 Uhr ist auch eine Viertelstunde später heute.
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3: Guten Morgen zusammen.

0: die Radio Bochum Morgenmacher hier am Mittwoch. Kommt gut raus mit uns. An den Ganztagsschulen, auch bei uns in Bochum, soll es ab diesem Jahr ein Mittagessen geben. Also schrittweise soll das jetzt passieren. Deshalb gibt es das Projekt Sterneküche macht Schule, der Knappschaft. Dabei soll für nachhaltiges und gesundes Essen geworben werden. Gestern auch am Alice-Salomon-Berufskolleg in Bochum-Mitte. An der Schule gibt es einen extra Bildungsgang zum Thema Ernährung mit viel Praxis. Das hat uns Schulleiter Johannes Kotschaflak gesagt.
1: Wir haben auch viele Schülerinnen und Schüler, die mal Köche werden wollen. Und die integrieren wir im Unterricht schon bei der Essenausgabe und bei der Essenzubereitung. Wir haben ein Restaurant, wo wir das Essen den Kolleginnen und den Schülerinnen und Schülern anbieten. Wir haben ein Bistro, das da auch von Schülerinnen und Schülern betrieben wird. Und genau diese Schülerinnen und Schüler, die all das machen, die wiederum sind jetzt hier, also nicht alle, aber viele von denen sind jetzt hier und lernen direkt vom Stefan.
0: Ja, und mit Stefan meint der TV-Sternekoch Stefan Marquardt, der bei dem Projekt dabei ist. Ihr kennt ihn vielleicht aus der alten Fernsehshow Die Kochprofis, aber auch heute ist er in vielen Kochshows mit dabei. Er war an 2 Tagen in der Schule zu Gast. Am ersten Tag hat er mit dem Mensa-Personal gearbeitet und am zweiten Tag, also gestern, mit Schülerinnen und Schülern gekocht.
2: Das Thema gesund und lecker kochen haben die meisten natürlich jetzt nicht auf der Kette. Da geht jetzt Nummer 1 um Sattwerden und der Preis spielt eine ganz, ganz große Rolle. Und wir zeigen den Leuten halt einfach, wie sie gesund, lecker, ganz einfach auf ihre Zielgruppe zugeschnitten, nämlich auf die Kinder und das bestimmte Alter und natürlich auch die Wirtschaftlichkeit dahinter. Und das machen wir da draußen.
0: Ja, gestern gab es 100 Portionen für Schülerinnen und Schüler und auch Lehrkräfte, unter anderem mit Kräuterkrebs und Spargel, aber auch Lachs und frischem Baguette. Und ein paar Eindrücke davon findet ihr auch bei uns bei Radio Bochum auf unserem Instagram.

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Mittwochmorgen hört die Radio Bochum Morgenmacher. Pannen gibt es immer wieder in unserem Leben. Manchmal sind sie nicht so gravierend, manchmal aber auch schon. Am Hellwig-Gymnasium in Wattenscheid gab es gestern ein technisches Problem in der zentralen Prüfung der 10. Klassen in Englisch. Das hat die Schule den Eltern mitgeteilt. Beim Hörverstehen, also dem Hören eines englischen Textes, soll das passiert sein. Die Schüler können jetzt den Teil nochmal neu schreiben, wenn sie das wollen. Dann Anfang Juni beim offiziellen Nachschreibetermin. Sonst wird der Teil auch so bewertet. Gehört habt ihr das hier bei uns, bei Radio Bochum. Schönen guten Morgen.

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0: Ka-ching. Diesen Song habe ich schon so lange nicht mehr gehört, den habe ich schon fast vergessen. Ka-ching von Shania Twain war das. Und jetzt ist es 6:30, Zeit für die Radio Bochum Nachrichten. Die hat jetzt Christian Schürmann hier für euch.
1: Guten Morgen. Die Rot-Grün-Links-Koalition in der Bezirksvertretung Wattenscheid ist geplatzt. Auslöser war die Abstimmung über die Zukunft des August-Bebel-Platzes. Die Grünen hatten sich als einzige Fraktion weiter für einen autofreien Platz eingesetzt. Die Wattenscheider SPD stimmte dagegen. Deshalb haben die Grünen die Koalition in der Bezirksvertretung aufgelöst. SPD, CDU, UWG und Wattenscheider Chance wollen eine komplett neue Planung für den August-Bebel-Platz. Radio Bochum-Reporter Björn Pinno, was fordert die Bezirksvertretung denn jetzt konkret?
2: Im Kern geht es um Autos, die sollen weiter über den Platz fahren, allerdings nur noch mit Tempo 20. Ein Neubau an der Nordkante des Platzes wird abgelehnt, ein Wasserspielplatz gewünscht. Mehr Bäume und Grün will die Bezirksvertretung, die Beleuchtung müsste verbessert werden. Außerdem geht es um die Pavillons auf dem Platz. Hier soll es zwei Planungsvarianten geben, einmal mit und einmal ohne. Ob das auch umgesetzt wird, entscheidet sich am 11. Juni im Bochumer Rathaus. Da haben die Kommunalpolitiker für die ganze Stadt das letzte Wort.
1: Morgen findet bei uns in Bochum die Hauptversammlung des Wohnungskonzerns Vonovia statt. Zum ersten Mal seit 2023 als Präsenzveranstaltung im Ruhrkongress. Auf der Tagesordnung stehen unter anderem Abstimmungen über Vorstand und Aufsichtsrat sowie die Dividende für das Geschäftsjahr 2025. Vorgeschlagen ist eine Ausschüttung von 1,25 Euro pro Aktie. Die Bochumer Linke plant vor der Hauptversammlung eine Mahnwache zu organisieren. Wohnen werde laut Linke immer stärker zu einem Geschäftsmodell, während bezahlbare Wohnungen in Bochum fehlen würden. Und jetzt das Wichtigste aus Deutschland und der Welt. Mehr Bewegung könnte das Herz besser schützen als bisher gedacht. Eine neue Studie aus Macau legt nahe, rund 10 Stunden Sport pro Woche senken das Risiko für Herzinfarkt, Schlaganfall oder Herzschwäche deutlich stärker als die bisher empfohlenen 2,5 Stunden. Die Forschenden haben Daten von mehr als 17.000 Menschen ausgewertet. Sie betonen aber, es handele sich um eine Beobachtungsstudie. Ein endgültiger Beweis ist also noch nicht da. Ein vermisstes Baby aus Duisburg ist gemeinsam mit seiner Mutter in Ungarn gefunden worden. Der 6 Monate alte Junge wird nach Polizeiangaben medizinisch versorgt und ist den Umständen entsprechend wohlauf. Das Baby war in einer Duisburger Klinik notärztlich behandelt worden. In der Nacht auf Dienstag soll seine Mutter mit ihm ohne Absprache verschwunden sein. Wegen des Gesundheitszustands war die Polizei von Lebensgefahr ausgegangen und hatte öffentlich nach beiden gesucht.
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1: Am Alice-Salomon-Berufskolleg in Altenbochum war gestern der TV-Sternekoch Stefan Marquardt zu Gast. Im Rahmen des Projekts Sterneküche macht Schule wirbt er gemeinsam mit der Knappschaft für nachhaltiges und gesundes Essen in Bildungseinrichtungen. Hintergrund ist ein Beschluss der Kultusminister, dass Ganztagsschulen ab diesem Jahr ein Mittagessen anbieten müssen. Am Bochumer Berufskolleg gibt es bereits eine solche Verpflegung durch Mensa-Personal, aber auch Schülerinnen und Schüler. Und weitere Nachrichten aus Bochum und der Welt findet ihr wie immer in unserer Radio Bochum App.
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0: Heute gibt es viel Grau und viele Schauer bei uns in Bochum. Es bleibt aber auch relativ warm bzw. mild bei 17 Grad heute wieder.
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0: Da gibt es nach wie vor noch die Warnmeldung von der A40. Vorsicht da, Essen in Richtung Duisburg zwischen Dortmund. Entschuldigung, wir machen nochmal. Vorsicht auf der A40, Essen in Richtung Dortmund. Zwischen Bochum-Harpen und Bochum-Werne ist immer noch eine ungesicherte Unfallstelle. Außerdem habe ich noch eine Staumeldung. Ihr braucht gerade auf der A42 Dortmund in Richtung Kamp-Lindfort 5 Minuten länger zwischen Gelsenkirchen-Hessler und Kreuzessen-Nord gerade 2 Kilometer stockend. Ansonsten habt ihr uns keine Blitzer oder sonstiges gemeldet, dürft ihr jederzeit machen. Meldet euch gerne rein, gerne auch über WhatsApp an die 0800 98 5 98 50. Eine Verspätung haben wir auch noch am Bochumer Hauptbahnhof zum RE11 nach Hamm um 6.24 Uhr. Der ist heute 20 Minuten später.
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0: Guten Morgen zusammen.

0: 6.41 Uhr, schönen guten Morgen.
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0: So, es ist immer noch Finalwoche. Gestern an dieser Stelle haben wir euch gesagt, 2000 Euro in jeder Runde bis 10 Uhr. Kollege Henrik Frost im landesweiten Geldregenstudio. Was habt ihr euch denn heute Schönes ausgedacht?
2: Ja, schönen guten Morgen. Euer Geldregenteam ist natürlich auch schon am Start. Sind doch alle da, oder?
3: Ja!
2: Perfekt. Wir machen uns so langsam warm für die erste Runde hier. Und wir haben einen großartigen Plan. 10.000 Euro liegen hier. Die packen wir gleich in eine Runde Geldregen. Mindestens 10.000 Euro. Und zwar noch in dieser Morningshow hier. Bis 10 Uhr regnen also garantiert einmal 10.000 Euro. Findet raus, in welcher Runde das der Fall ist. Ich sag mal bis gleich und ich freue mich auf euch.
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0: Also 10.000 Euro regnet es hier mindestens in einer Runde Geldregen bei den Radio Bochum Morgenmachern bis 10 Uhr. Viel Glück beim Bewerben.
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1: Mit Malte Albrecht. Guten Morgen. Die EU und die USA haben sich im Streit um die Zölle geeinigt. Dadurch ist ein Handelskrieg zwischen beiden Seiten erst einmal vom Tisch. Damit das Ganze nicht einseitig zulasten der Europäer gilt, wurde aber eine Notbremse eingebaut. Thorsten Adolfs aus dem News-Team. Wie genau sieht der Deal denn aus?
2: Er sieht so aus, dass die EU Zölle auf US-Industriegüter abschafft und mehr Agrarprodukte und Meeresfrüchte aus den USA auf den europäischen Markt lässt. Diese Vorteile gelten für die Amerikaner aber nur, solange

solange sie sich auch an ihre eigenen Verpflichtungen halten. Sollte Washington die Absprachen brechen, kann die EU sofort reagieren und die Vorteile wieder einkassieren. Sollte es so sein, dass europäische Firmen unter dem Deal leiden oder ein neues Ungleichgewicht entsteht, dann wird die Notbremse gezogen. Mit dem Schritt will die EU die drohenden Strafzölle von US-Präsident Trump auf europäische Autos abwehren.

0: zwingen lassen. Er sagt, man hätte sich nicht von Trump erpressen lassen dürfen. Auf der anderen Seite zeigt Kanzler Merz Verständnis für die Ungeduld in Washington. Trump sei zu Recht ein Stück weit enttäuscht gewesen, dass die Verhandlungen so lange auf Eis lagen, meint Merz. Für die Wirtschaft ist der Kompromiss auf jeden Fall extrem wichtig, weil fast 30% des weltweiten Handels von dieser Partnerschaft abhängen.
1: Dankeschön, Thorsten. Und jetzt weitere Meldungen im Überblick. Das Bundeskabinett will heute die lang geplante Führerscheinreform auf den Weg bringen. Bei den Plänen von Verkehrsminister Schnieder geht es vor allem darum, dass die Fahrerlaubnis günstiger werden soll. Dafür sollen die Fahrschulen unter anderem mehr digitalen Unterricht anbieten können. Die USA verkleinern ihre Militärpräsenz in Europa weiter. Nach Angaben des Pentagons sollen künftig nur noch 3 statt wie bisher 4 Kampfbrigaden in Europa stationiert sein. Schon Anfang des Monats hatten die USA angekündigt, 5000 Soldatinnen und Soldaten aus Deutschland abzuziehen. Einen Tag vor der offiziellen Bekanntgabe des deutschen WM-Kaders verdichten sich die Spekulationen. Unter anderem soll laut Bild Bayern-Youngster Lennart Kahl dabei sein. Die Kölnische Rundschau berichtet über eine Nominierung von Köln-Profi Said Elmaler. Das Rauchen verursacht hohe Kosten im Gesundheitswesen, also sollten zusätzliche Einnahmen aus der Tabaksteuer auch für die Gesundheit verwendet werden. So argumentiert der Drogenbeauftragte der Bundesregierung Streeck in der Bild. Das Geld müsse gezielt in Prävention, Rauchentwöhnung und Behandlung fließen, sagte der CDU-Politiker. Eine höhere Tabaksteuer war ursprünglich als Ausgleich zur Entlastungsprämie für Arbeitnehmer geplant. Ob sie nach deren Scheitern noch kommt, ist nicht sicher.
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3: So, Regenschirm oder Regenjacke ist auf jeden Fall von Vorteil heute. Den ganzen Tag über kommen heute immer wieder Niesel oder Regen runter. Es bleibt größtenteils dicht bewölkt, dafür aber weiterhin relativ mild bei 17 Grad in der Spitze.
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3: Da gibt es immer noch die Warnmeldung von der A40 Essen in Richtung Dortmund. Immer noch eine Unfallstelle zwischen Bochum-Haben und Bochum-Werne. Seid da bitte besonders vorsichtig. Außerdem habe ich hier 4 Staumeldungen für euch. A40 Duisburg in Richtung Essen. Zwischen Mülheim-Heißen und Essen-Holsterhausen 4 Kilometer stockend, macht gerade einen Plus von 5 Minuten. Dann A40 Dortmund in Richtung Duisburg. Zwischen Dreieck Bochum-West und Dreieck Essen-Ost 9 Kilometer Stau, 20 Minuten Plus. A42 Dortmund in Richtung Kamp-Lindfort. Zwischen Gelsenkirchen-Schalke und Kreuzessen-Nord 6 Kilometer stockend. Knappe 10 Minuten kommen obendrauf. Und genauso auch auf der A43 Münster in Richtung Wuppertal. Zwischen Recklinghausen-Herten und Bochum-Rienke im Moment 5 Kilometer stockender Verkehr. Blitze habt ihr uns noch keine gemeldet. Falls ihr heute Morgen irgendwo dran vorbeifahrt, schickt uns gerne eine Sprachnachricht an die 0800 98 5 98 50. Ist kostenlos. Geht auch über WhatsApp zum Beispiel. Und zum Bochumer Hauptbahnhof, da haben wir noch gute Nachrichten. Keine Verspätungen und keine Ausfälle innerhalb der nächsten halben Stunde. Ich wünsche euch eine gute Fahrt.
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3: Guten Morgen. Am Wochenende wäre eigentlich wieder Heimspieltag, aber nein, die Saison ist ja schon vorbei. Wenn ihr auch Sehnsucht nach dem Ruhrstadion habt, könnt ihr heute ein letztes Mal vor der Sommerpause nochmal hin. Die U19-Mannschaft spielt heute Abend das Finale des Westfalen-Pokals im Stadion der Profis. Und es ist Derby gegen Schalke. Anstoß heute Abend ist um 18.30 Uhr.

0: 7.08 Uhr, einen schönen guten Morgen. Wir sind in der Finalwoche. Ich sag mal so, wir haben heute richtig Bock.
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0: Und darum regnet es in einer Runde bis 10 Uhr heute mindestens 10.000 Euro. Also sowas hier möchten wir gleich hören.
2: Hallo, ich bin die Dani und ich habe gerade 10.000 Euro im Geldregen gewonnen. 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
0: So, und ihr sollt heute auch euch so freuen. Bis 10 Uhr regnen hier garantiert einmal mindestens 10.000 Euro runter. Vielleicht auch gleich schon in der ersten Runde, aber findet es am besten selbst heraus.
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0: Schönen guten Morgen am Mittwoch. Hier ist Radio Bochum. Wenn man Cher heutzutage sieht, hat man irgendwie das Gefühl, Altern ist bei ihr irgendwie gar kein Ding. Aber doch, sie hat heute tatsächlich Geburtstag. Cher wird 80 Jahre alt und Kollege Jonas Mikulasch möchte ganz, ganz herzlich gratulieren.
1: Sie ist die Göttin des Pop. Mit so einer Ehrung ist eigentlich keine Luft mehr nach oben. Doch bei Cher ist das nur die Spitze des Eisbergs. Sie ist Musikerin, Schauspielerin, Modeikone und vor allem eine lebende Legende. Mit gerade mal 18 Jahren heiratet sie Sonny Bono. Jahrelang gelten die beiden als unzertrennlich, wie Pfeffer und Salz. Ja, wie Barbie und Ken oder eben wie Sonny und Cher. Nach der Scheidung 1974 denken viele, das war's mit ihrer Karriere. Doch im Gegenteil, solo startet Cher erst richtig durch. Sie zeigt Generationen von Frauen, man braucht nur sich selbst für den Erfolg.
2: Meine Mutter hat mir gesagt, Cher, wenn du älter wirst, lass dich nieder und heirate einen reichen Mann. Und ich habe ihr gesagt, Mama, ich bin ein reicher Mann.
1: Die Welt liebt Cher auch ohne Sonny. Egal ob in ihrer eigenen Show, auf der Bühne oder als Schauspielerin, Cher hat Erfolg. Sie gewinnt insgesamt 3-mal den Golden Globe und 1-mal sogar den Oscar als beste Hauptdarstellerin. Erst Ende der 80er kehrt Cher wirklich zurück in die Musikwelt. Ein Comeback, das sich zum Höhepunkt ihrer Karriere entwickelt und ihre größten Hits hervorbringt.

0: Mittwochmorgen. Ja, die Radio Bochum Morgenmacher kommt gut raus mit uns. Das ist doch der Traum eines jeden Gourmets, bekocht zu werden von einem Sternekoch. Am Ali Salomon Berufskolleg ist er zumindest teilweise in Erfüllung gegangen. TV-Sternekoch Stefan Marquardt war gestern zu Besuch, zusammen mit der Knappschaft und dem Projekt Sterneküche macht Schule. Darin sollen Schule für gesundes und nachhaltiges Essen sensibilisiert werden. Stefan Marquardt hat mit Schülerinnen und Schülern zusammen gekocht und uns erzählt, was in der Küche so gezaubert wurde.
1: Also, wir haben zum Beispiel einen Kräuterkrepp gemacht mit Spargelgemüse, so auf Schmandbasis und frischen Kräutern, einen Butterlachs oben und Knusper oben drauf. Dann backen wir gerade frisches Baguette in der Bäckerei drüben und da gibt es da oben drauf eine Ratatouille und schön Mozzarella und Basilikum.
0: Also ich habe jetzt Hunger, ich weiß nicht, wie es euch geht. Wenn ihr jetzt neugierig geworden seid, Eindrücke vom Besuch von Stefan Marquardt und auch vom Essen selbst findet ihr auch bei uns auf radiobochum.de. Könnt ihr nochmal nachschauen. Schönen guten Morgen.
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0: Einen schönen guten Morgen. 7:30 ist es jetzt. Zeit für die Radio Bochum Nachrichten mit dem Wichtigsten aus Bochum und der Umgebung. Christian Schürmann hat die jetzt für euch.
1: Guten Morgen. Die Bezirksvertretung Wattenscheid hat gestern Nachmittag einen autofreien August-Bebel-Platz abgelehnt. Nur die Grünen in der Bezirksvertretung haben sich noch für den Plan der Autofreiheit auf dem Platz eingesetzt. Grünen-Bezirksvertreter Oliver Buschmann hofft, dass die Entscheidung bei der endgültigen Abstimmung im Bochumer Rathaus überstimmt wird.
2: Wir hoffen einfach mal darauf, und das sage ich als Wattenscheider, sich noch eine Mehrheit findet, die diesen sehr bedauerlichen Beschluss in Wattenscheid überstimmt.
1: SPD, CDU, UWG und Wattenscheider Chance möchten stattdessen eine komplett neue Planung für den August-Bebel-Platz. Das Auto dürfe dabei zwar nicht bevorzugt werden, soll bei der Planung aber auch nicht außen vor bleiben. Da auch die Wattenscheider SPD gegen einen autofreien August-Bebel-Platz gestimmt hat, haben die Wattenscheider Grünen infolge der Abstimmung die Koalition in der Bezirksvertretung aufgelöst. Das Bochumer Wohnungsunternehmen Vonovia hält morgen ihre Hauptversammlung ab. Dabei soll unter anderem über die Dividende für das Geschäftsjahr 2025 entschieden werden. Vorstand und Aufsichtsrat schlagen 1,25 Euro pro Aktie vor. Begleitet wird die Hauptversammlung von Protest. Die Bochumer Linke hat ab 9 Uhr eine Mahnwache angekündigt. Sie kritisiert hohe Mieten und wirft großen Wohnungskonzernen vor, mit Wohnraum Gewinne zu machen. Und jetzt das Wichtigste aus Deutschland und der Welt. Die US-Steuerbehörde IRS darf frühere Steuererklärungen von Donald Trump nicht mehr prüfen. Das ist Teil eines Vergleichs zwischen Trump und dem US-Justizministerium. Trump hatte die Behörde auf mindestens 10 Milliarden Dollar Schadenersatz verklagt. Hintergrund waren unrechtmäßig beschaffte Steuerdaten der Trump-Organisation, die an Medien weitergegeben worden sein sollen. Im Gegenzug lässt Trump seine Klage fallen. Russland hat in der Nacht erneut mehrere ukrainische Städte angegriffen. Nach ukrainischen Angaben wurden bei Drohnenangriffen mindestens 11 Menschen verletzt. Die Angaben der ukrainischen Behörden lassen sich allerdings nicht unabhängig überprüfen. Die Ukraine wehrt sich seit mehr als 4 Jahren gegen den russischen Angriffskrieg.
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1: Auch bei uns in Bochum müssen die Ganztagsschulen ab diesem Jahr ein Mittagessen anbieten. Das haben die Kultusminister der Länder beschlossen. Der TV-Sternekoch Stefan Marquardt und die Knappschaft haben deshalb das Projekt Sterneküche macht Schule gestartet. Am Dienstag war Stefan Marquardt zu Gast am Alice-Salomon-Berufskolleg in Bochum.
4: Das sind Schulen. Die haben natürlich eine andere Kernkompetenz und müssen sich auf einmal um Essen kümmern. Deswegen ist das Projekt unwahrscheinlich wichtig, dass man die Leute da draußen unterstützt. Na, wo kann die Reise hingehen? Dass man die Caterer unterstützt oder die Leute, die vor Ort kochen, unterstützt.
1: Am Bochumer Berufskolleg gibt es bereits eine Verpflegung durch Mensa-Personal, aber auch durch Schülerinnen und Schüler. Bei dem Menü am Dienstag wurden etwa 100 Schüler und Lehrkräfte mit Essen versorgt. 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
0: Heute bleibt es grau und nass bei uns in Bochum. Den ganzen Tag über gibt es heute immer wieder Schauer und dazu 17 Grad in der Spitze.
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0: Hier ist alles ab 5 Minuten Zeitverlust für euch. Vorher aber noch immer die Warnmeldung A40 Essen in Richtung Dortmund. Zwischen Bochum-Hapen und Bochum-Werne immer noch eine ungesicherte Unfallstelle. Bitte vorsichtig da unterwegs sein. Jetzt aber die Staus, alles ab 5 Minuten Zeitverlust hier. A40 Duisburg in Richtung Essen. Zwischen Mülheim-Heißen und Essen-Holsterhausen 4 Kilometer Stau, macht einen Plus von 10 Minuten. 20 Minuten braucht ihr gerade auf der A40 Dortmund in Richtung Duisburg. Zwischen Dreieck-Bochum-West und Dreieck-Essen-Ost 8 Kilometer Stau. Dann rüber zur A42, Kamp-Lindfort in Richtung Dortmund. Zwischen Herne-Wanne und Kreuz-Herne 2 Kilometer Stau. Dann A42 Dortmund in Richtung Kamp-Lindfort. Zwischen Herne-Wanne und Kreuz-Essen-Nord 8 Kilometer Stau, 20 Minuten plus. Und zum Schluss habe ich hier noch die A43 Recklinghausen in Richtung Wuppertal. Zwischen Kreuz-Recklinghausen und Bochum-Riemke 3 Kilometer Stau. Auch da müsst ihr gerade 10 Minuten mehr einrechnen. Einige Verspätung gibt es auch am Bochumer Hauptbahnhof. Die S1 nach Dortmund um 7.44 Uhr ist heute 5 Minuten später. Wenn ihr Staus oder Blitzer bei uns im Bochumer Stadtgebiet seht, dann lasst uns das gerne wissen. Ich gebe das gerne hier für alle durch. Schreibt uns einfach gerne über die Radio Bochum App oder auch über WhatsApp. Die Nummer dazu ist die 0800 98 5 98 50.
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0: Guten Morgen.

0: Da haben wir gestern schon über das anstehende Sommerwochenende gesprochen und heute ist es wieder grau und regnerisch und wir müssen auch noch rein draufsetzen.
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0: Wobei, beim Geldregen geht ihr in den allermeisten Fällen ja lächelnd raus. Ne? Wir sind in der Finalwoche. Ich hoffe, ihr seid auch noch dabei. Und damit rüber zu Henrik Frost ins landesweite Geldregenstudio.
2: Ja, guten Morgen. Ute ist bei mir am Telefon und Ute, du bist gut gelaunt, habe ich gerade schon gehört.
3: Ja, weil ich mich freue, dass ich jetzt auch mal im Geldregen bin.
2: Ja, guck mal, quasi auf dem letzten Drücker. Heute ist Mittwoch, wir sind in der Finalwoche und jetzt hast du es auch geschafft. Und Ute, du bist jemand mit einem großen Herz. Du bist sozial sehr engagiert, das hast du mir schon verraten, bei euch in der Gemeinde. Was machst du da alles?
3: Ehrenamtliche Küsterin, Kommunhelferin. Und nebenbei mache ich dann noch die Notfallpraxis.
2: Das ist wirklich einiges. Ute, wenn du hier Geld gewinnst im Geldregen, was machst du damit?
3: Das werde ich dann im Garten mit investieren. Und da kann ich das gut für gebrauchen.
2: Also wenn das hier gut ausgeht für dich im Geldregen, dann kommen wir alle zu dir und gucken uns dann das mal im Garten an.
3: Ja, gerne.
2: Dann drücke ich dir die Daumen, Ute. Du kennst die Befehle. Weiter und stopp. Fahr dich nur nicht in den Blitz. Damit würde ich dich ungern heute in den Tag starten.
3: Alles klar.
1: 200 Euro.
3: Weiter.
1: 300 Euro.
3: Stopp.
2: Das sind 300 Euro.
3: Super, danke.
2: Ute, ganz viel Spaß damit.
3: Dankeschön.
2: Und damit sind wir drin im Finalmittwoch hier im Geldregen. Wir sind warm gespielt und bereit für euch. Denn wir haben ja auch noch ein Versprechen. Heute Morgen in der Morningshow regnet es an irgendeiner Stelle garantierte 10.000 Euro. 10.000 Euro ohne Blitz heißt also entweder jetzt in dieser neuen Runde oder in der danach. Holt euch die Kohle, versucht euch zu bewerben.
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0: die Radio Bochum Morgenmacher hier. Schönen Mittwochmorgen. Wie groß ist bei euch eigentlich die Vorfreude auf Urlaub? Endlich mal frei, nachdem ihr so richtig lange durchgearbeitet habt. Ich glaube, so muss es gerade den Spielern und generell dem Team vom VfL Bochum gehen. Letzten Sonntag gab es ja das letzte Saisonspiel, Haken an die Saison, auf Platz 9 abgeschlossen. Bei Inside VfL gibt es jetzt noch einen letzten Blick zurück im Stadtwerke Bochum Talk von der WAZ und uns, Radio Bochum, erzählt Stefan Döring von seinen Highlights der Saison.
1: Immer wenn es drauf ankam, hat die Mannschaft von Uwe Rösler geliefert. Das war das Hertha-Spiel. Das war das aus meiner Sicht das Derby gegen Schalke, der 2:0 Heimsieg. Und es war schlussendlich der Sieg gegen den 1. FC Kaiserslautern zu Hause. Das sind für mich die drei Highlight-Spiele dieser Saison gewesen, die alle dann auch überlebenswichtig gewesen sind.
0: Ja, es gibt natürlich aber auch leider die Lowlights.
1: Wirklich erschreckend sind dann diese Auswärtsauftritte bei Fortuna Düsseldorf gewesen, wo man wirklich aus meiner Sicht desolat aufgetreten ist, wo es keine Körpersprache gab, wo es keine Körperspannung gab, wo man sich mehr oder weniger ergeben hat. Und das Gleiche dann auch noch in Magdeburg. Ich weiß noch, wie ich da mit dem Zug nach Magdeburg gefahren bin und im Prinzip alle gesagt haben, boah, das wird eh nichts, das wird eh nichts. Ja, und offensichtlich ist die Mannschaft mit genau der gleichen Stimmung aufgetreten, weil man da gnadenlos untergegangen ist.
0: Ja, das stimmt leider. Das ist auf jeden Fall was, woran man zur nächsten Saison auf jeden Fall arbeiten muss. Bis dahin gönne ich den Spielern und auch Uwe Rösler jetzt erstmal ihren Urlaub. Und wenn ihr noch nicht genug habt von Fußball, dann hört rein in die neue Folge Inside VfL. 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
11: Guten Morgen, Hendrik Frost hier im landesweiten Geldregenstudio. Ich bin gut reingestartet, ich hoffe, ihr auch. Wenn nicht, holen wir da noch ein bisschen was raus. 10.000 Euro warten hier auf euch. Die regnen hier garantiert in der Morningshow. Bis 10 Uhr in einer Runde. Heißt also, jetzt in dieser neuen Runde oder in der danach sind für euch 10.000 Euro.

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0: Nachrichten.
1: Mit Malte Albrecht, guten Morgen. Der Führerschein soll moderner, flexibler und vor allem günstiger werden. Die ersten Schritte dazu will das Bundeskabinett heute auf den Weg bringen. Zum Jahreswechsel sollen die Änderungen dann in Kraft treten. Thorsten Adolfs aus dem News-Team, was genau soll sich bei der Ausbildung denn ändern?
2: Die Steuerpflicht für den Theorieunterricht soll zum Beispiel wegfallen. Die Fahrschüler sollen selbst entscheiden können, ob sie per App von der Couch aus oder weiterhin in den Fahrschulen lernen wollen. Auch in der Praxis sind Änderungen geplant. Die praktische Prüfung soll kürzer werden, damit Fahrschulen mehr Termine anbieten können. Dadurch soll es dann bald nicht mehr so lange dauern, dort einen Platz zu bekommen. Auch bei den Kosten soll sich was tun. Im Schnitt kostet der Führerschein laut ADAC im Moment 3.400 Euro. Mit der Reform soll er günstiger werden. Der TÜV und Fahrlehrerverbände sehen die Pläne kritisch. Sie warnen vor einer Fahrprüfung leid und befürchten, dass durch die niedrigeren Anforderungen die Verkehrssicherheit leiden könnte.
1: Ein zweites großes Thema heute im Kabinett ist der Ausbau des Zivilschutzes.
2: Ja, die Bundesregierung plant ein riesiges Investitionspaket, um uns im Ernstfall besser zu schützen. Es sollen Milliarden in moderne Ausrüstung für das technische Hilfswerk und eine bessere Infrastruktur investiert werden. Nach Informationen der Bild soll es bald auch ein genaues Kataster für Zufluchtsorte wie Bunker oder Tiefgaragen geben. Diese Orte sollen direkt in die Warn-App Nina integriert

0: Europaparlament und Mitgliedstaaten haben sich unter anderem darauf geeinigt, Zölle auf Industriewaren aus den USA abzuschaffen. Die USA wollen im Gegenzug auf die meisten EU-Produkte höchstens 15% Zoll erheben. Russlands Präsident Putin ist heute zu Besuch bei Chinas Staatschef Xi. Putin sicherte China angesichts der Krise im Nahen Osten verlässliche Energielieferungen zu. Xi forderte eine schnelle Waffenruhe in der Region, um Störungen für Handel und Lieferketten zu verringern. Es gibt neue Erkenntnisse zum Thema Sport und Herzgesundheit. Wer sich deutlich mehr bewegt als bisher empfohlen, könnte sein Risiko für Herz-Kreislauf-Erkrankungen stärker senken. Das zeigt eine neue Studie aus China. Die Forscher haben Daten aus einer britischen Gesundheitsbank ausgewertet. Demnach reichen die bisherigen WHO-Empfehlungen von mindestens 2,5 Stunden Bewegung pro Woche zwar aus, um das Risiko für Herzinfarkt oder Schlaganfall leicht zu senken. Wer allerdings auf rund 10 Stunden Bewegung pro Woche kommt, könnte sein Risiko sogar um mehr als 30% reduzieren, heißt es. Mit Bewegung ist in der Studie Sport gemeint, bei dem man leicht außer Atem kommt und das Sprechen schwerer fällt.
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2: Ja, es bleibt zwar schön mild heute am Mittwoch. Auch heute sind wieder bis zu 17 Grad drin, aber auch die Wolken bleiben leider. Und die haben wieder Regen und Niesel dabei, also Regenschirm heute auf jeden Fall mitnehmen.
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2: Da starten wir mit 2 Warnmeldungen. Vorsicht immer noch auf der A40 Essen in Richtung Dortmund zwischen Bochum-Happen und Bochum-Werne. Da ist noch eine ungesicherte Unfallstelle. Und A43 Wuppertal in Richtung Recklinghausen. Da an der Einfahrt Wittenhäfen auch eine ungesicherte Unfallstelle. Fahrt da bitte besonders vorsichtig. Dann geht's weiter mit den Staus. Ich habe alles ab 5 Minuten Zeitverlust hier für euch. A40 Duisburg in Richtung Essen. Zwischen Mülheim an der Ruhr Winkhausen und Essen-Holsterhausen 6 Kilometer Stau, 20 Minuten plus. A40 Dortmund in Richtung Essen. Zwischen Dortmund-Dorstfeld und Dortmund-Klei 1 Kilometer Stau, 5 Minuten plus. A40 Dortmund in Richtung Duisburg. Zwischen Dreieck Bochum West und Dreieck Essen Ost 8 Kilometer Stau. Knappe 20 Minuten kommen obendrauf. A42 Kamp-Lindfort in Richtung Dortmund zwischen Gelsenkirchen-Bismarck und Herde-Baukau. 4 Kilometer Stau, 10 Minuten plus auch da. Nochmal A42, diesmal Dortmund in Richtung Kamp-Lindfort zwischen Gelsenkirchen-Schalke und Kreuzessen-Nord. 7 Kilometer Stau, 20 Minuten plus. Und eine Viertelstunde braucht ihr gerade auf der A43 länger. Recklinghausen in Richtung Wuppertal zwischen Kreuz-Recklinghausen und Bochum-Riemke. 4 Kilometer Stau. Soweit so gut. Achso, nee, eine haben wir noch. A52 noch. Essen in Richtung Düsseldorf. Zwischen Essen-Kettwig und Ratingen. 7 Kilometer stockend, auch da eine Viertelstunde plus. Dann habt ihr uns Blitzer gemeldet. Einmal auf der Hafkenscheider Straße in Höhe des Sportplatzes steht nach wie vor ein Blitzer. Dankeschön, Jenny. Und auch auf der Krusmannstraße an der Autobahnunterführung in Richtung Hernerstraße. Das meldet Heidrun. Gabi hat sich außerdem auch noch reingemeldet und gesagt, auf der A448 in Richtung Essen liegen Gegenstände auf der Fahrbahn zwischen Altenbochum und Wiemelhausen. Da liegt wohl ein Gitter auf der linken Fahrspur. Also auch da bitte vorsichtig unterwegs sein. Und vielen lieben Dank fürs Bescheid sagen. Falls ihr weitere Sachen entdeckt bei uns im Bochumer Stadtgebiet und drumherum. Sagt uns sehr gerne Bescheid, ich gebe es gerne hier für alle durch. 0800 98 5 98 5 0 ist die kostenlose Radio Bochum Hotline. Der Blick zum Bochumer Hauptbahnhof noch. Innerhalb der nächsten halben Stunde haben wir eine Verspätung, betrifft den RE16 nach Essen um 8.13 Uhr. Der ist heute 5 Minuten später.
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0: 8.08 Uhr ist es. Schönen guten Morgen. Die erste Runde Geldregen ist schon wieder gespielt heute Morgen. Und wenn ich hier so hochgucke, da braucht sich wieder was zusammen.
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0: Da kommt, glaube ich, ganz schön was runter. Die Frage ist nur, wann? Und das müsst ihr herausfinden. Nur so viel kann ich verraten. Bis 10 Uhr regnet es hier einmal mindestens 10.000 Euro. Also 10.000 Euro in dieser Runde oder in der nächsten. Versucht euch zu bewerben.
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0: So, wir drücken euch die Daumen.
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0: Ihr hört die Radio Bochum Morgenmacher. Schönen guten Morgen. Meine Schulzeit liegt schon ein bisschen zurück. Ich kann mich aber noch gut erinnern, dass da alle immer Essen bekommen haben. Ich selbst habe da nie gegessen tatsächlich, aber meistens haben die alle gesagt, nee, ist nicht so geil. Und auch heute müssen Schülerinnen und Schüler ja irgendwas essen, wenn sie den ganzen Tag in der Schule sitzen. Das Projekt Sterneküche macht Schule hat gestern Station gemacht am Alice-Salomon-Berufskolleg in Bochum-Mitte. Mit dabei war auch der TV-Sternekoch Stefan Markwand, unter anderem bekannt aus der alten TV-Show Die Kochprofis. Gemeinsam mit der Knappschaft will er für nachhaltiges und gesundes Essen in Bildungseinrichtungen werben. Mit dabei war Radio Bochum-Reporter Juri Niephaus. Juri, da wurde gestern richtig gekocht, ne?
1: Ja, der Sternekoch hatte zuerst das Mensa-Personal geschult für den Tag und dann auch mit einigen vom Personal und Schülerinnen und Schülern gemeinsam gekocht. Und entstanden ist da echt ein Menü für 100 Menschen an der Schule. Unter anderem gab es Kräuterkrebs mit Spargelgemüse, aber auch Butterlachs und Hühnchen. Ich durfte selber auch mal probieren und muss sagen, es war wirklich richtig lecker.
0: Hintergrund ist ja, dass Schülerinnen und Schüler einen Rechtsanspruch auf Ganztagsbetreuung haben. Der soll in ganz Deutschland ab diesem Jahr schrittweise kommen. Und zur Ganztagsbetreuung gehört ja eben auch ein Mittagessen, ne?
1: Genau, und die Schulen sollen damit nicht alleingelassen werden, sagte der Sternekoch Stefan Marquardt.
2: Das sind Schulen. Die haben natürlich eine andere Kernkompetenz und müssen sich auf einmal um Essen kümmern. Deswegen ist das Projekt unwahrscheinlich wichtig, dass man die Leute da draußen unterstützt. Na, wo kann die Reise hingehen, dass man die Caterer unterstützt oder die Leute, die vor Ort kochen, unterstützt?
1: Am Alice-Salomon-Berufskolleg, da gibt es aber auch schon Verpflegung und auch einen eigenen Berufszweig mit einem großen Praxisteil. Aber das Projekt richtet sich insgesamt an alle Bildungseinrichtungen und über 200 Schulen oder Kitas waren da auch schon mit dabei.
0: Ja, das Projekt Sterneküche macht Schule war zu Gast bei uns in Bochum, um für gesundes und nachhaltiges Schulessen zu werben. Die Infos hatte Radio Bochum-Reporter Juri Niephaus und Eindrücke davon könnt ihr euch gerne auch nochmal angucken und zwar bei uns bei Instagram. Schaut da gerne mal vorbei. Sieht sehr, sehr lecker aus, muss ich sagen. Schönen guten Morgen.

0: Radio Bochum hier, schönen Mittwochmorgen. Vielleicht ist es der Staubsauger, der nicht mehr so gut saugt wie früher, oder der blöde Hebel beim Toaster, der nicht mehr runtergeht. Das sind so Kleinigkeiten, die so ein Gerät leider unbrauchbar machen, obwohl der Rest eigentlich noch gut funktioniert. Genau solche Fälle könnt ihr heute in die Stadtbücherei bringen. Da findet heute nämlich der Nachhaltigkeitstag statt. Und ab 13 Uhr sind dann unter anderem Leute vom ASTA da, die Kleingeräte reparieren, damit ihr sie nicht wegwerfen müsst. Überhaupt gibt es heute viel zum Thema Nachhaltigkeit. Familien können auch einfach so vorbeikommen und zum Beispiel Lesezeichen basteln und ganz viel upcyclen. Alles ganz ohne Anmeldung und kostenlos. Ihr habt es gehört, hier bei uns bei Radio Bochum.
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0: Halb neun, einen schönen guten Morgen. Hier sind jetzt die Radio Bochum Nachrichten mit Christian Schürmann.
1: Guten Morgen. Die Rot-Grün-Links-Koalition in der Bezirksvertretung Wattenscheid ist geplatzt. Auslöser war die Abstimmung über die Zukunft des August-Bebel-Platzes. Die Grünen hatten sich als einzige Fraktion weiter für einen autofreien Platz eingesetzt. Die Wattenscheider SPD stimmte dagegen. Deshalb haben die Grünen die Koalition in der Bezirksvertretung aufgelöst. SPD, CDU, UWG und Wattenscheider Chance wollen stattdessen eine komplette neue Planung für den August-Bebel-Platz. Radio Bochum-Reporter Björn Pinno, was fordert die Bezirksvertretung denn konkret?
2: Im Kern geht es um Autos, die sollen weiter über den Platz fahren, allerdings nur noch mit Tempo 20. Ein Neubau an der Nordkante des Platzes wird abgelehnt, ein Wasserspielplatz gewünscht. Mehr Bäume und Grün will die Bezirksvertretung, die Beleuchtung müsste verbessert werden. Außerdem geht es um die Pavillons auf dem Platz. Hier soll es zwei Planungsvarianten geben, einmal mit und einmal ohne. Ob das auch umgesetzt wird, entscheidet sich am 11. Juni.

0: Im Bochumer Rathaus, da haben die Kommunalpolitiker für die ganze Stadt das letzte Wort.
1: Morgen findet in Bochum die Hauptversammlung des Wohnungskonzerns Vonovia statt. Zum ersten Mal seit 2023 als Präsenzveranstaltung im Ruhrkongress. Auf der Tagesordnung stehen unter anderem Abstimmungen über Vorstand und Aufsichtsrat sowie die Dividende für das Geschäftsjahr 2025. Vorgeschlagen ist eine Ausschüttung von 1,25 Euro pro Aktie. Die Bochumer Linke plant vor der Hauptversammlung eine Mahnwache zu organisieren. Wohnen werde laut Linke immer stärker zu einem Geschäftsmodell, während bezahlbare Wohnungen in Bochum fehlen würden. Und jetzt das Wichtigste aus Deutschland und der Welt. In der Demokratischen Republik Kongo breitet sich Ebola offenbar stark aus. Nach Angaben des Gesundheitsministeriums gibt es inzwischen mehr als 500 Verdachtsfälle und über 130 vermutete Todesfälle. Die Hilfsorganisation Ärzte ohne Grenzen nennt die Lage dramatisch, warnt aber vor Panik. In einem kontrollierten Umfeld könne Ebola gut behandelt werden. Aktuell werden Personal und Schutzausrüstung in die betroffene Region gebracht. Ein infizierter US-Amerikaner wird inzwischen in einer Sonderisolierungsstation der Berliner Charité behandelt. In Görlitz haben Rettungskräfte die Suche nach Vermissten in den Trümmern eines eingestürzten Hauses wieder aufgenommen. Seit dem frühen Morgen laufen die Arbeiten nach Polizeiangaben wieder auf Hochtouren. Vorher musste eine Seitenwand zum Nachbarhaus abgestützt werden, um die Einsatzkräfte zu schützen. Außerdem waren in der Nacht Gasleitungen rund um die Unglücksstelle geleert worden. Die Suche war deshalb aus Sicherheitsgründen unterbrochen. Das Haus war am Montagabend eingestürzt. 3 Menschen werden weiter vermisst. Verletzte oder Tote wurden bisher nicht gefunden. Die Ursache ist weiter unklar.
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1: Am Alice-Salomon-Berufskolleg in Bochum war am Dienstag der TV-Sternekoch Stefan Marquardt zu Gast. Im Rahmen des Projekts Sterneküche macht Schule wirbt er gemeinsam mit der Knappschaft für nachhaltiges und gesundes Essen im Bildungsbereich. Hintergrund ist ein Beschluss der Kultusminister, dass Ganztagsschulen ab diesem Jahr ein Mittagessen anbieten müssen. Am Bochumer Berufskolleg gibt es bereits eine solche Verpflegung durch Mensa-Personal, aber auch durch Schülerinnen und Schüler. Und weitere Nachrichten aus Bochum und der Welt findet ihr wie immer in unserer Radio Bochum App.
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3: Heute gibt es viel Grau und viele Schauer bei uns in Bochum. Es bleibt aber weiterhin warm bei bis zu 17 Grad.
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3: 2 Warnmeldungen zu Beginn. Erstmal die A40 Essen in Richtung Dortmund. Vorsicht bitte zwischen Bochum-Hafen und Bochum-Werne. Immer noch eine Unfallstelle da, die ziemlich uneinsichtig ist. Fahrt da bitte besonders vorsichtig. Außerdem auf der A43 auch Wuppertal in Richtung Recklinghausen. Und zwar genauer gesagt an der Einfahrt Wittenhäfen. Da ist auch eine ungesicherte Unfallstelle. Weiter geht's mit den Staus. Alles ab 10 Minuten Zeitverlust habe ich hier für euch. A40 Duisburg in Richtung Essen. Zwischen Mülheim-Winkhausen und Essen-Holsterhausen. 6 Kilometer Stau, 20 Minuten plus. A40 Dortmund in Richtung Duisburg. Zwischen Dreieck Bochum-West und Dreieck Essen-Ost. 8 Kilometer Stau, auch 20 Minuten plus. Dann A42 Kamp-Lintfort in Richtung Dortmund, zwischen Herne-Wanne und Kreuz-Herne, 3 Kilometer Stau. A42 Dortmund in Richtung Kamp-Lintfort, zwischen Gelsenkirchen-Zentrum und Essen-Nord, 4 Kilometer Stau. Rüber zu A43, Recklinghausen in Richtung Wuppertal, zwischen Kreuz-Recklinghausen und Bochum, 5 Kilometer stockend. Und am meisten Geduld braucht ihr gerade auf der A52, Essen in Richtung Düsseldorf, zwischen Essen-Harzopf und Ratingen, 11 Kilometer Stau. Etwas über eine halbe Stunde Zeitverlust müsst ihr da im Moment einplanen. Geblitzt wird heute auf der Hafkenscheider Straße in Höhe des Sportplatzes und auch auf der Krußmannstraße an der Autobahnunterführung in Richtung Herner Straße. Und außerdem seid auch vorsichtig auf der A448. Gabi hat sich vorhin reingemeldet und sagt, in Richtung Essen zwischen Altenbochum und Wiemelhausen liegen Gitter auf der Fahrspur. Also da bitte besonders vorsichtig unterwegs sein. Falls ihr weitere Sachen bei uns im Bochumer Stadtgebiet seht, die ich gerne hier durchgeben kann, das mache ich sehr gerne. 0800 98 5 98 50 ist die kostenlose Radio Bochum Hotline. Und dann geht der Blick noch rüber zum Bochumer Hauptbahnhof. Da haben wir innerhalb der nächsten halben Stunde 3 Verspätungen. Einmal der RE6 um 8.40 Uhr gleich nach Minden. Der ist heute 5 Minuten später. Und die S1 nach Dortmund um 8.44 Uhr auch. Und der RE16 nach Iserlohn um 8.47 Uhr ist heute 20 Minuten später.
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3: Hallo, hallo. Und kurze Frage hier in die ganz große Runde. Wie viel Kaffeelöffel macht man in den Filter für eine Kanne Kaffee? Das ist, glaube ich, so eine absolute Streitfrage, Christian.
1: Das ist eine Glaubensfrage, glaube ich auch. Ja. Ich mache es nie, aber wir waren gerade ein bisschen ratlos.
3: Ja, weil, also wenn ich Kaffee mache, dann mache ich 6 Löffel rein.
1: Ja, ich habe jetzt gegoogelt, da stand 7 bis 8, aber es kommt irgendwie viel vor.
3: Und ich erinnere mich noch, das letzte Mal, als ich Kaffee gekocht habe, habe ich gesagt, Leute, das ist mein Kaffee. Ne? Also, und dann habt ihr alle getrunken. Und weil so, ui.
1: Ja, da hat der Löffel drin gestanden. Ja.
3: Genau, und jetzt habt ihr, oder hast du gerade gegoogelt, 7 bis 8 Löffel.
1: Aber die brauche ich heute auch. Also, ganz ehrlich, Mittwoch in der Frühschicht ist immer, also das weißt du auch, da ist immer so ein Tal, dass heute, ich nehme auch 10 Löffel.
3: Also Kaffee müsste jetzt mittlerweile durch sein, wir können ja gleich mal gucken. Und mal gucken, ob es uns dann besser geht, so. Ich hoffe.
1: Dann klappt das auch.
3: Ich hoffe, ja genau. Und klappt es im Sprechen auch wieder. Ich habe übrigens 5 Löffel reingemacht, die waren aber auch ein bisschen gehäuft. Also,
1: na gut,
3: schauen wir mal.

0: 8.42 Uhr, die Radio Bochum Morgenmacher. Schönen guten Morgen. In Berlin sollen heute neue Regeln für den Führerschein beschlossen werden. So könnte es bald erlaubt sein, Fahrstunden bei erfahrenen Verwandten zu nehmen.
1: Guten Morgen an Dustin. Du bist schon startklar, ja?
2: Ich bin startklar, genau.
1: Perfekt, wunderbar. Und du bist, das hast du mir gerade verraten, ein Österreich-Fan. Bist du Team Kaiserschmarrn oder Team Wiener Schnitzel?
2: Dann Team Wiener Schnitzel.
1: Du hast nicht so den süßen Zahn, höre ich da raus?
2: Ja, wobei das also auch, aber dann doch lieber das Schnitzel.
1: Was zieht dich nach Österreich?
2: Im Sommer gerne die Seen und die Berge und im Winter oder zum Wintersport dann definitiv das Snowboarden im Schnee.
1: Und wie oft hast du dich schon hingelegt? Gemault?
2: Ich denke, das passiert bestimmt immer noch jedes Jahr, aber ja. Nicht mehr so wie früher.
1: Dustin, wenn du hier Geld aus dem Geldregen rausholst, dann, weiß ich nicht, gibt es ein neues Snowboard oder?
2: Dann geht es erstmal im Sommer Richtung Österreich zum Sommerurlaub. Ah. Und wenn dann noch was überbleiben sollte, dann vielleicht dann noch ein neues Snowboard.
1: Dann drücke ich dir die Daumen, hier kommt dein Geldregen.
2: Danke.
3: 250 Euro.
2: Weiter.
3: 400 Euro.
2: Stopp.
1: Das sind 400 Euro. Ich denke mal, also mal mindestens die Spritkosten nach Österreich und zurück und nettes Essen ist auf jeden Fall finanziert.
2: Genau. Super, dankeschön.
1: Und ihr könnt ja noch so viel mehr hier rausholen. 10.000 Euro haben wir euch versprochen, heute in der Morningshow. Die neigt sich langsam dem Ende entgegen. Ne? Geht ja nur noch bis 10 Uhr und das heißt, die 10.000 Euro sind jetzt in dieser Runde garantiert ohne Blitz drin. 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
1: Mit Malte Albrecht. Guten Morgen. E-Autos boomen weltweit. Bei den Verkaufszahlen werden immer neue Rekorde erreicht. Und der hohe Ölpreis kann für einen zusätzlichen Schub bei den Stromern sorgen. Das sagt die Internationale Energieagentur. Thorsten Adolfs aus den Nachrichten. Warum entscheiden sich aktuell so viele Menschen für ein Elektroauto?
2: Ja, laut der Internationalen Energieagentur IEA gibt es dafür zwei Hauptgründe. Zum einen sind E-Autos mittlerweile viel leichter verfügbar und auch für kleinere Budgets erschwinglich geworden. Das hat vor allem bei uns in Deutschland zu einem Rekordjahr geführt. Zum anderen treiben natürlich die hohen Preise an der Zapfsäule viele Menschen dazu, den Umstieg auf Strom zu wagen. Weil die Straße von Hormus blockiert ist und Öl dadurch teuer bleibt, wird die Anschaffung eines E-Autos für viele zur sinnvollen Alternative. Experten gehen davon aus, dass sich dieser Trend durch weitere Förderungen der Politik noch verstärken wird. Viele wollen jetzt einfach unabhängiger von Ölimporten werden.
1: Was bedeutet diese Entwicklung für den Automarkt und die Zukunft?
2: Die Energieagentur erwartet, dass im laufenden Jahr Millionen weitere E-Autos verkauft werden, sodass bald fast jedes dritte neu zugelassene Fahrzeug mit Strom unterwegs sein wird. China gibt bei dieser Entwicklung das Tempo vor und liefert die meisten günstigen Modelle. Das setzt die anderen Hersteller massiv unter Druck. Für Länder ohne eigene Autobauer ist das aber auch eine Chance, mit Förderprogrammen schnell an günstige Importe zu kommen. Und dazu kommt, dass die Batterien für E-Autos günstiger werden. Die Energieagentur rechnet deshalb damit, dass die E-Mobilität schon bald noch deutlicher als bisher Fahrt aufnehmen wird.
1: Dankeschön, Thorsten. Und jetzt Nachrichten in Kurzform. Die Bundesregierung will den Zivilschutz in Deutschland

massiv ausbauen. Die Eckpunkte von Innenminister Dobrindt sind heute Thema im Kabinett. Demnach sollen bis 2029 10 Milliarden Euro investiert werden, etwa in Ausrüstung und Personal des Technischen Hilfswerks. In Berlin wird jetzt ein Ebola-Infizierter behandelt. Der erkrankte US-

0: jetzt an die Zeit künstlicher Intelligenz anpassen. So soll das Suchfeld bei Bedarf größer werden, um auch längere Anfragen zuzulassen. Es kann auch mit Bildern, Dateien oder Videos befüllt werden. Google fokussiert sich inzwischen stark auf KI. Schon jetzt werden bei Suchanfragen KI-Zusammenfassungen angezeigt.
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2: Also Regenschirm oder Regenjacke ist auf jeden Fall eine gute Idee heute. Den ganzen Tag über kommen heute immer wieder Niesel oder Regen runter. Es bleibt größtenteils dicht bewölkt, dafür aber weiterhin immerhin ziemlich mild, 17 Grad an der Spitze.
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2: Da starten wir mit 3 Warnmeldungen. Nach wie vor Vorsicht auf der A40 Essen in Richtung Dortmund zwischen Bochum-Harpen und Bochum-Werne ist eine Unfallstelle. Genauso auch auf der A43 Wuppertal in Richtung Recklinghausen an der Einfahrt Wittenhäfen. Auch eine Unfallstelle. Und auch Radio Bochum-Hörerin Gabi hat heute Morgen Bescheid gesagt, Vorsicht auf der A448 in Richtung Essen. Zwischen Alten Bochum und Wiemelhausen liegen Gitter auf der linken Fahrspur. Also auch da bitte vorsichtig unterwegs sein. Weiter geht's mit 4 Staus. Das ist alles ab 10 Minuten Zeitverlust hier, was ich für euch rausgesucht habe. A40 Duisburg in Richtung Essen. Zwischen Mülheim-Winkhausen und Essen-Holsterhausen 6 Kilometer Stau. Viertelstunde plus übrigens. Dann A40 Dortmund in Richtung Duisburg. Zwischen Dreieck Bochum-West und Dreieck Essen-Ost 8 Kilometer Stau, 20 Minuten plus. A42 Dortmund in Richtung Kamp-Lindfort. Zwischen Gelsenkirchen-Schalke und Kreuzessen-Nord gerade 4 Kilometer Stau. Und zum Schluss die A52 noch. Essen in Richtung Düsseldorf. Zwischen Essen-Kettwig und Ratingen 11 Kilometer stockend. Macht gerade einen Plus von 20 Minuten. Dann ist gerade ein neuer Blitzer reingekommen von André. Der meldet am Sattelgut einen Blitzer in der 30er-Zone. Der blitzt da übrigens in beide Richtungen in Höhe der Freiwilligen Feuerwehr. Dann hat den auch Simone durchgegeben. Dankeschön. Außerdem haben wir noch einen Potzblitz auf der Hafkenscheider Straße in Höhe des Sportplatzes. Und auf der Krüßmannstraße an der Autobahnunterführung in Richtung Hernerstraße wird auch noch geblitzt. Dankeschön, Heidrun, auch fürs Bescheidsagen. Ihr dürft gerne weiter ergänzen. 0800 98 5 98 50 ist die kostenlose Radio Bochum Hotline. Und wir schauen noch kurz rüber zum Bochumer Hauptbahnhof. Da haben wir eine Verspätung innerhalb der nächsten halben Stunde. Die S1 nach Dortmund um 9.14 Uhr ist heute 5 Minuten später.
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2: Einen schönen Mittwoch wünsche ich euch.

0: euch das denn auch? Er plant nämlich einen Österreich-Urlaub.
1: 400 Euro.
2: Top. Super.
3: Das denn, ich wünsche dir einen schönen Urlaub in Österreich mit 400 Euro aus dem Geldregen.
2: Dankeschön.
0: Ja, na gerne doch. Und dank Dustin wissen wir jetzt, wo die 10.000 Euro heute Morgen versteckt sind. Die sind jetzt genau in dieser Runde Geldregen.
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0: Ja, gibt's in dieser Runde. 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

0: 9.07 Uhr, schönen guten Morgen.
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0: Bei uns im Geldregen gewinnen und mit der Kohle dann schön die Urlaubskasse auffüllen. Diesen Plan haben viele

0: Die Radio Bochum Morgenmacher hier am Mittwoch. Kommt gut raus mit uns. An den Ganztagsschulen, auch bei uns in Bochum, soll es ab diesem Jahr ein Mittagessen geben. Also schrittweise soll das jetzt passieren. Deshalb gibt es das Projekt Sterneküche macht Schule, der Knappschaft. Dabei soll für nachhaltiges und gesundes Essen geworben werden. Gestern auch am Alice-Salomon-Berufskolleg in Bochum-Mitte. An der Schule gibt es einen extra Bildungsgang zum Thema Ernährung mit viel Praxis. Das hat uns Schulleiter Johannes Kotsch-Tschaflak gesagt.
1: Wir haben auch viele Schülerinnen und Schüler, die mal Köche werden wollen. Und die integrieren wir im Unterricht schon bei der Essenausgabe und bei der Essenzubereitung. Wir haben ein Restaurant, wo wir das Essen den Kolleginnen und den Schülerinnen und Schülern anbieten. Wir haben ein Bistro, das da auch von Schülerinnen und Schülern betrieben wird. Und genau diese Schülerinnen und Schüler, die all das machen, die wiederum sind jetzt hier, also nicht alle, aber viele von denen sind jetzt hier und lernen direkt vom Stefan.
0: Ja, und mit Stefan meint der TV-Sternekoch Stefan Marquardt, der bei dem Projekt dabei ist. Ihr kennt ihn vielleicht aus der alten Fernsehshow Die Kochprofis, aber auch heute ist er in vielen Kochshows mit dabei. Er war an 2 Tagen an der Schule zu Gast. Am ersten Tag hat er mit dem Mensa-Personal gearbeitet und am zweiten Tag, also gestern, mit Schülerinnen und Schülern gekocht.
2: Das Thema gesund und lecker kochen haben die meisten natürlich jetzt nicht auf der Kette. Da geht jetzt Nummer 1 ums Sattwerden und der Preis spielt eine ganz, ganz große Rolle. Und wir zeigen den Leuten halt einfach, wie sie gesund, lecker, ganz einfach auf ihre Zielgruppe zugeschnitten, nämlich auf die Kinder und das bestimmte Alter und natürlich auch die Wirtschaftlichkeit dahinter. Und das machen wir da draußen.
0: Ja, gestern

Da gab es 100 Portionen für Schülerinnen und Schüler und auch Lehrkräfte, unter anderem mit Kräuterkrebs und Spargel, aber auch Lachs und frischem Baguette. Und ein paar Eindrücke davon findet ihr auch bei uns bei Radio Bochum auf unserem Instagram-Kanal. Schaut gerne mal nach. Schönen guten Morgen.

0: Mittwochmorgen hört die Radio Bochum Morgenmacher. Pannen gibt es immer wieder in unserem Leben. Manchmal sind sie nicht so gravierend, manchmal aber auch schon. Am Hellwig-Gymnasium in Wattenscheid gab es gestern ein technisches Problem in der zentralen Prüfung der 10. Klassen in Englisch. Das hat die Schule den Eltern mitgeteilt. Beim Hörverstehen, also dem Hören eines englischen Textes, soll das passiert sein. Die Schüler können jetzt den Teil nochmal neu schreiben, wenn sie das wollen. Dann Anfang Juni beim offiziellen Nachschreibetermin. Sonst wird der Teil auch so bewertet. Gehört habt ihr es hier bei uns, bei Radio Bochum. Schönen guten Morgen.
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0: Einen schönen guten Morgen. 39 ist es. Zeit für die Radio Bochum Nachrichten. Die hat jetzt Christian Schürmann für euch.
1: Guten Morgen. Die Bezirksvertretung Wattenscheid hat gestern Nachmittag einen autofreien August-Bebel-Platz abgelehnt. Nur die Grünen in der Bezirksvertretung haben sich noch für den Plan der Autofreiheit auf dem Platz eingesetzt. Grünen-Bezirksvertreter Oliver Buschmann hofft, dass die Entscheidung bei der endgültigen Abstimmung im Bochumer Rathaus überstimmt wird.
2: Wir hoffen einfach mal darauf, und das sage ich als Wattenscheider, sich noch eine Mehrheit findet, die diesen sehr bedauerlichen Beschluss in Wattenscheid überstimmt.
1: SPD, CDU, UWG und Wattenscheider Chance möchten stattdessen eine komplett neue Planung für den August-Bebel-Platz. Das Auto dürfe dabei zwar nicht bevorzugt werden, soll bei der Planung aber auch nicht außen vor bleiben. Da auch die Wattenscheider SPD gegen einen autofreien August-Bebel-Platz gestimmt hatte, lösten die Wattenscheider Grünen infolge der Abstimmung die Koalition in der Bezirksvertretung auf. Das Bochumer Wohnungsunternehmen Vonovia hält morgen ihre Hauptversammlung ab. Dabei soll unter anderem über die Dividende für das Geschäftsjahr 2025 entschieden werden. Vorstand und Aufsichtsrat schlagen 1,25 Euro pro Aktie vor. Begleitet wird die Hauptversammlung von Protest. Die Bochumer Linke hat ab 9 Uhr eine Mahnwache angekündigt. Sie kritisiert hohe Mieten und wirft großen Wohnungskonzernen vor, mit Wohnraum Gewinne zu machen. Und jetzt das Wichtigste aus Deutschland und der Welt. Die US-Steuerbehörde IRS darf frühere Steuererklärungen von Donald Trump nicht mehr prüfen. Das ist Teil eines Vergleichs zwischen Trump und dem US-Justizministerium. Trump hatte die Behörde auf mindestens 10 Milliarden Dollar Schadenersatz verklagt. Hintergrund waren unrechtmäßig beschaffte Steuerdaten der Trump-Organisation, die an Medien weitergegeben worden sein sollen. Im Gegenzug lässt Trump seine Klage fallen. Trumps Steuerunterlagen waren in den USA jahrelang ein politisches Streitthema. Russland hat in der Nacht erneut mehrere ukrainische Städte angegriffen. Nach ukrainischen Angaben wurden bei Drohnenangriffen mindestens 11 Menschen verletzt. Die Angaben der ukrainischen Behörden lassen sich allerdings nicht unabhängig überprüfen. Die Ukraine wehrt sich seit mehr als 4 Jahren gegen den russischen Angriffskrieg. Zurück nach Bochum. Für die U19 des VfL steht heute Abend noch einmal ein ganz besonderes Spiel an. Im Finale des Westfalen-Pokals trifft die Mannschaft von Trainer David Siebers auf den FC Schalke 04. Das U19-Derby wird im Ruhrstadion ausgetragen. Anstoß ist um 6:30. 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
0: Heute bleibt es grau und nass bei uns in Bochum. Den ganzen Tag über gibt es heute immer wieder Schauer oder auch mal Niesel zwischendurch und dazu 17 Grad in der Spitze.
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0: Hier ist alles ab 10 Minuten Zeitverlust. A40 Essen in Richtung Dortmund. Zwischen Dortmund-Lütchendortmund und Dortmund-Dorstfeld. 4 Kilometer stockend. A40 Dortmund in Richtung Duisburg. Zwischen Reichbochum-West und Essen-Frillendorf. 6 Kilometer stockend. Da eine knappe Viertelstunde, die obendrauf kommt. Nochmal jetzt rüber zur A42. Dortmund in Richtung Kamp-Lindfort. Zwischen Gelsenkirchen-Zentrum und Kreuz-Essen-Nord. 3 Kilometer Stau, 20 Minuten plus. Und A52 Essen in Richtung Düsseldorf. Zwischen Breitscheid und Ratingen. 7 Kilometer stockend, auch da eine Viertelstunde, die ihr oben drauf rechnen müsst. Geblitzt wird heute am Sattelgut in der 30er-Zone und zwar in beide Richtungen, in Höhe der Freiwilligen Feuerwehr und auch auf der Hafkenscheider Straße in Höhe des Sportplatzes. Dankeschön an Jenny, Simone und auch André fürs Bescheid geben. Falls ihr weitere Sachen seht, sagt uns auch gerne Bescheid. Tragt es ein bei uns in die Radio Bochum App. Und wir schauen rüber zum Bochumer Hauptbahnhof. Da haben wir innerhalb der nächsten halben Stunde, lasst mich nicht lügen, 2 Verspätungen. Die S1 nach Dortmund um 9.44 Uhr. Ist 20 Minuten verspätet. Genauso auch die S1 nach Solingen um 9.47 Uhr. Ich hoffe, ihr kommt trotzdem gut und sicher an. Gute Fahrt.
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0: Ja, und jetzt dem Fazit. Christian, wir haben vorhin darüber gesprochen, wie viel Kaffeelöffel machen wir in unsere Kanne Kaffee, damit sie uns wach macht.
1: Hat bei mir nicht noch, so gut funktioniert. Ja,
0: bei mir und Darts immer noch ein bisschen. Aber wir haben jetzt 5 gemacht.
1: Schmeckt überraschend gut. Ne? Aber offenbar oder? Wirkt er nicht so sehr.
0: Ja, ich
1: oder vielleicht dauert es noch.
0: Ganz ehrlich, ich habe das immer mit oder ohne Kaffee, müde oder nicht müde. Das
1: manchmal habe ich Aber Knoten Anushka Fritscher hat gerade gesagt, sie macht 11 Löffel in ihre
0: Was?
1: Kanne. 11 Löffel?
0: 11?
1: Ja. Wir haben jetzt 5 und das war schon so, dass es noch lecker war, aber 11 finde ich, puh.
0: Okay,
1: ja.
0: Also.
1: Ja, das, also, nee, dann will ich 3 Nächte nicht
0: schlafen. Ganz wild,
1: ja.
0: Also. Nee. Also ich trinke jetzt einfach noch einen Kaffee und dann,
1: genau, dann
0: ist das in Ordnung.
1: Passen uns das auch 11 Löffel.
0: Ne, so.

0: 9.42 Uhr, schönen guten Morgen.
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0: So, es geht rüber ins landesweite Geldregenstudio zu meinem Kollegen Henrik Frost.
2: Ja, und ich platze mitten rein in die Hausarbeit bei Barbara. Hallo, guten Morgen.
3: Hallo, guten Morgen.
2: Jetzt gerade bist du noch am Bügelbrett, aber du freust dich schon auf Freitag.
3: Auf jeden Fall. Eine Woche Ischia, eine kleine italienische Insel vor Neapel.
2: Ah, da wissen wir in etwa in welcher Höhe. Habe ich jetzt noch nicht so häufig gehört, dass man da hinreist. Das klingt so ein bisschen speziell. Wie kommst du drauf?
3: Ischia war die schönste Insel der Welt 2022 oder 2023, ich weiß es nicht genau. Darüber habe ich einen Artikel gelesen und fand das interessant, fand die Bilder schön und wollte das einfach sehen.
2: Und jetzt lernst du also wirklich eine der schönsten Inseln der Welt kennen. Du warst vorher noch nicht da?
3: Nein.
2: So, aber bist trotzdem schon auch Inselmensch, ja?
3: Sardinien, Sizilien, Rhodos.
2: Ja, ich merke schon, Barbara ist eine Weltenbummlerin und möchte sich jetzt noch ein bisschen Geld dazu verdienen für, ich weiß nicht, italienische Pizza auf Ischia.
3: Zum Beispiel.
2: Dann let's go.
1: 200 Euro.
3: Weiter.
1: 800 Euro.
3: Weiter.
1: 3.400 Euro.
3: Weiter.
1: 6.000 Euro.
3: Weiter.
1: 10.000 Euro.
3: Stopp.
2: Barbara?
3: Ja.
2: Du müsstest dich jetzt einmal ganz flott entscheiden.
3: Bitte.
2: Zwischen Bora Bora und Bali.
3: Bali.
2: Das sind 10.000 Euro, die dich nach Bali bringen könnten.
3: Danke.
2: Auch eine der schönsten Inseln der Welt.
3: Wahnsinn. War sehr nervenaufreibend. Danke, danke, danke. Toll.
2: Was macht ihr eigentlich mit viel Kohle? Versucht das herauszufinden. Wir schießen nach. Wir haben nochmal 5.000 Euro jetzt. Und die gibt es entweder in dieser neuen oder in der Runde danach. 5.000 Euro in einer der nächsten beiden Runden garantiert für euch. Bewerbt euch hier und dann rufe ich euch gleich mit etwas Glück zurück.
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1: Mit Malte Heilbricht. Guten Morgen. Die lang angekündigte Führerscheinreform soll auf den Weg gebracht werden. Das Kabinett will gleich die Pläne von Bundesverkehrsminister Schnieder beschließen. Schnieder will vor allem die Kosten für die Führerscheinprüfung senken. Aktuell kostet ein Führerschein für Fahranfänger im Schnitt 3.400 Euro. Infos von Marc Weiß.
2: Seit einiger Zeit schon wird der Führerschein jedes Jahr teurer. Die Fahrschüler brauchen mehr Stunden. Die Stunden selbst sind wie fast alles teurer geworden. Es werden mehr Theoriestunden genommen. Es gibt allerdings auch deutlich mehr Fragen in den Prüfungen als früher. Der offizielle Fragenkatalog beinhaltet inzwischen 1.169 Fragen, die in der Prüfung drankommen könnten. Schnieder will hier mächtig aufräumen. Ein Drittel der Fragen soll weg. Der Theorieunterricht soll auch digital, also nicht ausschließlich in Präsenz stattfinden. Bei den Fahrstunden sollen einige Sonderfahrten wegfallen und mehr Fahrsimulatoren eingesetzt werden. Die Fahrschulen sind nur zum Teil begeistert. Vor allem der gekürzte Präsenztheorieunterricht wird kritisiert. Eines dürften sich aber alle freuen, darüber, dass die Reform jetzt voraussichtlich überhaupt endlich kommt. Seitdem bekannt ist, dass es billiger werden soll, ging die Zahl der Anmeldungen in den Fahrschulen teilweise dramatisch zurück. Viele haben den Führerschein vermutlich aufgeschoben, um später nach der Reform Geld zu sparen. In der Branche spricht man seit Monaten deshalb schon vom Schnieder-Effekt.
1: Und jetzt weitere Nachrichten in der Zusammenfassung. Der Bundestag berät heute über einen Gesetzentwurf der Bundesregierung zum Recht auf Reparatur. Die Hersteller sollen künftig verpflichtet werden, ihre Produkte wie etwa Waschmaschinen, Tablets oder Handys zu einem angemessenen Preis zu reparieren, unabhängig von der Dauer der Produktgarantie. Mit der geplanten Reform soll die Menge an Elektroschrott reduziert werden. Russlands Präsident Putin und Chinas Staatschef Xi haben bei ihrem Treffen in Peking die guten Beziehungen zwischen beiden Ländern betont. Trotz ungünstiger äußerer Umstände zeige die wirtschaftliche Zusammenarbeit eine positive Dynamik, sagte Putin. Xi sagte, China und Russland sei es gelungen, ihre strategische Zusammenarbeit immer weiter zu vertiefen. Nach dem Hauseinsturz in Görlitz suchen Rettungskräfte weiter nach drei Vermissten. Nach Angaben der Polizei wurden die Arbeiten am Morgen wieder aufgenommen. Die Feuerwehr hofft, trotz sinkender Chancen, Überlebende in Hohlräumen der Trümmer zu finden. Wer auf dem Weg in den Urlaub durch die Schweiz fährt, soll künftig zur Kasse gebeten werden. Das Land plant eine neue Transitabgabe für Ausländer. Im Gespräch sind rund 23 Euro. Bislang braucht man für die Autobahn nur eine Jahresvignette für knapp 44 Euro. Die Begründung aus dem Parlament: Die Durchfahrer ließen kein Geld im Land, belasteten aber Straßen und Umwelt. Laut offizieller Statistik machen Transitfahren fast ein Drittel des Personenverkehrs über die Alpen aus. Kritik kommt vom Schweizer Verkehrsclub TCS. Dort hält man den Aufwand für zu hoch und den Nutzen für fraglich. Auch aus Deutschland gibt es Gegenwind. Der CDU-Bundestagsabgeordnete Felix Schreiner sagt, Verkehrsprobleme in Europa ließen sich nur gemeinsam lösen, nicht durch Abschottung. Und das waren die Nachrichten mit Malte Heilbricht.
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4: Heute zum letzten Mal Aprilwetter. Noch ist es wechselhafter draußen mit vielen Wolken und Schauern.

0: Richtung Dortmund. Zwischen Burscheid und Remscheid 5 Kilometer Stau, da dauert es knapp 40 Minuten länger. A1 Dortmund Richtung Köln zwischen Hagen Nord und Volmerstein 6 Kilometer plus 20. A2 Dortmund Richtung Oberhausen zwischen Dreieck-Bottrop und dem Kreuz Oberhausen 7 Kilometer Stau, hier fast 50 Minuten dauert es da länger. Die A3 Oberhausen Richtung Köln zwischen dem Kreuz Hilden und Kreuz Leverkusen 14 Kilometer, eine halbe Stunde. A4 Köln Richtung Aachen zwischen Kreuz Aachen und Aachen-Laurensberg 4 Kilometer Stau, hier eine gute Viertelstunde. Und die A44 Kassel Richtung Dortmund zwischen Erbitte-Anröchte und Soest 9 Kilometer Stau. Da dauert es eine halbe Stunde länger für euch. Kommt gut an.
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0: Claudia Löhrs hier, hallo zusammen. Das ist ja auch ein Ding hier im Theater in Bocholt. Da vermisst man gerade 600 Stühle. Ja, also diese Klappsessel, die sollten neu gepolstert werden, sind also abgebaut worden, beim Dienstleister auch angekommen. Und ja, seitdem ist Funkstille, nie wieder was gehört, die Strafanzeige ist raus. Da müssen wohl neue her. Ich weiß nicht, was so ein Theaterstuhl kostet, aber 5.000 Euro könnten wir auf jeden Fall schon mal anbieten hier im Geldregen. In dieser oder in der nächsten Runde garantiert. Gerne bewerben. Landesweite Geldregen-Hotline, das ist die 01379 36 5000. Jeder Anruf kostet 50 Cent. Mitmachen könnt ihr, wenn ihr 18 sind. Alle Infos gibt es bei uns auf der Homepage. Hello.

0: Einen schönen Mittwochvormittag zusammen. Wir sind ja in der Finalwoche.
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0: Ich weiß nicht. Kennt ihr Barbara? Falls nicht, bitteschön, das ist sie.
2: Hallo zusammen, hier ist Barbara. Ich habe gerade tolle 10.000 Euro im Geldregen gewonnen. Ich kann euch nur raten, macht mit, es lohnt sich. Ich kann nicht mehr.
0: Ja, Barbara ist nicht nur fix und fertig, sie ist auch jetzt tatsächlich um 10.000 Euro reicher. So kann es gehen hier bei uns im Geldregen. Und wir machen auch direkt weiter. Wir haben den Geldregen wieder aufgefüllt.
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0: So, die gibt es in dieser Runde oder in der danach. Also versucht euch gerne zu bewerben. 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Mitmachen könnt ihr, wenn ihr 18 seid. 5.000 Euro in dieser oder in der nächsten Runde.
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0: Kamrad ist es. Hug Yourself. So, heute ist Mittwoch und wir sprechen über einen neuen Kinofilm. Das ist ungewöhnlich und es ist auch nicht irgendein Kinofilm. Nein, heute kommt der neue Star Wars raus. The Mandalorian und Grogu. Der lief schon in 3 Staffeln bei Disney Plus, jetzt dann im Kino. Jörg Albrecht, das ist auch eine Weile her, ne?
1: Ja, der letzte war 2019, das Finale der 3. Star Wars Trilogie. Seitdem haben sich die Fans daran gewöhnt, dass sämtliche neuen Geschichten der Weltraumsaga in Serienform bei Disney Plus laufen. Jetzt also die Rückkehr ins Kino mit The Mandalorian and Grogu und damit der Test, ob Star Wars noch auf der großen Leinwand funktioniert.
2: Wir alle kennen die Geschichten über den mandalorianischen Kopfgeldjäger und dieses Kind.
1: Gemeint sind damit der Mensch Din Djarin und Grogu, unser Baby Yoda. Über 3 Serienstaffeln und diverse Abenteuer sind sie zusammengewachsen. Sie sind mittlerweile sogar offiziell Vater und Sohn, nachdem Din Grogu adoptiert hat. Und natürlich warten auf die beiden jetzt erneut finstere Typen in der Galaxie.
3: Das Kind wird Jahrhunderte länger leben als ich. Ich werde nicht immer da sein, um ihn zu beschützen.
0: Muss man denn die Serie eigentlich gesehen haben, Jörg, um da auch mitzukommen bei der Handlung im Film?
1: Sagen wir mal, es schadet sicher nicht, aber es ist auch keine Voraussetzung. The Mandalorian and Grogu ist dann doch so einfach gestrickt, dass man sofort einsteigen kann, selbst wenn man noch nie im Star Wars-Universum unterwegs war. Das ist gleichzeitig aber auch das Problem, denn dieser Trip, der ist nicht aufregender, der ist nicht witziger als eine Serienepisode von The Mandalorian. Außerdem sind irgendwann auch mal der Coolness-Faktor von Pedro Pascal als Kopfgeldjäger und der Niedlichkeitsfaktor von Grogu aufgebraucht.
3: Hey, nicht die Knöpfe.
0: Also ich sag mal so, in einem Mega-Kino-Comeback von Star Wars hört sich das jetzt nicht so richtig an, oder?
1: Nee, der Beweis, dass Star Wars immer noch eine Kinomarke ist, der steht noch aus. Nächstes Jahr gibt's einen neuen Versuch, dann mit Ryan Gosling und Amy Adams in einer ganz neuen Star Wars-Story mit völlig neuen Figuren und dem Titel Starfighter.
0: Okay, Star Wars kehrt zurück ins Kino, heute schon mit The Mandalorian und Grogu. Dankeschön, Jörg Albrecht.
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0: Es ist 10:30.
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0: Mit Christian Schürmann, hallo zusammen. Zum Pfingstwochenende wird es voll auf den Autobahnen, auch rund um Bochum. Die Autobahn GmbH erwartet eine der stärksten Reisewellen des Jahres. Jonas Socher aus den Radio Bochum Nachrichten. Wo müssen Autofahrerinnen und Autofahrer besonders aufpassen?
2: Vor allem auf der A43. Da gilt zwischen Bochum-Riemke und dem Kreuz Herne ein erhöhtes Staurisiko. Voller werden kann es außerdem auf den großen Strecken im Ruhrgebiet, zum Beispiel auf der A40 bei Duisburg oder auf der A45 rund um Dortmund und Witten. Wer kann, sollte nicht unbedingt Freitagnachmittag losfahren. Etwas entspannter dürfte es am Pfingstsonntag werden. Zum Wochenstart rechnet die Autobahn GmbH dann wieder mit mehr Rückreiseverkehr, auch weil Dienstag in Nordrhein-Westfalen noch schulfrei ist.
0: Und jetzt das Wichtigste aus Deutschland und der Welt. In der EU gibt es eine Einigung auf die vollständige Umsetzung des umstrittenen Zolldeals mit den USA. Unter dem Eindruck der jüngsten Drohungen von US-Präsident Donald Trump haben sich Vertreter der Regierungen, der Mitgliedstaaten und des Europäischen Parlaments in der Nacht unter anderem darauf geeinigt, Zölle auf US-Industriegüter abzuschaffen, wie die derzeitige zyprische EU-Präsidentschaft mitgeteilt hat. Ein vermisstes Baby aus Duisburg ist gemeinsam mit seiner Mutter in Ungarn gefunden worden. Der 6 Monate alte Junge wird nach Polizeiangaben medizinisch versorgt und ist den Umständen entsprechend wohlauf. Das Baby war in einer Duisburger Klinik notärztlich behandelt worden. In der Nacht auf Dienstag soll seine Mutter mit ihm ohne Absprache verschwunden sein. Wegen des Gesundheitszustands war die Polizei von Lebensgefahr ausgegangen und hatte öffentlich nach beiden gesucht. Zurück nach Bochum. Für die U19 des VfL steht heute Abend nochmal ein besonderes Spiel an. Im Finale des Westfalenpokals trifft die Mannschaft von Trainer David Siebers auf den FC Schalke 04. Das U19-Derby wird im Ruhrstadion ausgetragen. Anstoß ist um 18.30 Uhr. 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
0: Aktuell 14 Grad in der Bochumer Innenstadt. Das Wetter ist im Moment noch trocken, aber grau. Aber es bleibt nicht trocken. Da kommt noch ordentlich was von oben heute runter. Erst im Abend, da lichtet sich das so ein bisschen. Dann kommt noch ein bisschen die Sonne raus. Und das gibt dann auch schon so ein bisschen den Ton für morgen an. Da haben wir dann 21 Grad und deutlich mehr Sonne.
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0: 2 Warnmeldungen. Einmal auf der A1 Dortmund Richtung Köln zwischen Schwerte und Gevelsberg. Gefahr durch eine Ölspur. Es haben sich bereits mehrere Unfälle da ereignet. Also besonders vorsichtig fahren. Und dann hier bei uns in Bochum die A448 Bochum West in Richtung Dortmund-Witten. Zwischen Bochum Süd und der Ausfahrt Bochum-Altenbochum. Gefahr durch eine ungesicherte Unfallstelle auf dem rechten Fahrstreifen. Da also besonders vorsichtig fahren. Und dann habt ihr uns noch ein paar Blitzer gemeldet. André meldet am Sattelgut in der 30er-Zone einen beidseitigen Blitzer, also einer, der in beide Richtungen blitzt, auf Höhe der Freiwilligen Feuerwehr. Und dann haben wir noch einen Potzblitz auf der Haftenscheider Straße Höhe Sportplatz. Danke an Jenny, ich wünsche euch allen eine gute und vor allem sichere Fahrt.
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3: Claudia Lewis hier, hallo. Paul McCartney habe ich gleich für euch. Wahnsinn, der wird 83 nächsten Monat. Ende Mai kommt sein neues Album raus. Also der Junge hat noch Energie. Hope of Deliverance, Song aus den 90ern gleich für euch. Das hier sind Fastboy und Rough Way. Schönen Mittwoch mit uns.

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0: Am Samstag in 3 Wochen spielt das erste Mal unsere deutsche Mannschaft bei der Fußball-WM in diesem Jahr.
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0: Ah, ich weiß ja nicht, wie ihr vorbereitet seid, aber wenn ihr ein originales Trikot der Nationalmannschaft tragen wollt, das kostet euch schon so 100 bis 150 Euro. Also im Endeffekt für so ein T-Shirt ganz schön viel Kohle. Aber das ist ja kein Problem, mit dem sich unsere Gewinner beschäftigen müssen. Hendrik Frost im landesweiten Geldregenstudio, der verteilt zumindest hier fleißig.
2: Am Geldregentelefon ist Pascal und Pascals Herz schlägt königsblau.
3: Genau.
2: So, und seit neuestem jetzt ja auch nochmal 3, 4 Sprünge in der Minute etwas höher. Ne? Ihr seid zurück in der ersten Liga und sag mal, worauf freust du dich am meisten jetzt?
3: Auf jeden Fall erstmal wieder erstklassig zu spielen und auch Derby natürlich.
2: Ja, Fußball ist aber auch sonst noch eine Leidenschaft von dir. Du spielst auch selber. Auf welcher Position?
3: Außenverteidiger.
2: Ah ja, okay. Eine ganz grundsolide Sache eigentlich.
3: Genau.
2: Du merkst, ich habe da keine Ahnung von. Du kannst mir alles erzählen. Wenn du hier Geld rausholst aus dem Geldregen, was machst du damit?
3: Wahrscheinlich für einen Urlaubplan. Griechenland.
2: Griechenland, irgendeine Insel.
3: Genau.
2: Santorini ist ja sehr schön. Kann man, wenn man nach Kreta fliegt, auch einen Tagesausflug hinmachen mit der Fähre. Dauert eine Fährüberfahrt irgendwie 90 Minuten oder so und dann bist du auf Santorini, hast einen Tagesausflug. Sehr zu empfehlen. Ist auch gar nicht so teuer.
3: Mal schauen.
2: Pascal, ich stelle dich in den Geldregen und drück dir die Daumen. Hier ist er für dich.
3: Dankeschön.
1: 200 Euro.
3: Und weiter.
1: 400 Euro.
3: Weiter.
1: 550 Euro.
3: Stopp.
2: Das ist doch ein Hotel-Upgrade für dich. 550 Euro.
3: Vielen lieben Dank.
2: Habt viel Spaß in Griechenland.
3: Werden wir haben.
2: Ja, da wollte Pascal nicht herausfinden, ob die versprochenen 5.000 Euro vielleicht schon in dieser Runde gewesen wären. Was wir jetzt aber wissen, die 5.000 Euro sind damit garantiert und definitiv in der nächsten. Bewerbt euch jetzt für die 5.000 Euro Runde und holt euch das Geld.
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8: 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Ihr müsst nur anrufen, durchkommen und mit etwas Glück rufe ich euch zurück.
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2: Mit Malte Albrecht, schönen guten Tag. Reparieren statt wegschmeißen, darum geht es heute Abend im Bundestag. Die Parlamentarier beraten über ein neues Gesetz, das uns das Recht auf Reparatur sichern soll. Thorsten Adolfs hat mehr zum Thema.
3: Die Hersteller müssen ihre Produkte in Zukunft so bauen, dass man an die wichtigen Bauteile rankommt, wenn sie kaputt gehen. Wird ein Akku so fest verbaut, dass man ihn nicht wechseln kann, oder wird Software genutzt, die Reparaturen blockiert, dann macht sich der Hersteller damit bald strafbar. Das gilt bei einer ganzen Menge von Geräten. Vom Smartphone über den Staubsauger, die Spülmaschine bis hin zum E-Bike. Und falls man sich bei einem kaputten Gerät innerhalb der Gewährleistungsfrist für eine Reparatur entscheidet, dann verlängert sich die Gewährleistung automatisch von 2 auf 3 Jahre. Das soll dafür sorgen, Sachen zu behalten, statt sie wegzuschmeißen. In der Summe ist es dann gut für den Geldbeutel und gut für die Umwelt. Mit der Regelung wird eine EU-Richtlinie in deutsches Recht umgesetzt. In Kraft treten soll das Recht auf Reparatur bei neuen Geräten Ende Juli.
2: Und jetzt weitere Meldungen im Überblick. EU-Kommissionspräsidentin von der Leyen rechnet damit, dass die Zollvereinbarung zwischen der EU und den USA schnell umgesetzt wird. Bei X schrieb sie, damit könne man einen stabilen und vorteilhaften Handel für beide Seiten gewährleisten. Vertreter von Europaparlament und Mitgliedstaaten hatten in der Nacht den Weg für den Zolldeal freigemacht. Geplant ist unter anderem, Zölle auf Industriegüter aus den USA abzuschaffen. Bundeswirtschaftsministerin Reiche hat die Kritik am neuen Heizungsgesetz zurückgewiesen. Der Entwurf sei eng mit den zuständigen Ministerien abgestimmt worden, sagte die CDU-Politikerin dem Kölner Stadtanzeiger. Vorher hat es auch aus ihrer eigenen Partei Vorwürfe gegeben, das Gesetz verstoße gegen das Grundgesetz. Auch die Sorge vor stark steigenden Gaspreisen hält Reiche für unbegründet. Die deutsche Industrie blickt auf volle Auftragsbücher. Nach Angaben des Statistischen Bundesamtes ist der Auftragsbestand im März um 1,6% gestiegen. Das Plus zieht sich durch alle Wirtschaftsbereiche. Besonders kräftig legten der Fahrzeugbau und die Elektronikbranche zu. Rein rechnerisch sind die Unternehmen damit für fast 9 Monate ausgelastet. Es gibt neue Erkenntnisse zum Thema Sport und Herzgesundheit. Wer sich deutlich mehr bewegt als bisher empfohlen, kann Herz-Kreislauf-Erkrankungen noch besser vorbeugen. Das sagt ein chinesisches Expertenteam in einem britischen Fachmagazin. Die Forscher haben Daten aus einer britischen Gesundheitsbank ausgewertet. Demnach reichen die bisherigen WHO-Empfehlungen von mindestens 2,5 Stunden Bewegung pro Woche zwar aus, um das Risiko für Herzinfarkt, Schlaganfall oder Herzschwäche leicht zu senken. Wer allerdings auf rund 10 Stunden Bewegung pro Woche kommt, könnte das Risiko sogar um mehr als 30% reduzieren, heißt es. Mit Bewegung ist in der Studie zum Beispiel Sport gemeint, bei dem man leicht außer Atem kommt und das Sprechen schwerer fällt. Und das waren die Nachrichten mit Malte Albrecht.
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5: Heute ist nochmal alles dabei, vor allem vormittags noch viele Wolken und Schauer. Die können zum Teil auch ein bisschen heftiger ausfallen. Bis zu 20 Grad kriegen wir und morgen starten wir dann erstmal noch mit ein paar Nebelfeldern. Zum Nachmittag hin könnt ihr die Jacke dann schon mal in die Ecke schmeißen. Angenehme 24 Grad.

0: Die A4 Köln Richtung Aachen zwischen Kreuz Aachen und Aachen Zentrum. 3 Kilometer sind es da, 13 Minuten. Und die A46 Düsseldorf Richtung Wuppertal zwischen dem Sonnborner Kreuz und Wuppertal Oberbarmen. 8 Kilometer Stau, da braucht ihr fast eine Viertelstunde länger. Gute Fahrt.
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0: Claudia Löhrs hier, hallo zusammen. Man kann es sich ja wirklich überhaupt nicht vorstellen, ja, dass wir übermorgen bei 30 Grad hier alle schwitzen werden. Also vielleicht die Flipflops schon mal raussuchen, Haltbarkeitsdatum der Sonnenmilch checken. Ne? Man muss an alles denken. Wenn ihr Zeit habt, gerne auch noch telefonieren. Wir hätten hier 5.000 Euro liegen im Geldregen. In dieser Runde garantiert ohne Blitz. Versucht euch zu bewerben. 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

0: Entspannten Mittwochvormittag wünsche ich euch. Eigentlich könnt ihr euch alle jetzt mal ganz freundlich bei Pascal bedanken.
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0: Ja, Pascal hat in der letzten Runde Geldregen bei 550 Euro Stopp gesagt. Das ist ja eine sehr, sehr ordentliche Finanzspritze für seinen geplanten Griechenlandurlaub. Und wir wissen jetzt, die garantierten 5.000 Euro sind in dieser Runde Geldregen. Ja, also mindestens 5.000 Euro. Vorher schlägt der Blitz nicht ein. Das ist eure Chance. Ab ans Telefon, versucht euch zu bewerben. 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
0: Das hier ist neue Musik für euch von Clock Clock, Out of the Dark.

0: Midnight Sky. Miley Cyrus ist das für euren Mittwochvormittag. Wir feiern ein Geburtstagskind. Die großartige Cher wird heute 80. Es ist, glaube ich, die einzige Frau, die ich kenne, die mit jedem Jahr, dass sie älter wird, immer jünger aussieht. Weiß nicht, vielleicht liegt es an einer der 30 Schönheits-OPs. Man weiß es nicht. Ne? Wir gratulieren aber natürlich. Für uns übernimmt das unser Hannes.
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2: Happy Birthday, Cher. Obwohl im Ruhrgebiet sagt man ja nicht Cher, sondern Care. Also wie in Care, alles Gute. Die Frau hat alles erreicht, was es zu erreichen gibt. Nummer 1 Hits auf der ganzen Welt, einen Oscar gewonnen. Thomas Gottschalk hat sie immer ernst genommen. Außerdem hat sie mit Tom Cruise geknattert. Ja, die beiden hatten eine Affäre in den 80ern. Er war 22, sie 39. Und sie sagt bis heute, dem habe ich in der Kiste alles beigebracht. Vorher war der Bruchpilot, nach Cher Maverick Top Gun. Vor Cher war für Tom jede Mission impossible. Böse Zungen sagen, die Affäre von den beiden wurde verfilmt unter dem Titel Interview mit einem Vampir. Ja, Freunde, stammt nicht von mir. Aber wenn eine die ewige Jugend hat, dann Cher. Wusstet ihr eigentlich, dass Yoda aus Star Wars und Miss Piggy im Original von der gleichen Stimme gesprochen wurden? Und immer dran denken, wer jung bleiben will, muss früh damit anfangen. In diesem Sinne, alles Gute, Cher. Cher.
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0: Es ist 11:30.
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0: Mit Christian Schürmann, hallo zusammen. Zum Pfingstwochenende müssen sich Autofahrerinnen und Autofahrer auch rund um Bochum auf volle Autobahnen einstellen. Die Autobahn GmbH erwartet eine der stärksten Reisewellen des Jahres. Besonders voll wird es voraussichtlich am Freitagnachmittag, wenn Berufsverkehr und Reiseverkehr zusammenkommen. Bei uns in Bochum ist vor allem die A43 betroffen. Auf der Strecke zwischen Bochum-Riemke und dem Kreuz Herne gilt ein erhöhtes Staurisiko. Auch die A40 bei Duisburg und die A45 rund um Dortmund-Witten können voller werden. Ruhiger dürfte es am Pfingstsonntag werden. Zum Wochenstart wird dann wieder mit mehr Rückreiseverkehr gerechnet. Und jetzt das Wichtigste aus Deutschland und der Welt. In der Demokratischen Republik Kongo breitet sich Ebola offenbar stark aus. Nach Angaben des Gesundheitsministeriums gibt es inzwischen mehr als 500 Verdachtsfälle und über 130 vermutete Todesfälle. Die Hilfsorganisation Ärzte ohne Grenzen nennt die Lage dramatisch, warnt aber vor Panik. In einem kontrollierten Umfeld könne Ebola gut behandelt werden. Aktuell werden Personal und Schutzausrüstung in die betroffene Region gebracht. Ein infizierter US-Amerikaner wird inzwischen in einer Sonderisolierstation der Berliner Charité behandelt. Russland hat in der Nacht erneut mehrere ukrainische Städte angegriffen. Nach ukrainischen Angaben wurden bei Drohnenangriffen mindestens 11 Menschen verletzt. Die Angaben der ukrainischen Behörden lassen sich allerdings nicht unabhängig prüfen. Die Ukraine wehrt sich seit mehr als 4 Jahren gegen den russischen Angriffskrieg. Zurück nach Bochum. Hier startet morgen mit dem Chemnade-Chor ein neues offenes Chorprojekt, gefördert von dem Bochum-Fonds. Die ersten Proben beginnen morgen in der Rottstraße und finden anschließend alle 2 Wochen Donnerstag statt. Teilnehmen können alle Interessierten mit oder ohne musikalische Vorkenntnisse. Ziel ist es, Menschen verschiedener Hintergründe durch gemeinsames Singen und musikalischen Austausch zusammenzubringen. Mehr Infos dazu findet ihr auf radiobochum.de und weitere Nachrichten aus Bochum und der Welt findet ihr wie immer in unserer Radio Bochum App.
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0: Graue 15 Grad hier bei uns in der Bochumer Innenstadt. Die Wolkendecke, die will nicht so wirklich aufbrechen. Ganz im Gegenteil, dafür kommt noch ein bisschen was von oben runter den ganzen Tag. Über erst gegen Abend wird es dann freundlicher mit Höchstwerten von bis zu 17 Grad.
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0: Da ist uns aktuell nur ein Blitzer bekannt, und zwar der Potzblitz auf der Haftenscheider Straße, Höhe des Sportplatzes. Den hat uns die Jenny gemeldet. Ich bin mir aber sicher, dass da noch ein paar mehr draußen sind. Wenn ihr wisst, wo ein Blitzer steht, dann gebt uns das gerne durch über die kostenlose Hotline. Das ist die 0800 98 5 98 50.
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2: Claudia Löhi, hallo, schönen Mittwoch mit uns. Die 80er gleich für euch mit Starship. Und wenn ihr auf die Bock habt, die sind unterwegs jetzt im Sommer auf Tour, tatsächlich auch hier in Nordrhein-Westfalen, Gelsenkirchen, Felddienst-Arena am 25. Juli. Aktuellen Hit im besten Mix habe ich jetzt hier für euch mit Ed Sheeran.

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0: Ja. Die Kollegen hier im Sender haben sich gerade schon darin überboten, wer die Sonnencreme mit dem größten Lichtschutzfaktor gekauft hat.
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0: Naja, ich sag mal, mit 50 ist man wahrscheinlich recht solide aufgestellt. Das nur mal so als Info, ne? Falls ihr mit eurem Gewinn in den Urlaub fliegen wollt, ne? Kann man immer mitnehmen. Rüber ins Landesweite Geldregenstudio jetzt zu Henrik.
2: Ja, und ich muss sagen, ich bin ein bisschen neidisch auf Christina. Du hast schon Feierabend.
3: Ja, das stimmt.
2: Ja, okay,
3: stimmt.
2: Du warst aber auch in der

0: Frühschicht schon und bist dann jetzt quasi auch ja zu Hause froh, dich etwas erholen zu können, ja?
1: Ja, das stimmt. Das stimmt. Das Wetter ist zwar nicht so besonders, aber nur ja, man macht das Beste daraus, ne?
0: Ja, in deinem Fall, wobei also erholen steht jetzt so ein bisschen im Gegensatz zu deinem Hobby. Du bist ja begeisterte Hobbyköchin. Was gibt es heute bei euch?
1: Ja, heute gibt es Hähnchenschenkel aus dem Ofen, also leider Resten von gestern, aber naja.
0: Ja.
1: Aber mit ein bisschen Salat und Reis,
0: Ja, das muss weg. Dafür weiß ich aber auch, wer uns das schlechte Wetter beschert hat, wenn gestern bei euch nicht aufgegessen worden ist, Christina.
1: Ja, genau.
0: Nein, ist alles in Ordnung. Christina, ich stelle dich jetzt in den Geldregen. Du kennst die Befehle. Weiter und stopp. Lass dich nicht vom Blitz erwischen. Wir haben eine sehr lange blitzlose Zeit jetzt und von daher drücke ich dir die Daumen.
1: Danke.
2: 280 Euro.
1: Weiter.
2: 800 Euro.
1: Weiter.
2: 2.500 Euro.
1: Weiter.
2: 3.500 Euro.
1: Weiter, weiter.
2: 5.000 Euro.
1: Fertig, stopp.
0: Hast du fast das Wort Stopp vergessen, ja?
1: Stopp, ja. Oh mein Gott.
0: Christina, ich glaube, das Hähnchen wird heute bei euch noch mit Blattgold veredelt.
1: Oh, mega. Ich freue mich so. Vielen, vielen Dank.
0: Und wir sorgen dafür, dass das Essen dann doppelt so gut schmecken würde. Je nachdem, was ihr so machen würdet, mit 10.000 Euro. Die packen wir noch mal rein hier in den Geldregen. Heute ist Finalmittwoch. Wir spielen nur noch diese Woche. Und ihr habt jetzt die Chance auf 10.000 Euro in dieser oder einer der nächsten beiden Runden hier im Geldregen. Versucht euch zu bewerben und dann freue ich mich, wenn wir uns gleich hören.
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1: Mit Malte Heilbricht. Guten Tag. E-Autos boomen weltweit. Bei den Verkaufszahlen werden immer neue Rekorde erreicht. Und der hohe Ölpreis kann für einen zusätzlichen Schub bei den Stromern sorgen. Das sagt die Internationale Energieagentur. Thorsten Adolfs aus dem News-Team. Warum entscheiden sich aktuell so viele Menschen für ein Elektroauto?
2: Ja, laut der Internationalen Energieagentur IEA gibt es dafür zwei Hauptgründe. Zum einen sind E-Autos mittlerweile viel leichter verfügbar und auch für kleinere Budgets erschwinglich geworden. Das hat vor allem bei uns in Deutschland zu einem Rekordjahr geführt. Zum anderen treiben natürlich die hohen Preise an der Zapfsäule viele Menschen dazu, den Umstieg auf Strom zu wagen. Weil die Straße von Hormus blockiert ist und Öl dadurch teuer bleibt, wird die Anschaffung eines E-Autos für viele zur sinnvollen Alternative. Experten gehen davon aus, dass sich dieser Trend durch weitere Förderungen der Politik noch verstärken wird. Viele wollen jetzt einfach unabhängiger von Ölimporten werden.
1: Was bedeutet diese Entwicklung für den Automarkt?
2: Die Energieagentur erwartet, dass im laufenden Jahr Millionen weitere E-Autos verkauft werden, sodass bald fast jedes dritte neu zugelassene Fahrzeug mit Strom unterwegs sein wird. China gibt bei dieser Entwicklung das Tempo vor und liefert die meisten günstigen Modelle. Das setzt die anderen Hersteller massiv unter Druck. Für Länder ohne eigene Autobauer ist das aber auch eine Chance, mit Förderprogrammen schnell an günstige Importe zu kommen. Und dazu kommt, dass die Batterien für E-Autos günstiger werden. Die Energieagentur rechnet deshalb damit, dass die E-Mobilität schon bald noch deutlicher als bisher Fahrt aufnehmen wird.
1: Dankeschön, Thorsten. Und jetzt Nachrichten in Kurzform. Der Führerschein in Deutschland soll günstiger und moderner werden. Das Bundeskabinett hat dazu eine Reform der Fahrschulausbildung beschlossen. Der Führerschein kostet derzeit im Schnitt 3.400 Euro. Um die Kosten deutlich zu senken, soll es künftig unter anderem weniger Sonderfahrten, mehr Online-Unterricht und einen kürzeren Fragenkatalog geben. Irans Revolutionsgarden drohen nach neuen Ultimaten von US-Präsident Trump mit einer weiteren Eskalation. Sollte es neue US-israelische Angriffe geben, werde sich der Krieg weit über die Region hinaus ausbreiten, heißt es. Der SC Freiburg steht vor dem größten Spiel seiner Vereinsgeschichte. Am Abend spielen die Freiburger in Istanbul im Finale der Europa League. Gegner ist der englische Spitzenklub Aston Villa. Mehr von Danny Hoppe.
3: Die Euphorie ist riesig in Freiburg. Schon nach dem Einzug ins Finale waren alle Dämme gebrochen. Mit tausenden Fans wurde der bisher größte internationale Erfolg auf dem Platz gefeiert. Heute soll dem Ganzen die Krone aufgesetzt werden, sagt auch Trainer Julian Schuster.
4: Wir werden alles dafür tun und unser Gesicht zeigen.
3: Und es geht um richtig viel. Schon jetzt haben die Freiburger in der Europa League rund 33 Millionen Euro eingenommen. Der Titelgewinn würde nochmal gut 28 Millionen in die Kassen spülen. Auch weil die Freiburger dann in der nächsten Saison in der Champions League dabei wären. Die Generalprobe der Freiburger am Wochenende hat auf jeden Fall geklappt. Leipzig wurde mal eben mit 4:1 abgefertigt. Bei aller Euphorie sind die Freiburger gegen Aston Villa trotzdem nur Außenseiter.
1: Und das waren die Nachrichten mit Malte Heilbricht.
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6: Also für die Wetterfühligen wird das echt eine Hausnummer jetzt am Wochenende. Heute nochmal wechselhaft mit vielen Wolken und Schauern um die 20 Grad. Morgen geht's dann auch mit einigen Wolken los. Nachmittags dann freundlicher, 24 Grad dann schon. Und dann geht's steil bergauf mit den Temperaturen. Viel Sonne für uns alle. Ab Freitag heißt es dann Hochsommer.
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6: Wir gehen auf die Autobahnen. Hier braucht ihr mindestens eine Viertelstunde länger. Wir starten mit der A1 Köln Richtung Dortmund zwischen Wuppertal-Ronsdorf und dem Kreuz Wuppertal-Nord. 4 Kilometer Stau, eine knappe Viertelstunde kommt da oben drauf. Die A2 Dortmund Richtung Oberhausen zwischen Bottrop und Kreuz Oberhausen. 6 Kilometer, knapp 40 Minuten bedeutet das mehr für euch. A3 Köln Richtung Arnheim zwischen Kreuz Oberhausen West und Kreuz Oberhausen. 4 Kilometer, Viertelstunde. Und die A61 Venlo Richtung Mönchengladbach zwischen dem Grenzübergang Grenzwald und Kaldenkirchen Süd. 1 Kilometer Stau, dafür braucht ihr eine Viertelstunde länger. Gute Fahrt.
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6: Claudia Löhi, hallo. Das ist ja wohl mal eine Überraschung. Campino von den Toten Hosen

Ist nochmal Papa geworden, mit 63. Gestern Abend ist er seine neue Doku vorgestellt worden, da hat er das wohl erzählt. Ja, es war wohl auch für ihn überraschend. Er meinte, er hätte sich den Weg zur Rente schon ein wenig anders vorgestellt. Sieht sich jetzt gerade wieder selber Autos über den Teppich schieben. Schön, das zweite Kind ist es für ihn. Sein erster Sohn ist schon 22, macht selber Musik. Und jetzt kommt ja Ende Mai auch das neue Album raus von den Toten Hosen. Das letzte, ne? Als hätte er es geplant. Er hatte jetzt auch anderes zu tun. Die Hosen hier für euch.

0: Alles aus Liebe.
1: Die Toten Hosen. Boah, da ist die Nachfrage aber echt groß hier.
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0: Knapp ein Tag nach dem Start der E-Auto-Prämie, da gab es jetzt schon fast 17.000 Anträge. Also die Leute wollen die Kohle haben. Da können wir auch was anbieten. Christina zum Beispiel, die hat gerade ordentlich was rausgeholt aus dem Geldregen.
3: Hallo, hier ist die Christina. Ich habe heute beim Geldregen mitgemacht und 5.000 Euro gewonnen. Ich würde euch empfehlen, auf jeden Fall mitzumachen. Liebe Grüße.
0: Gute Idee, auf jeden Fall. Jetzt seid ihr nämlich dran. 10.000 Euro sind drin im Geldregen in dieser oder in den nächsten beiden Runden. So, 10.000 Euro. Landesweiter Geldregen-Hotline, das ist die 01379 36 5000.

0: Hallo am Mittwoch. Was für eine schöne Idee ist das denn, bitteschön? Draußen in der Natur aufräumen, keine Frage, das ist ja sowieso immer gut, aber dafür auch noch eine kleine Belohnung abholen. Das klingt nach einem guten Konzept, das funktioniert in Berlin gerade gut. Das Ganze trägt den Namen Berlin Pay. Heißt also, wer fleißig Müll sammelt, der kriegt im Gegenzug dann Rabatte oder freien Eintritt in Museen oder Restaurants oder was. Wir haben euch mal gefragt, für was ihr bei so einer Aufräumaktion mitmachen würdet.
1: Freien Eintritt in den Zoo für die Kinder oder ein Kinoeintritt.
2: Irgendwelche, keine Ahnung, Gutscheine.
1: Eintritt in Museen finde ich nicht schlecht, ja.
3: Wenn, dann Kultur.
4: Cool, ein Gutschein für irgendwas, was mit der Natur verbunden ist, dann ist das ja auch der Anreiz, wo geschaffen wird. Du räumst die Natur auf und darfst dann dafür in der Natur was sehen, was machen.
1: Vielleicht auch einfach mal nur so, also ohne irgendeine Gegenleistung.
5: Wenn man danach halt irgendwie zusammen irgendwie grillt oder so und man das halt umsonst kriegt oder so, würde ich es auch machen.
4: Wertmarke. Ein Event zum Beispiel, dass ich ein Bier kaufen kann.
0: Ja, lauter gute Ideen dabei. Die Berliner sammeln gerade fleißig Müll ein und kriegen im Gegenzug dann freien Eintritt an einem Badesee zum Beispiel. Hier bei uns in Nordrhein-Westfalen gibt es ja auch schon in vielen Städten so ähnliche Konzepte, werden wir euch im Laufe der nächsten Tage und Wochen auch vorstellen. Und ihr könnt euch die App Klimataler mal anschauen. Da gibt es auch Belohnungen, wenn ihr klimafreundlich unterwegs seid.
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2: Mit Christian Schürmann, hallo zusammen. Zum Pfingstwochenende wird es voll auf den Autobahnen, auch rund um Bochum. Die Autobahn GmbH erwartet eine der stärksten Reisewellen des Jahres. Jonas Schiss-Socher aus den Radio Bochum Nachrichten. Wo müssen Autofahrerinnen und Autofahrer besonders aufpassen?
3: Vor allem auf der A43. Da gilt zwischen Bochum-Riemke und dem Kreuz Herne ein erhöhtes Staurisiko. Voller werden kann es außerdem auf den großen Strecken im Ruhrgebiet, zum Beispiel auf der A40 bei Duisburg oder auf der A45 rund um Dortmund und Witten. Wer kann, sollte nicht unbedingt Freitagnachmittag losfahren. Etwas entspannter dürfte es am Pfingstsonntag werden. Zum Wochenstart rechnet die Autobahn GmbH dann wieder mit mehr Rückreiseverkehr, auch weil Dienstag in Nordrhein-Westfalen noch schulfrei ist.
2: Und jetzt das Wichtigste aus Deutschland und der Welt. In der EU gibt es eine Einigung auf die vollständige Umsetzung des umstrittenen Zolldeals mit den USA. Unter dem Eindruck der jüngsten Drohungen von US-Präsident Donald Trump haben sich Vertreter der Regierungen, der Mitgliedstaaten und des Europäischen Parlaments in der Nacht unter anderem darauf geeinigt, Zölle auf US-Industriegüter abzuschaffen, wie die derzeitige zyprische EU-Präsidentschaft mitgeteilt hat. Ein vermisstes Baby aus Duisburg ist gemeinsam mit seiner Mutter in Ungarn gefunden worden. Der 6 Monate alte Junge wird nach Polizeiangaben medizinisch versorgt und ist den Umständen entsprechend wohlauf. Das Baby war in einer Duisburger Klinik notärztlich behandelt worden. In der Nacht auf Dienstag soll seine Mutter mit ihm ohne Absprache verschwunden sein. Wegen des Gesundheitszustands war die Polizei von Lebensgefahr ausgegangen und hatte öffentlich nach beiden gesucht. Zurück nach Bochum. Der VfL hat seinen zweiten Neuzugang für die kommende Saison verpflichtet. Enis Çokay wechselt ablösefrei aus Athen an die Kastropper Straße. Der 27-jährige Mittelfeldspieler aus Albanien bekommt beim VfL einen Vertrag bis Sommer 2028. Insgesamt kommt er auf 83 Spiele in der ersten griechischen Liga. Beim VfL soll Çokay vor allem Kampf, Leidenschaft und Mentalität ins Mittelfeld bringen. Der Direktor Lizenzfußball beim VfL Simon Zoller sagt, der Albaner passe mit seinen Eigenschaften genau zur VfL-DNA. 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
2: 15 Grad in der Bochumer Innenstadt. Es wird noch ein Tacken wärmer, 17 Grad heute in der Spitze. Und gerade ist es noch freundlich draußen, das ändert sich bald aber wieder. Dann kommt wieder ein bisschen Regen von oben runter.
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2: Aktuell ist uns nur ein Potzblitz bekannt, und zwar der auf der Haftenscheider Straße, Höhe des Sportplatzes. Den hat uns die Jenny gemeldet, danke dafür. Aber ich bin mir sicher, da stehen noch ein paar mehr draußen. Wenn ihr welche gesehen habt, dann gebt uns das gerne durch über unsere kostenlose Hotline oder per WhatsApp. Beides an die 0800 98 5 98 50.
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Die Backstreet Boys und Düsseldorf, also das muss ja wirklich eine ganz besondere Verbindung sein. Die Jungs spielen in diesem Jahr nur ein einziges Mal in Europa und zwar in Düsseldorf und das gleich 10-mal. Ja, vom 25. September an bis 7. Oktober. Und der Countdown läuft auf der Homepage. Ich habe es gerade gesehen, noch 128 Tage, 7 Stunden und so weiter und so weiter. Larger than life. Gleich für euch jetzt erstmal Icona Pop. I love it. Claudia Lörs hier, hallo, schönen Mittwoch mit uns.

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0: 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Bring Your Love.

0: Das ist der Mittwochmittag hier bei uns. Ich bin ja mal sehr gespannt. Das Wetter nimmt ja ab morgen Anlauf Richtung Hochsommer. Dann kommen wir in Schwitze bei 30 Grad.
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0: Wir schauen mal, ob hier bei, sagen wir mal, 20 Grad auch jemand ein bisschen auf Temperatur kommt. Henrik Frost ist für uns im landesweiten Geldregenstudio.
2: Die nächste Kandidatin im Geldregen ist Sandra. Hallo Sandra.
3: Hallo.
2: Du hast mir gerade schon verraten, wenn du hier Geld gewinnst im Geldregen, dann sparst du das im Prinzip ja für deine Tochter.
3: Genau. Der Führerschein steht an. Also dann muss der teure Führerschein bezahlt werden und ein Auto muss her.
2: Stimmt. Also Führerschein ist immer schon natürlich eine total aufregende Sache in dem Alter. Aber ich habe es eben bei uns auch noch in den Nachrichten gehört. Total teuer. Ich glaube 3.000 bis 4.000 Euro muss man da inzwischen für.
3: Ja, also muss ich gut spielen.
2: Dann wollen wir mal schauen, was hier passiert. Ich stelle dich in den Geldregen, du kennst die Befehle weiter und stopp. Lass dich nicht vom Blitz erwischen und ich drücke dir die Daumen.
3: Danke.
1: 200 Euro.
3: Weiter.
1: 600 Euro.
3: Weiter.
1: 900 Euro.
3: Stopp.
2: Das sind 900 Euro.
3: Ich freue mich.
2: Hey, da kommen noch schon ein paar Fahrstunden zusammen.
3: Ich denke auch, ja. Danke. Super.
2: Mit 900 Euro ist die Grundgebühr für die Fahrschule auf jeden Fall bezahlt. Mit 10.000 Euro sogar der ganze Führerschein, wahrscheinlich das erste Auto und ein Teil von der Versicherung oder so. 10.000 Euro haben wir für euch hier liegen im Geldregen. In dieser Runde oder in der nächsten. Wir sind in der Finalwoche. Ganz so viel Zeit bleibt gar nicht mehr. Sichert euch also jetzt mit etwas Glück 10.000 Euro in dieser oder der nächsten Runde.
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1: Mit Danny Hoppe, guten Tag. Unser Leben wird immer digitaler und das betrifft jetzt auch unsere Ausweise und andere wichtige Dokumente. Das Bundeskabinett hat vorhin die Einführung der digitalen Brieftasche fürs Handy beschlossen, auch bekannt unter der Bezeichnung Wallet. Viele nutzen schon eine Wallet-App auf dem Handy, zum Beispiel für Flugtickets, Fahrkarten oder auch Eintrittskarten. In Zukunft sollen aber auch Dokumente wie Personalausweis, Reisepass und Führerschein auf dem Handy sein. Marc Weiß hat mehr dazu.
2: Die Bundesregierung kann in diesem Fall gar nicht anders, denn es gibt bereits eine EU-Verordnung, dass jedes Mitgliedsland eine Anwendung für digitale Ausweise auf dem Smartphone bereitstellen muss. Der Gesetzentwurf schafft jetzt also die rechtliche Basis für die Einführung in Deutschland. Anfang 2027 soll das Ganze starten. Die Nutzung ist dabei freiwillig. Bedeutet, die bisherigen Dokumente, größtenteils ja in Kartenform, behalten ihre Gültigkeit. Wer die App nutzt, für den soll aber vieles leichter werden, um zum Beispiel ein neues Bankkonto zu eröffnen oder einen Handyvertrag zu schließen oder ein Auto zu mieten, reicht dann das Handy, wenn die entsprechenden Dokumente digital in der App hinterlegt sind. Eine weitere Neuerung in Sachen Personalausweis betrifft ältere Menschen. Wer bei der Beantragung seines letzten Personalausweises 70 Jahre oder älter war, der soll diesen Ausweis unbegrenzt weiter nutzen dürfen. Er läuft also nicht mehr nach 10 Jahren ab. Nach dem neuen Gesetzentwurf muss man in diesem Fall also mit 80 dann keinen neuen Ausweis mehr beantragen.
1: Und jetzt weitere Meldungen im Überblick. Die Bundesanwaltschaft hat in München zwei mutmaßliche chinesische Spione festnehmen lassen. Es handelt sich um ein Ehepaar mit deutscher Staatsangehörigkeit. Es soll für einen chinesischen Geheimdienst Kontakt zu Wissenschaftlern an deutschen Hochschulen aufgenommen haben. Das hat die Bundesanwaltschaft vorhin bestätigt. Seit gestern Vormittag ist das Online-Portal für die neue E-Auto-Prämie freigeschaltet. In den ersten 24 Stunden wurden knapp 17.000 Anträge gestellt. Das hat das Bundesumweltministerium mitgeteilt. Die Fördermittel sollen für bis zu 800.000 Fahrzeuge ausreichen. In der Berliner Charité hat die Betreuung des mit Ebola infizierten US-Amerikaners begonnen. Er befinde sich in der besonders geschützten Sonderisolierstation, teilte die Charité mit. Zum Gesundheitszustand des Mannes wollte sie sich nicht äußern. Er war in der Nacht in der Klinik aufgenommen worden. Sport und Bewegung sind gut für uns, das wissen wir. Eine neue Studie zeigt jetzt aber, die bekannten 150 Minuten Sport pro Woche, die die Weltgesundheitsorganisation empfiehlt, sind zwar schon ein guter Anfang. Wer sein Risiko für Herzinfarkt, Schlaganfall oder Herzschwäche aber noch stärker senken will, sollte wohl noch eine ordentliche Schippe drauflegen. Chinesische Forscher empfehlen eher 560 bis 610 Minuten Bewegung die Woche, also rund 10 Stunden. Gemeint ist damit Sport, der über leichte Bewegung hinausgeht, bei dem man leicht außer Atem kommt und bei dem das Sprechen schwerer fällt. Wer hier auf rund 10 Stunden pro Woche komme, könne das Risiko um mehr als 30% reduzieren, heißt es. Für die Studie wurden Daten von mehr als 17.000 Menschen ausgewertet. Und das waren die Nachrichten mit Danny Hoppe.
3: Das Wetter.
4: Heute nochmal so ein bisschen herbstlich eigentlich. Häufig grau und nass, bis zu 20 Grad kriegen wir. Und morgen kommt das Wetter dann auch erst allmählich aus dem Quark. Wir starten mit einigen Wolken. Zum Nachmittag hin wird es dann aber freundlicher. 24 Grad kriegen wir schon. Ab Freitag dann ganz viel Sonne. Und dann bereiten wir uns mal auf die 30 Grad vor.
3: NRW Verkehr.
4: Viertelstunde länger braucht ihr auf diesen Autobahnen. A1 Münster Richtung Dortmund zwischen Kreuz Dortmund-Unna und dem Westhofener Kreuz. 6 Kilometer Stau hier, eine gute halbe Stunde dauert es da länger. A2 Dortmund Richtung Oberhausen zwischen Bottrop und dem Kreuz Oberhausen. 6 Kilometer hier, 20 Minuten on top. Und die A59 Bonn Richtung Köln zwischen Spich und dem Flughafen Köln-Bonn. 4 Kilometer Stau, da dauert es eine Viertelstunde länger. Gute Fahrt euch.
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4: Claudia Löhr hier, hallo. Wie sieht's aus mit dem langen Pfingstwochenende? Ist schon alles durchgeplant? Biergarten, Freibad, Eiskaffee. Ich würde empfehlen, lasst einfach noch so ein bisschen Luft. Ja? Wenn ihr hier die 10.000 Euro abräumt, dann kommt ihr vielleicht noch auf ganz spontane Ideen, wer weiß schon. 10.000 Euro in dieser oder in der nächsten Runde, gar

0: Garantiert. 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
1: Was?

0: So, da geht's voran. Der Führerschein in Deutschland soll ja billiger, digitaler und einfacher werden. Und die große Reform ist heute im Bundeskabinett beschlossen worden.
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0: Trotzdem kostet Lappen natürlich weiterhin sehr, sehr viel Geld. Sandra hat deswegen gerade bei uns im Geldregen schon mal ein bisschen Kohle für die Tochter klar gemacht.
1: 900 Euro.
2: Stopp.
3: Das sind 900 Euro.
2: Ich freue mich.
0: So, wie wäre es denn mit 10.000 Euro? Da gibt es nicht nur den Führerschein, da kriegt er auch noch direkt das Auto mit dazu. Diese 10.000 Euro sind in dieser oder in der nächsten Runde Geldregen. 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Ihr könnt mitmachen, wenn ihr 18 seid. In dieser oder in der nächsten Runde.
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0: Justin Bieber und The Kid LAROI. 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
0: Mit Christian Schürmann, hallo zusammen. Zum Pfingstwochenende müssen sich Autofahrerinnen und Autofahrer auch rund um Bochum auf volle Autobahnen einstellen. Die Autobahn GmbH erwartet eine der stärksten Reisewellen des Jahres. Besonders voll wird es voraussichtlich am Freitagnachmittag, wenn Berufsverkehr und Reiseverkehr zusammenkommen. Bei uns in Bochum ist vor allem die A43 betroffen. Auf der Strecke zwischen Bochum

0: Diemke und dem Kreuz Herne gilt ein erhöhtes Staurisiko. Auch die A40 bei Duisburg und die A45 rund um Dortmund-Witten können voller werden. Ruhiger dürfte es am Pfingstsonntag werden. Zum Wochenstart wird dann wieder mit mehr Rückreiseverkehr gerechnet. Und jetzt das Wichtigste aus Deutschland und der Welt. In der Demokratischen Republik Kongo breitet sich Ebola offenbar stark aus. Nach Angaben des Gesundheitsministeriums gibt es inzwischen mehr als 500 Verdachtsfälle und über 130 vermutete Todesfälle. Die Hilfsorganisation Ärzte ohne Grenzen nennt die Lage dramatisch, warnt aber vor Panik. In einem kontrollierten Umfeld könne Ebola gut behandelt werden. Aktuell werden Personal und Schutzausrüstung in die betroffene Region gebracht. Ein infizierter US-Amerikaner wird inzwischen in einer Sonderisolierstation der Berliner Charité behandelt. Russland hat in der Nacht erneut mehrere ukrainische Städte angegriffen. Nach ukrainischen Angaben wurden bei Drohnenangriffen mindestens 11 Menschen verletzt. Die Angaben der ukrainischen Behörden lassen sich allerdings nicht unabhängig prüfen. Die Ukraine wehrt sich seit mehr als 4 Jahren gegen den russischen Angriffskrieg. Zurück nach Bochum. Der VfL hat seinen 2. Neuzugang für die kommende Saison verpflichtet. Enis Çokay wechselt ablösefrei aus Athen an die Kastropper Straße. Der 27-jährige Mittelfeldspieler aus Albanien bekommt beim VfL einen Vertrag bis Sommer 2028. Insgesamt kommt er auf 83 Spiele in der ersten griechischen Liga. Beim VfL soll Çokay vor allem Kampf, Leidenschaft und Mentalität ins Mittelfeld bringen. Der Direktor Lizenzfußball beim VfL Simon Zoller sagt, der Albaner passe mit seinen Eigenschaften genau zur VfL-DNA. 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
2: Heute ist es ein bisschen herbstlich, häufig grau und nass, 20 Grad immerhin schon. Morgen braucht das Wetter auch ein bisschen, bis es aus dem Quark kommt. Wir starten erstmal mit Wolken, zum Nachmittag hin wird es dann aber freundlicher. 24 Grad kriegen wir, ab Freitag dann viel Sonne und dann bereiten wir uns mal auf die 30 Grad vor am Wochenende.
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2: Und auf diesen Autobahnen braucht ihr mindestens eine Viertelstunde länger. Im Moment A2 Dortmund Richtung Oberhausen zwischen Bottrop und dem Kreuz Oberhausen. 6 Kilometer Stau, gut 20 Minuten kommt da oben drauf. Und die A45 Dortmund Richtung Hagen zwischen Kreuz Castrop-Rauxel Ost und dem Kreuz Dortmund West. 4 Kilometer Stau dort, 20 Minuten on top.
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2: Hallo zusammen, Claudia Löhrs hier. Schöne Mittagspause am Mittwoch mit uns.

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0: I Just Might. Bruno Mars. Es zieht sich immer, finde ich, ne? Dieser Mittwoch, das ist immer eine gefühlte Ewigkeit bis zum Wochenende.
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0: Schauen wir doch mal, dass wir euch die Zeit bis dahin ein bisschen nett machen. Wir schalten rüber zu Hendrik Frost ins landesweite Geldregenspiel.
2: Ich spiele jetzt mit Samir um etwas Geld aus dem Geldregen. Und ich frage ja immer, was würdet ihr mit dem Geld machen? Und Samir, bei dir zu Hause gibt es im Prinzip zwei Möglichkeiten, was da mit dem Geld gemacht werden könnte.
3: Also zum einen müssten wir viel beim Haus machen. Das würde ich wahrscheinlich gerne machen. Aber ich kenne auch meine Frau, meine Tochter. Die würden natürlich auch sehr gerne in den Urlaub fahren, der dieses Jahr ein bisschen kürzer kommt.
2: Also fahrt ihr in den Urlaub?
3: Ja, wahrscheinlich.
2: Wenn es aufgeteilt werden würde, was muss am Haus gemacht werden?
3: Wir sind momentan am Garten dran. Ne? Wir wollen ein bisschen umgestalten, einen Grillplatz, da ist schon ein bisschen mehr zu tun.
2: Es soll ja auch ordentlich aussehen.
3: Ja, genau.
2: Da kann der Sommer ja auf jeden Fall kommen. Wenn ihr aber wegfliegt, wohin geht es dann?
3: Wir waren jetzt vor ein paar Jahren in der Türkei und in Spanien und unsere Tochter hat das letztes Jahr auch in der Türkei so gut gefallen. Vielleicht nochmal in die Türkei, aber mal gucken, meine Frau plant da. Ich bin da super schlecht.
2: Jeder hat sein Gebiet, auf dem er Experte ist doch so, ne? Guck mal, und ich bin Experte beim Geldregen. Ich drücke dir die Daumen.
3: Alles klar.
1: 250 Euro.
3: Weiter.
1: 650 Euro.
3: Weiter.
1: 1000 Euro.
3: Stopp.
2: Samir, du könntest natürlich einfach in den Baumarkt fahren und den großen Gasgrill schon mal für den Grillplatz holen. Und dann sagen, dass du 400 Euro gewonnen hättest im Geldregen. Oder du gehst zu deiner Frau und erzählst von den kompletten 1000 Euro.
3: Ja, super. Freut mich total. Danke.
2: Samir kann zu Hause 1000 Euro auf den Tisch legen. Ich denke, da freuen sich alle. Und ihr löst zu Hause mal ein richtiges Erdbeben aus, wenn ihr mit 10.000 Euro nach Hause kommt. Die stecken jetzt hier in dieser Runde Geldregen. Ich kann es gar nicht fassen. 10.000 Euro für euch. Vorher müsst ihr

0: ein Stopp sagen, der Blitz schlägt nicht ein. 10.000 Euro sind euch safe in dieser Runde Geldregen.
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1: Mit Danny Hoppe, guten Tag. Zu hohe Kosten und zu viele, die durchfallen. Am Führerschein gab es zuletzt eine Menge Kritik, deshalb soll eine Reform her. Am Vormittag hat das Kabinett die Pläne von Verkehrsminister Schnieder beschlossen. Er will die Fahrausbildung stark verändern. Den Führerschein zu machen soll dadurch schneller gehen und vor allem billiger werden. Aktuell kostet ein Führerschein für Anfänger im Schnitt zwischen 3.000 und 4.000 Euro. Marc Weiß aus dem News-Team, was soll sich jetzt genau ändern?
2: Ja, das ist einiges. Der Fragenkatalog für die Theorieprüfung soll um rund ein Drittel gekürzt werden. Außerdem soll der Theorieunterricht wahlweise auch digital per App stattfinden können. Man müsste also nicht mehr in die Fahrschule. Es soll weniger Sonderfahrten im praktischen Teil geben, also diese Nachtfahrten, Überlandfahrten, Autobahnfahrten und so weiter. Die Fahrprüfung soll kürzer werden, damit man mehr Termine anbieten kann und die Schüler nicht so lange warten müssen. Und die sogenannte Laienausbildung soll eingeführt werden. Übungsfahrten könnten dann unter bestimmten Voraussetzungen in Begleitung einer, wie es heißt, nahestehenden Person stattfinden, also etwa die Eltern oder die Großeltern.
1: Und was sagen die Fahrschulen dazu?
2: Ja, also die sind nicht restlos begeistert. Der Verband der Fahrlehrer hält zum Beispiel diese Laienausbildung für keine gute Idee und auch unfair, weil vielleicht gar nicht alle Eltern ein Auto hätten, heißt es. Es gibt auch Zweifel an der Qualität einer möglichen Theorieunterrichts-App. Kritik kommt auch vom TÜV. Der macht sich Sorgen wegen der reduzierten Sonderfahrten und der kürzeren Fahrprüfung. Das Ganze dürfe nicht zu einer Fahrerlaubnisprüfung light werden, denn das gefährde die Verkehrssicherheit. Das zumindest sagt der TÜV.
1: Danke, Marc. Und jetzt weitere Meldungen im Überblick. In München sind zwei mutmaßliche chinesische Spione festgenommen worden. Das hat die Bundesanwaltschaft bestätigt. Es handelt sich demnach um ein Ehepaar, das Kontakt zum chinesischen Geheimdienst gehabt haben soll. Es sei auf Wissenschaftler angesetzt worden, die zu militärisch nutzbaren Technologien forschten, heißt es. Der Bundestag beschäftigt sich am Nachmittag mit einem Gesetzentwurf zu einem Recht auf Reparatur. Es sieht vor, dass Hersteller verpflichtet werden, bestimmte Produkte mehrere Jahre zu einem angemessenen Preis zu reparieren. Kritik kommt von der deutschen Industrie- und Handelskammer. Sie befürchtet mehr Kosten und Bürokratie. Bei der Fachmarktkette Hammer gehen endgültig die Lichter aus. Bis Ende des Monats werden auch die letzten 21 Filialen schließen. Das hat der Insolvenzverwalter bestätigt. Danach soll das Unternehmen abgewickelt werden. Schon Ende April war allen rund 1.100 Beschäftigten gekündigt worden. Morgen Mittag will Bundestrainer Nagelsmann seinen Kader für die WM bekannt geben. Aber schon jetzt sickern immer mehr Namen von Spielern durch, die sicher dabei sein sollen. Laut Bild ist inzwischen klar, welche Torhüter mitkommen. Und nach der Debatte um Manuel Neuer und Oliver Baumann gibt es offenbar die nächste Überraschung. Die Nummer 3 soll Stuttgarts Alexander Nübel sein. Aber auch Bayerns Ersatztorhüter Jonas Urbich soll offenbar mit zur WM. Und zwar als Trainingstorhüter. Unklar sei noch, ob der 22-Jährige einen festen Kaderplatz bekomme und damit vier Schlussmänner im Aufgebot stünden oder ob er nur als eine Art Turnier-Azubi mitreise, heißt es. Auch die vier Innenverteidiger stehen laut Bild fest. Neben Jonathan Tah, Antonio Rüdiger und Nico Schlotterbeck plant Nagelsmann demnach auch mit Waldemar Anton. Und das waren die Nachrichten mit Danny Hoppe.
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3: Ein Sonne-Wolken-Mix mit zwischendurch immer mal wieder Schauer. Die aktuelle Temperatur hier in der Bochumer Innenstadt ist 19 Grad. Es ist windig mit teilweise frischen und starken Böen. Die lassen aber später nach am Abend. Heute Nacht geht es runter auf 11 Grad und es soll meistens trocken bleiben. Morgen überschreiten wir die 20 Grad. Bis zu 22 Grad morgen trocken mit einem Sonne-Wolken-Mix. Am besten schon mal vorbereiten auf die 30 Grad am Wochenende.
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3: Staus und stockenden Verkehr gibt es hier für euch. Auf der A40 Duisburg Richtung Essen zwischen Mülheim-Heißen und Essen-Holsterhausen. 4 Kilometer stockender Verkehr, ihr braucht hier 10 Minuten länger. Die A40 Essen Richtung Dortmund zwischen Dortmund-Lütgendortmund und Dortmund-Dorstfeld. Hier 1 Kilometer Stau, 5 Minuten plus. A40 Essen Richtung Duisburg zwischen Mülheim-Heimaterd und Mülheim an der Ruhr-Winkhausen. 2 Kilometer Stau, 5 Minuten plus. A42 Kamp-Lintfort Richtung Dortmund zwischen Herne-Wanne und Kreuz-Herne. 2 Kilometer Stau, über 5 Minuten plus. Die A42 Dortmund Richtung Kamp-Lintfort zwischen Gelsenkirchen-Hessler und Kreuz-Essen-Nord. 2 Kilometer Stau, auch hier 5 Minuten plus. A43 Wuppertal Richtung Recklinghausen zwischen Kreuz-Wuppertal und Sporkhövel. 2 Kilometer Stau, 10 Minuten plus. A43 Recklinghausen Richtung Wuppertal jetzt zwischen Kreuz-Herne und Bochum-Riemke. 2 Kilometer Stau, 5 Minuten plus. Und dann habe ich noch einen Potzblitz für euch. Und zwar steht er auf der Hafkenscheider Straße in Höhe des Sportplatzes. Da

Danke an Jenny fürs Bescheid sagen. Wenn ihr auch noch etwas melden wollt, einen Stau, einen Blitzer, einen Ampelausfall oder, dann meldet euch gerne bei uns. Ihr könnt kurz durchrufen oder eine Sprachnachricht schicken. 0800 98 5 98 5 0. Gute Fahrt.

0: Die Barbara, die hat heute schon gezeigt, wie man hier richtig abräumt.
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2: 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Dankeschön. 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
0: 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Und wie sich das anfühlt, hier mal eben so 10.000 Euro zu gewinnen, findet es gerne heraus, denn die sind jetzt garantiert in dieser Runde Geldregen.
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0: Holt euch die 10.000 Euro, so viel Geld gibt's nämlich mindestens in dieser Runde. Vorher müsst ihr also nicht Stopp sagen, vorher schlägt der Blitz nicht.

0: Na, wie viele Kaffee hattet ihr heute schon? Ein, drei? Auf Koffein überleben ist hier im Radio auch sehr wichtig, vor allem eben in der Frühschicht bei den Radio Bochum Morgenmachern. Moderatorin Kira Kostos und Nachrichtenmann Christian Schümann, die brauchten heute früh dringend mal einen Kaffee. Aber wie?
1: Wie viel Kaffeelöffel macht man in den Filter für eine Kanne Kaffee? Das ist, glaube ich, so eine absolute Streitfrage, Christian.
2: Das ist eine Glaubensfrage, glaube ich auch. Ja. Ich mache es nie, aber wir waren gerade ein bisschen ratlos.
1: Ja, weil, also wenn ich Kaffee mache, dann mache ich 6 Löffel rein.
2: Ja, ich habe jetzt gegoogelt, da stand 7 bis 8, aber es kommt mir irgendwie viel vor.
1: Und ich erinnere mich noch, das letzte Mal, als ich Kaffee gekocht habe, habe ich gesagt, Leute, das ist mein Kaffee, ne? Also, und dann habt ihr alle getrunken und waren so, ui. Ui.
2: Ja, da hat der Löffel drin gestanden. Ja.
1: Genau, und jetzt hast du gerade gegoogelt, 7 bis 8 Löffel.
2: Ich, aber die brauche ich heute auch. Also, okay. Ganz ehrlich, Mittwoch in der Frühschicht ist immer, also das weißt du auch, da ist immer so ein Tal, dass da heute, ich nehme auch 10 Löffel.
1: Also Kaffee müsste jetzt mittlerweile durch sein, wir können ja gleich mal gucken. Und genau, mal gucken, ob es uns dann besser geht, so, ich hoffe.
2: Dann klappt das auch.
1: Ich hoffe, ja genau, du klappst mit Sprechen auch wieder. Ich habe übrigens 5 Löffel reingemacht, die waren aber auch ein bisschen gehäuft. Also,
2: na gut,
1: schauen wir mal. Ne?
0: Und dann war der Kaffee mit 5 Löffeln übrigens doch richtig gut. Ein Beispiel für, manchmal weiß unser Bauchgefühl dann doch mehr als Google. Ich merke übrigens nochmal an, es hat natürlich auch was mit der Größe der Kanne zu tun. Wenn man natürlich jetzt eine Mini-Kanne hat, dann 10 Löffel da rein tun. Ich weiß nicht, also würde ich vielleicht gar nicht mehr schlafen können. Wie macht ihr das denn? Wie viel Löffel nehmt ihr denn? Könnt ihr mir gerne mal rückmelden unter 0800 98 5 98 50. Vielleicht habt ihr ja das beste Rezept für einen guten Kaffee hier in Bochum. Schönen Nachmittag mit uns. Gleich haben wir es 20 nach 2.

0: Das ist Cher bei uns bei Radio Bochum im besten Mix. Die wird übrigens heute 80. Schönen Nachmittag mit uns.
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0: Schönen Nachmittag mit uns, mit Radio Bochum. Wir haben es 14.30 Uhr und das heißt Zeit für die Radio Bochum Nachrichten mit Jonas Sochor.
1: Guten Tag. Zum Pfingstwochenende wird es voll auf den Autobahnen, auch rund um Bochum. Die Autobahn GmbH erwartet eine der stärksten Reisewellen des Jahres. Christian Schürmann aus den Radio Bochum Nachrichten. Wo müssen Autofahrerinnen und Autofahrer bei uns besonders aufpassen?
2: Vor allem auf der A43. Da gilt zwischen Bochum-Riemke und dem Kreuz Herne ein erhöhtes Staurisiko. Voller werden kann es außerdem auf den großen Strecken im Ruhrgebiet, zum Beispiel auf der A40 bei Duisburg oder auf der A45 rund um Dortmund-Witten. Wer kann, sollte nicht unbedingt Freitagnachmittag losfahren. Etwas entspannter dürfte es am Pfingstsonntag werden. Zum Wochenstart rechnet die Autobahn GmbH dann wieder mit mehr Rückreiseverkehr, auch weil Dienstag in NRW noch schulfrei ist.
1: Bochumer Grundschulkinder können im Planetarium trainieren wie Astronauten. Am 13. Juli laden das Planetarium Bochum und die Sternwarte 6 vierte Klassen aus dem Ruhrgebiet zur Mission X ein. Dabei geht es um Astronomie, Raumfahrt und Experimente. Zum Start gibt es eine Live-Schalte mit Astronaut Gerhard Thiele von der Europäischen Weltraumorganisation. Außerdem sehen die Kinder eine Planetariumsshow, üben Navigation am Sternenhimmel und bauen in der Sternwarte unter anderem auch einfache Raketen. Die Teilnahme ist kostenlos. Lehrkräfte können ihre vierten Klassen noch bis zum 1. Juni beim Planetarium anmelden. Wie das geht, erfahrt ihr auf radiobochum.de. Und jetzt das Wichtigste aus Deutschland und der Welt. In der Demokratischen Republik Kongo breitet sich Ebola offenbar stark aus. Nach Angaben des Gesundheitsministeriums gibt es inzwischen mehr als 500 Verdachtsfälle und über 130 vermutete Todesfälle. Die Hilfsorganisation Ärzte ohne Grenzen nennt die Lage dramatisch, warnt aber vor Panik. In einem kontrollierten Umfeld könne Ebola gut behandelt werden. Aktuell werden Personal und Schutzausrüstung in die betroffene Region gebracht. Ein infizierter US-Amerikaner wird inzwischen in einer Sonderisolierstation der Berliner Charité behandelt. Die US-Steuerbehörde IRS darf frühere Steuererklärungen von Donald Trump nicht mehr prüfen. Das ist Teil eines Vergleichs zwischen Trump und dem US-Justizministerium. Trump hatte die Behörde auf mindestens 10 Milliarden Dollar Schadensersatz verklagt. Hintergrund waren unrechtmäßig beschaffene Steuerdaten der Trump-Organisation, die an Medien weitergegeben worden sein sollen. Im Gegenzug lässt Trump seine Klage fallen. Trumps Steuerunterlagen waren in den USA jahrelang ein politisches Streitthema. Zurück nach Bochum. Morgen startet mit dem Chemnade-Chor ein neues offenes Chorprojekt, gefördert von dem Bochum-Fond. Die ersten Proben beginnen am 21. Mai im Atelier Automatik an der Rottstraße und finden anschließend alle 2 Wochen donnerstags statt. Teilnehmen können alle Interessierten mit oder ohne musikalische Vorkenntnisse. Ziel ist es, Menschen verschiedener Hintergründe durch gemeinsames Singen und musikalischen Austausch zusammenzubringen. 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
0: Jetzt ist es richtig schöner blauer Himmel hier zu sehen über der Huhestraße hier aus dem Studio. So bleibt es auch heute Nachmittag. Ein Sonne-Wolken-Mix mit immer mal wieder Schauern zwischendurch. Aktuelle Temperatur in der Bochumer Innenstadt ist 19 Grad. Es ist windig mit teilweise frischen und starken Böen. Die lassen aber später am Abend nach. Heute Nacht geht es dann runter auf 11 Grad. Es soll meistens trocken bleiben heute Nacht. Morgen überschreiten wir dann die 20 Grad. Bis zu 22 Grad morgen trocken, auch mit einem Sonne-Wolken-Mix und am besten schon mal vorbereiten. Am Wochenende geht's dann zu den 30 Grad.
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0: Staus und stockenden Verkehr gibt es hier auf der A40, Duisburg Richtung Essen, zwischen Mülheim-Heißen und Essen-Holsterhausen, 3 Kilometer Stau. Hier braucht ihr fast 10 Minuten länger. A40 Dortmund Richtung Essen, zwischen Dortmund-Klei und Kreuz-Bochum, 3 Kilometer stockend, über 5 Minuten plus. A42 Dortmund Richtung Kamp-Lindfort, zwischen Herne-Baukau und Herne-Wanne, 3 Kilometer Stau, 10 Minuten drauf. Und die A43 Wuppertal Richtung Recklinghausen, zwischen Bochum und Herne-Eickel, 3 Kilometer Stau, 5 Minuten plus. Dann habe ich noch einen Potzblitz für euch. Der befindet sich auf der Hafkenscheider Straße in Höhe des Sportplatzes. Danke Jenny fürs Bescheid sagen. Und wenn ihr anderen auch Bescheid sagen wollt, einen Stau, einen Blitzer, einen Ampelausfall oder, dann meldet euch doch gerne bei uns. Ihr könnt anrufen oder eine Nachricht schicken. 0800 98 5 98 50. Gute Fahrt.
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0: Schönen Nachmittag mit uns. Schönen Mittwoch mit uns.

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0: Ja, US-Präsident Donald Trump verbietet es dem US-Finanzamt, seine Steuern zu prüfen. Geheimhaltungslevel 1000.
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0: Ja, so viel Geheimhaltung können wir leider nicht leisten, denn wenn ihr hier im Radio ein paar tausend Euro abräumt, dann seid ihr eben halt auch im Radio. Aber es hat ja Vorteile. Alle eure Freunde feiern automatisch mit euch. Wir schalten mal rüber zu Radio Bochum-Kollegen Hendrik Frost ins landesweite Geldregenstudio.
2: Ja, Bianca hat sich entschieden, bei uns mitzumachen. Hallo Bianca.
3: Hallo.
2: So, und du stehst gerade am Kochtopf. Was ist drin?
3: Linsensuppe.
2: Ah, lecker.
3: Mit Mettentchen.
2: Und ihr habt zu Hause ein bisschen was zu feiern, sag ich mal. Deine Tochter,
3: ja.
2: Die hat jetzt wahrscheinlich diesen Sommer über ein straffes Programm.
3: Oh ja, die Tochter ist Schützenkönigin.
2: Oh, herzlichen Glückwunsch an dieser Stelle.
3: Dankeschön.
2: Das heißt, kann man schon absehen, wie viel da im Sommer zusammenkommt, so termintechnisch?
3: Ja, 15 Termine, sagt sie gerade.
2: Oh, das ist einiges, ne? Und dann braucht man ja auch noch das Kleid und Schuhe und muss häufiger zum Friseur.
3: Ja, definitiv.
2: Bianca, wenn du hier Geld gewinnen solltest, was machst du damit?
3: Meine Tochter steht schon gerade vor mir. Ja, ich werde, denke ich mal, wir werden erstmal schön essen gehen. Vielleicht bleibt auch noch ein bisschen was für die Tochter über.
2: Bianca, dann schauen wir, was im Geldregen passiert. Hier ist er für dich. Wir sind bis heute blitzfrei und ich möchte auch, dass das so bleibt. Ich drücke dir die Daumen.
3: Ja, danke.
1: 220 Euro.
3: Weiter.
1: 550 Euro.
3: Stopp.
2: 550 Euro, Bianca.
3: Ja, danke.
2: Weißt du, was du jetzt machst?
3: Was denn?
2: Du kochst deine Linsensuppe zu Ende, tupperst die ein, ab ins Gefrierfach und dann geht hier mal schön essen.
3: Ja, das läuft gut. Ja, perfekt.
2: Ja, das ist gefährlich, ne? Wenn der Kochtopf so laut blubbert, dann hört man das Radio nicht so richtig und vor allem nicht das, was wir versprochen hatten. In dieser Runde waren 10.000 Euro drin. Sie wurden nicht abgerufen, deshalb sind sie für euch weiterhin da. Bewerbt euch auf der landesweiten Geldregen-Hotline und sichert euch 10.000 Euro garantiert ohne Blitz heute in der letzten Runde.
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Apropos Every Breath You Take, I'll Be Watching You. Ich weiß gar nicht, ob du gerade zuhörst, liebe Ex-VfL-Spieler, wollte ich sagen, aber ich sage jetzt liebe VfL-Legende Darius Wosch. Normalerweise hörst du mir ja am Nachmittag gerne zu und dann schickst du mir Sprachnachrichten und wir quatschen ein bisschen über das aktuelle Spiel des VfL. Ist leider jetzt schon ein bisschen her. Am Samstag haben wir gewonnen und uns zum Glück den 9. Platz gesichert. Wollte ich mal quatschen mit dir, Darius. Wie geht's dir denn jetzt? 9. Platz, wie ordnest du das ein? Wie findest du es? Und wie geht's dir jetzt, wo wir so lange Zeit jetzt auf Spiele verzichten müssen? Aber immerhin, wie gesagt, die Ruhe des 9. Platzes in der 2. Liga haben. Darius, wenn du das hörst, melde dich doch mal. Liebe Grüße an dich. Oder wenn ihr wisst, wo Darius gerade ist, Darius Vorstand sagt ihm doch, ich möchte wissen, wie er das Spiel findet. Fand vom VfL. Soul Asylum, Runaway Train. Darius, meld dich.

0: schönen Nachmittag mit uns, mit Radio Bochum. Zwischendurch immer mal wieder kleine Schauer kann es geben. Es ist ein Sonne- und Wolkenmix, heute bis zu 19 Grad. Und freut euch doch einfach schon aufs Wochenende. Bis zu 30 Grad.
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1: Mit Danny Hoppe. Guten Tag. Wenn Haushaltsgeräte oder andere kleine Maschinen nach Ablauf der Garantie kaputt gehen, dann landen sie oft auf dem Schrott. Eine Reparatur lohnt sich nämlich oft nicht oder ist manchmal technisch auch gar nicht möglich. Das ist weder im Interesse der Kunden noch gut für die Umwelt und deshalb sollen in der EU Hersteller bald zu bestimmten Reparaturen gezwungen werden können. Der Bundestag berät nachher zum ersten Mal über einen entsprechenden Gesetzentwurf für uns in Deutschland. Marc Weiß aus dem News-Team, worum geht's da konkret?
2: Es geht um Waschmaschinen, Trockner, Geschirrspüler, Kühlgeräte, Schweißgeräte, Staubsauger, Datenspeicher, Mobiltelefone, Drucker, Tablets.

0: Tablets, einige Computer, schnurlose Telefone, E-Roller und E-Bikes. Wer ein solches Gerät kauft, der soll ein Recht auf Reparatur haben, wenn das Teil nach der Garantie kaputt geht. Und das zu einem angemessenen Preis, der variiert natürlich von Produkt zu Produkt. Wichtig ist aber, dass sich Reparaturen insgesamt wieder lohnen. Und einige Hersteller müssen teilweise auch komplett umdenken, denn es gibt ja Geräte, die kann man gar nicht reparieren. Einige Akkus zum Beispiel sind gerne mal so verbaut, dass man gar nicht drankommt, ohne das Gerät komplett zu zerstören. Das soll in Zukunft verboten sein.
1: Ja, die Industrie ist allerdings nicht begeistert von den Plänen.
0: Ja, die Industrie- und Handelskammer sagt zum Beispiel, dass diese Reparaturpflicht auch für kleine und mittlere Unternehmen überhaupt machbar sein müsse. Die haben natürlich nicht die Möglichkeiten, die ein Tech-Riese hat. Und die Kammer sagt auch, dass die Vorgaben im Moment zu schwammig seien. Es soll ja für Reparaturen Zeitrahmen geben. Du kannst nicht erwarten, dass man deine 40 Jahre alte Waschmaschine für 20 Euro repariert, klar. Aber diese Reparaturfristen sollen durchaus bei einigen Jahren liegen. Das ist aber bei jedem Gerät anders. Und auch die Kosten für die Reparaturen sind noch nicht ganz klar. Hier gäbe es noch zu viele Unklarheiten in den Plänen und zu viel Bürokratie, sagt die Industrie- und Handelskammer.
1: Danke, Marc. Und jetzt weitere Meldungen im Überblick. Der Führerschein soll günstiger werden. Die Bundesregierung hat dazu heute eine Reform der Fahrschulausbildung beschlossen. Geplant sind unter anderem weniger teure Sonderfahrten, Online-Theorieunterricht und die Möglichkeit privater Übungsstunden mit den Eltern. Die WHO geht davon aus, dass die Ebola-Epidemie im Kongo wohl schon vor Monaten begonnen hat. Darauf deute das Ausmaß hin, sagte eine Sprecherin. Das globale Risiko sei aber weiter gering. In Berlin hat währenddessen die Versorgung eines Ebola-Patienten begonnen. Zu seinem Zustand wollte sich die Charité aber nicht äußern. Im sächsischen Jahnsdorf haben Unbekannte eine Asylbewerberunterkunft mit Pyrotechnik beschossen. Unter anderem warfen sie Böller und feuerten Feuerwerksraketen auf das Gebäude ab. Verletzt wurde laut Polizei niemand. Der Staatsschutz hat die Ermittlungen übernommen. Das Vogelgrippe-Virus wird inzwischen bei immer mehr Säugetierarten in Europa entdeckt. Zum ersten Mal wurde es hier jetzt auch bei einem Eisbären nachgewiesen auf der norwegischen Inselgruppe Spitzbergen. Das hat das norwegische Veterinärinstitut bestätigt. Demnach wurde das Virus bei einem toten einjährigen männlichen Tier gefunden. Außerdem noch bei einem toten Walross. Die Vogelgrippe habe sich in den vergangenen Jahren in neue Gebiete ausgebreitet, unter anderem in die Arktis, sagt das Institut. Es warnt, das könne Auswirkungen auf gefährdete Populationen und Ökosysteme haben. Und das waren die Nachrichten mit Danny Hoppe.
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3: Ein Mix aus Sonne und Wolken über unserer Stadt. Es kann immer mal wieder leicht schauern. Die aktuelle Temperatur hier in der Bochumer Innenstadt ist 19 Grad. Es ist windig mit teilweise frischen und aber auch starken Böen. Die lassen aber später nach. Heute Nacht geht es dann runter auf 11 Grad und es soll meistens trocken bleiben heute Nacht. Morgen überschreiten wir dann die 20 Grad. Soll bis zu 22 Grad morgen trocken mit ebenfalls einem Sonne-Wolken-Mix. Und dann können wir uns ja schon mal bestens vorbereiten auf die nächsten Tage, denn am Wochenende, da soll es ja bis und über 30 Grad werden.
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3: Staus und stockenden Verkehr gibt es hier auf der A40 Duisburg Richtung Essen zwischen Mülheim-Heißen und Dreieck Essen-Ost. 5 Kilometer stockender Verkehr, 10 Minuten plus. A40 Essen Richtung Duisburg zwischen Essen-Zentrum und Mülheim an der Ruhr-Winkhausen. 3 Kilometer stockender Verkehr, 5 Minuten plus. A42 Kamp-Lindfort Richtung Dortmund zwischen Herne-Wanne und Herne-Baukau. 2 Kilometer stockender Verkehr, 5 Minuten plus. A42 Gegenrichtung Dortmund Richtung Kamp-Lindfort zwischen Gelsenkirchen Zentrum und Kreuz Essen Nord, 3 Kilometer Stau, 5 Minuten plus. Und die A43 jetzt Wuppertal Richtung Recklinghausen zwischen Kreuz Bochum und Herne Eickel. Hier 3 Kilometer Stau, braucht ihr 5 Minuten länger. Dann habe ich den Potzblitz für euch, den hat die Jenny gemeldet. Der steht auf der Hafgenscheider Straße in Höhe des Sportplatzes. Also Obacht hier. Und wenn ihr auch einen Blitzer melden wollt, einen Ampelausfall oder, dann meldet euch gerne bei uns unter 0800 98 5 98 50. Ich wünsche euch eine gute Fahrt und kommt gut an.
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3: Hallo zusammen. Ich wünsche euch einen richtig schönen Nachmittag mit uns. Und was habt ihr so geplant für die Feiertage? Man kriegt so Bock, oder? Wenn man das sieht, wie gut das Wetter wird. Also ich bin auch noch nicht ganz schlüssig, was ich so mache.

0: Für uns ist es immer ein Wechselbad der Gefühle. Wir freuen uns, aber irgendwie sind wir ja auch so ein bisschen enttäuscht.
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0: Ja, enttäuscht, weil Bianca war eben bei Kollege Hendrik Frost im Geldregen. Und was macht sie bei 550 Euro?
2: Stopp. Ja, danke schön.
0: Ja, Glückwunsch natürlich zu 550 Euro, Bianca. Aber es hätten ja 10.000 Euro sein können. Die hatten wir euch ja versprochen, ne? Aber ich sag mal so, wir schieben das Geld jetzt einfach weiter, nämlich in diese Runde Geldregen.
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0: 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Das ist Whitesnake. Hier bei uns, bei Radio Bochum, im besten Mix, Here I Go Again.

0: Ja, Schulessen war für mich damals nicht so ein großes Thema. Ich habe mir eigentlich immer selber was mitgebracht. Müsli zum Beispiel, da war ich ganz weit vorne. Andere Schulen haben ja richtige Kantinen, wie zum Beispiel die Schule meiner Töchter. Die ist also immer gut versorgt, die sind immer gut versorgt. Und auch am Alice-Salomon-Berufskolleg in Bochum-Mitte, da werden Schülerinnen, Schüler und Lehrkräfte versorgt. Da hat gestern das Projekt Sterneküche macht Schule Station gemacht. Mit dabei war der TV-Sternekoch Stefan Marquardt, unter anderem bekannt aus der alten TV-Serie Die Kochprofis. Gemeinsam mit der Knappschaft will er für nachhaltiges und gesundes Essen in Bildungseinrichtungen werben. Mit dabei war Radio Bochum-Reporter Juri Niebhaus. Mhm. Juri, da wurde gestern richtig gekocht, ne?
1: Ja, der Sternekoch hatte zuerst das Mensa-Personal geschult für den Tag und dann auch mit einigen vom Personal und mit Schülerinnen und Schülern gemeinsam gekocht. Und entstanden ist da echt ein Menü für 100 Schülerinnen, Schüler, Lehrkräfte. Ich kann ja mal sagen, was es so gab. Unter anderem Kräuterkrebs mit Spargelgemüse, aber auch Butterlachs und Hühnchen. Ich durfte selber auch mal probieren. Es war wirklich richtig lecker.
0: Hört sich richtig lecker an. Hintergrund ist ja, dass Schülerinnen und Schüler einen Rechtsanspruch auf Ganztagsbetreuung haben. Der soll in ganz Deutschland ab diesem Jahr schrittweise kommen, ne? Und zur Ganztagsbetreuung gehört ja auch ein Mittagessen.
1: Richtig. Und die Schulen sollen damit nicht alleine gelassen werden, sagt der Sternekoch Stefan Marquardt.
2: Das sind Schulen. Die haben natürlich eine andere Kernkompetenz und müssen sich auf einmal um Essen kümmern. Deswegen ist das Projekt unwahrscheinlich wichtig, dass man die Leute da draußen unterstützt. Na, wo kann die Reise hingehen, dass man die Caterer unterstützt oder die Leute, die vor Ort kochen, unterstützt?
1: Ja, im Alice-Salomon-Berufskolleg gibt es schon Verpflegung und auch einen eigenen Berufszweig mit einem großen Praxisteil. Also da sind auch die Schülerinnen und Schüler, beliefern da auch eine eigene Mensa, aber auch eine Kantine. Aber das Projekt, das richtet sich insgesamt an alle Bildungseinrichtungen. Über 200 Schulen oder Kitas waren da auch schon mit dabei.
0: Das Projekt Sterneküche macht Schule war zu Gast bei uns in Bochum, um für gesundes und nachhaltiges Schulessen zu werben. Radio Bochum-Reporter Juri Niebhaus war dabei und ist begeistert vom Essen.
1: Absolut.
0: Die Infos dazu hattest du. Eindrücke davon findet ihr auch nochmal auf unserem Instagram-Account bei Radio Bochum.
1: So ist es aus.
0: Torn. Findest du das auch so toll, den Song?
1: Absolut, liebe ich.
0: Aus welchem Jahr?
1: 97.
0: 98.
1: Ach, scheiße.

0: Schönen Nachmittag mit Radio Bochum. Hier ist Dani Rösner und wir haben es jetzt 4 Minuten vor 4:30.
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0: 15.30 Uhr, Jonas Socher ist hier für die Radio Bochum Nachrichten.
1: Guten Tag. Zum Pfingstwochenende müssen sich Autofahrerinnen und Autofahrer auch rund um Bochum auf volle Autobahn einstellen. Die Autobahn GmbH erwartet eine der stärksten Reisewellen des Jahres. Besonders voll wird es voraussichtlich am Freitagnachmittag, wenn Berufsverkehr und Reiseverkehr zusammenkommen. In Bochum ist vor allem die A43 betroffen. Auf der Strecke zwischen Bochum-Riemke und dem Kreuz Herne gilt ein erhöhtes Staurisiko. Auch die A40 bei Duisburg und die A45 rund um Dortmund und Witten können voller werden. Ruhiger dürfte es am Pfingstsonntag werden. Zum Wochenstart wird dann wieder mit Rückreiseverkehr gerechnet. Der VfL Bochum hat seinen zweiten Neuzugang für die kommende Saison verpflichtet. Enes Çokay wechselt ablösefrei aus Athen an die Kastropper Straße. Der 27-jährige Mittelfeldspieler aus Albanien bekommt beim VfL einen Vertrag bis Sommer 2028. Insgesamt kommt er auf 83 Spiele in der ersten griechischen Liga. Beim VfL soll Çokay vor allem Kampf, Leidenschaft und Mentalität ins Mittelfeld bringen. Direktor Lizenzfußball Simon Zoller sagt, der Albaner passe mit seinen Eigenschaften genau zur VfL-DNA. Und jetzt das Wichtigste aus Deutschland und der Welt. In Görlitz haben Rettungskräfte die Suche nach Vermissten in den Trümmern eines eingestürzten Hauses wieder aufgenommen. Seit dem frühen Morgen laufen die Arbeiten nach Polizeiangaben wieder auf Hochtouren. Im Vorfeld musste eine Seitenwand zum Nachbarshaus abgestützt werden, um die Einsatzkräfte zu schützen. Außerdem waren in der Nacht Gasleitungen rund um die Unglücksstelle geleert worden. Das Haus war Montagabend eingestürzt. Zwei Frauen und ein Mann werden weiterhin vermisst. Verletzte oder Tote wurden bisher nicht gefunden. Die Ursache für den Einsturz ist bislang unklar. Russland hat in der Nacht erneut ukrainische Städte mit Drohnen angegriffen. Nach ukrainischen Angaben wurden in Dnipro zwei Menschen getötet und mehrere verletzt. Auch in Konotop und Odessa gab es Schäden und Verletzte. Und auch die ukrainische Energieinfrastruktur wurde erneut angegriffen. Die Angaben der ukrainischen Behörden lassen sich unabhängig nicht überprüfen. Die Ukraine wehrt sich seit mehr als 4 Jahren gegen den russischen Angriffskrieg. Zurück nach Bochum. Was hilft bei Rückenschmerzen? Die Frage soll heute Abend im Bergmannsheil beantwortet werden. Bei der Veranstaltung Blickpunkt Gesundheit geht es um die aktuellen Erkenntnisse der Wissenschaft zu Rückenschmerzen. Im Hörsaal des Krankenhauses stellen Experten aus der Abteilung für Schmerzmedizin oder aus der Neuro- und Wirbelsäulenchirurgie vor, welche Ursachen hinter den Schmerzen stecken könnten. Interessierte sollen auch die Möglichkeit bekommen, Fragen zu stellen. Die Veranstaltung ist kostenlos, aber das Bergmannsheil bittet um Anmeldung per Mail. 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
0: Ein blauer Himmel zwischendurch über Bochum ist zu sehen und dann wieder ganz grau. Die Sonne zeigt sich auch, so wird es heute Nachmittag bleiben mit immer mal wieder kleinen oder größeren Schauern. Bis zu 19 Grad. Es ist windig mit teilweise frischen und starken Böen, die lassen aber später nach. Heute Nacht geht es dann runter auf 11 Grad, morgen bis zu 22 Grad, ebenfalls trocken mit einem Sonne-Wolken-Mix. Und am Wochenende wird es ja bis zu 30 Grad. Ich freue mich schon, ihr auch.
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0: Staus und stockenden Verkehr gibt es hier auf der A40 Duisburg Richtung Essen zwischen Mülheim Heimaterde und Dreieck Essen-Ost. Hier 6 Kilometer Stau, braucht ihr 10 Minuten länger. A40 Essen Richtung Dortmund zwischen Bochum-Ruhrstadion und Bochum-Werne 3 Kilometer stockender Verkehr, 5 Minuten plus. A40 Essen Richtung Duisburg zwischen Essen-Huttrop und Mülheim an der Ruhr-Winkhausen 6 Kilometer Stau, über 10 Minuten plus. A43 Wuppertal Richtung Recklinghausen zwischen Bochum und Kreuzherne 2 Kilometer stockender Verkehr, 5 Minuten plus. Und dann habe ich noch einen frischen Blitzer für euch, den hat die Annette gemeldet. Der steht auf der Karl-Friedrich-Straße in Richtung Prinz-Regent-Straße in der 30er-Zone auf Höhe des Kindergartens. Hier wird aus einem Caddy herausgeblitzt. Dank die Annette. Und die Jenny, die hat heute Morgen den Potzblitz auf der Hafgenscheider-Straße in Höhe des Sportplatzes gemeldet. Wenn ihr noch etwas melden wollt, ein Stau, ein Blitzer, einen Ampelausfall oder, dann meldet euch gerne. Ihr könnt kurz durchrufen unter 0800 98 5 98 50. Ihr könnt aber auch eine Nachricht schicken. Gerne eine Sprachnachricht. Gute Fahrt.
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0: Ich bin's. Schönen Nachmittag mit uns. Genießt die Sonne.

0: Ja, so langsam kann man die verbleibenden Runden ja fast an zwei Händen abzählen, ne?
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0: Okay, fast. Ja, ein paar Spielrunden sind es dann doch noch. Wir sind in der Finalwoche angekommen. Wir statten euch nur noch bis Freitag mit einem finanziellen Polster aus. Und auch heute sind wir schon in der letzten Runde angekommen. Radio Bochum. Kollege Hendrik Frost ist der Kerl, der euch aus dem landesweiten Geldregen-Studio anruft.
2: Und die letzte Runde im Geldregen heute Nachmittag macht die Doris mit mir. Hallo Doris.
3: Hallo.
2: Du bist zwar jetzt gerade auf der Arbeit, träumst aber immer mal wieder von der großen Theaterbühne.
3: Die kleine reicht auch.
2: Dein Hobby ist das Theaterspielen. Was war das zuletzt für ein Stück, was ihr gespielt habt?
3: Eine Komödie, spielte in einem Friseursalon. Haarige Zeiten hieß das Stück.
2: Hattest du eine Lieblingsstelle in dem Stück?
3: Ja, als ich dann endlich auch meinen Freund bekam.
2: Ach guck, wurde dann auf der Bühne geknutscht?
3: Manchmal ja.
2: Oh, ihr geht ja aufs Ganze, das ist ja schön.
3: Ja, knutschen nicht. Kuss ja. Und dann ja. Fertig.
2: Aber schön. Ja, Doris, warst du schon mal am Broadway?
3: Nein.
2: Würdest du da gerne mal hin, so ein Stück sehen?
3: Ja, auf jeden Fall.
2: Vielleicht können wir das möglich machen. Hier ist der Geldregen für dich. Du kennst die Befehle, weiter und stopp. Bisher war das ein blitzfreier Mittwoch. Wenn wir das weiterhin bekommen, wäre ich da ganz happy drum. Viel Glück.
3: Dankeschön.
1: 200 Euro.
3: Weiter.
1: 550 Euro.
3: Weiter.
1: 700 Euro.
3: Stopp.
2: Das sind 700 Euro für die Bühnenfee Doris.
3: In echt? Oh Gott.
2: Natürlich in echt. Das ist kein Spielgeld.
3: Oh, vielen, vielen Dank.
2: Und ich glaube, das hat die Doris auf der Arbeit nicht mitbekommen, was hier eigentlich versprochen war. Es ist kein Problem. Wir sind in der Finalwoche. Das Geld, was heute nicht rausgeht, werden wir auf jeden Fall noch in den Donnerstag und in den Freitag packen. Das kann ich euch versprechen. Hier geht in den nächsten Tagen keiner leer aus. 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

Ich habe vielleicht noch eine gute Veranstaltung für euch. Die findet heute Abend statt. Und zwar geht's um unseren Rücken. Also wir haben ja alle manchmal eben irgendwie Rücken. Das ist ja nochmal ein Unterschied, ob man da falsch gelegen hat oder einen Nerv eingeklemmt hat oder Bandscheibe. Rückenschmerzen können ja viele Ursachen haben. Und es gibt eben auch viele Wege, dass man sie wieder loswerden kann. Das Bergmann-Zeil informiert heute Abend zu dem Thema. Im Hörsaal des Krankenhauses geht's um die aktuellen Erkenntnisse der Wissenschaft dazu. Was hilft denn wirklich und was können wir vor allem auch selbst gegen Rückenschmerzen tun? Das beantworten heute ab 18 Uhr Experten aus der Neurochirurgie und aus der Wirbelsäulenchirurgie. Die Infoveranstaltung, die ist kostenlos. Das Bergmann-Zeil bittet euch, euch aber anzumelden, so rum. Und das geht ganz einfach per Mail. Und die entsprechende Adresse, die findet ihr in unserer Radio Bochum Linkbox. Heute Abend um 18 Uhr Experten aus der Neurochirurgie und aus der Wirbelsäulenchirurgie. Infoveranstaltung. Und das werden euch natürlich auch wichtige Fragen zum Thema Rücken beantwortet.

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1: Mit Danny Hoppe, guten Tag. Der Führerschein soll billiger werden. Außerdem sollen die Bedingungen besser werden, dass nicht mehr so viele Fahrschülerinnen und Fahrschüler durchfallen. Das Kabinett hat dazu die Reform heute auf den Weg gebracht. Die Reaktionen auf die Pläne fallen aber ganz unterschiedlich aus, je nachdem, wen man fragt. Allgemein kommt gut an, dass der Führerschein billiger werden soll. Fahrlehrerverbände, Verkehrsclubs und auch der TÜV machen sich aber Sorgen um die Qualität der Ausbildung. Marc Weiß hat die Einzelheiten.
2: Der Fragenkatalog für die Theorieprüfung soll um ein Drittel gekürzt werden. Aktuell stecken fast 1200 Fragen drin. Außerdem soll der theoretische Unterricht wahlweise auch digital per App stattfinden können. Man müsste also gar nicht mehr zur Fahrschule. Das halten vor allem Fahrlehrer und Verkehrsclubs für keine gute Idee. Natürlich könne man Fragen und Antworten alleine auswendig lernen. Wirklich verstehen könne man sie aber besser, wenn man darüber in der Gruppe spreche, sagt zum Beispiel der Bundesverband der Fahrlehrer. Ebenfalls umstritten sind die Kürzungen der Sonderfahrten. Nach der Autobahn und über Land. Statt wie bisher 12 Pflichtstunden soll der Fahrlehrer je nach Können des Schülers entscheiden, wie viele es werden. Damit hat vor allem der TÜV Bauchschmerzen und befürchtet Sicherheitslücken bei Fahranfängern. Ebenfalls kritisiert wird die sogenannte Laienausbildung. Übungsfahrten sollen unter bestimmten Voraussetzungen in Begleitung einer nahestehenden Person stattfinden können, also etwa Eltern oder Großeltern statt des Fahrlehrers. Hierzu werden von fast allen Verbänden Sicherheitsbedenken geäußert. Allgemein gelobt wird dafür die neue Transparenz. In Zukunft sollen Fahrschulen ihre Preise und ihre Erfolgsquoten online veröffentlichen.
1: Und jetzt weitere Meldungen im Überblick. Die Spannungen zwischen Russland und den baltischen Staaten Estland, Lettland und Litauen nehmen zu. Auslöser sind die jüngsten ukrainischen Drohnenangriffe auf Russland. Moskau gibt den Balten eine Mitschuld. Ohne jeden Beleg warf der russische Auslandsgeheimdienst Lettland vor, die Drohnen vom eigenen Gebiet aus starten zu lassen. Die Bundesanwaltschaft hat in München zwei mutmaßliche chinesische Spione festnehmen lassen. Es handelt sich um ein Ehepaar mit deutscher Staatsangehörigkeit. Es soll für einen chinesischen Geheimdienst Kontakt zu Wissenschaftlern an deutschen Hochschulen aufgenommen haben. Die Preise an den Tankstellen sind im Vergleich zur Vorwoche wieder gestiegen. Das hat der ADAC beobachtet. Der Liter Super E10 kostete demnach zuletzt im bundesweiten Schnitt wieder mehr als 2 Euro. Als Grund dafür nennt der ADAC den höheren Rohölpreis. Der Tankrabatt komme inzwischen aber mehrheitlich an, heißt es. Im Bühnenhaus der Stadt Bocholt spielt sich schon seit längerem ein kleines Drama ab, allerdings nicht auf der Bühne. Es geht um mehr als 600 rote Polstersessel. Die sind nämlich spurlos verschwunden. Im Zuge von laufenden Bauarbeiten am Theater sollten die Stühle neu gepolstert werden. Dafür wurden sie abgebaut und zu einem Polstereibetrieb aus dem Raum Hannover gebracht. Das Problem, seit einem Jahr hat man in der Bocholter Stadtverwaltung nichts mehr von dem Betrieb gehört. Trotz mehrfacher Mahnungen und Fristsetzungen. Deshalb wurde inzwischen Strafanzeige gestellt. Das hat ein Sprecher der Stadt bestätigt. Momentan geht man in Bocholt davon aus, dass die Stühle verschwunden bleiben und dass man sich Ersatz besorgen muss. Zu den möglichen Kosten äußerte sich die Stadt nicht. Und das waren die Nachrichten mit Danny Hoppe.
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3: Ja Mensch, jetzt habe ich es den ganzen Nachmittag angedroht, immer mal wieder kleine Schauer. Bis jetzt gab es keinen, aber jetzt geht es los da draußen mit einem relativ großen Schauer, zumindest hier in der Bochumer Innenstadt. So bleibt es auch heute Nachmittag. Bis jetzt war es ein Sonne-Wolken-Mix, jetzt ist es ein Schauermix. Aktuelle Temperatur in der Bochumer Innenstadt 15 Grad. Es ist windig mit teilweise auch frischen und starken Böen. Die lassen aber später nach. Heute Nacht geht es dann runter auf 11 Grad und es soll auch meistens trocken bleiben heute Nacht. Morgen geht es dann Richtung 22 Grad, ebenfalls mit einem Mix aus Sonne und Wolken.
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3: Staus und stockenden Verkehr gibt es hier auf der A40 Duisburg Richtung Essen zwischen Mülheim an der Ruhr Winkhausen und Dreiecke Essen-Ost, 7 Kilometer stockender Verkehr über 10 Minuten plus. A40 Essen Richtung Dortmund zwischen Bochum-Ruhr-Stadion und Bochum-Werne, 3 Kilometer stockender Verkehr, 5 Minuten plus. A40 Dortmund Richtung Duisburg zwischen Essen-Krai und Mülheim an der Ruhr Winkhausen, 8 Kilometer Stau, hier braucht ihr 20 Minuten länger. A42 Kamp-Lintfort Richtung Dortmund zwischen Gelsenkirchen-Zentrum und Herne-Baukau, 6 Kilometer stockender Verkehr, über 10 Minuten plus. A42 Dortmund Richtung Kamp-Lintfort zwischen Gelsenkirchen-Zentrum und Kreuz Essen-Nord, 4 Kilometer Stau, eine Viertelstunde plus. Und die A43 Wuppertal Richtung Recklinghausen zwischen Bochum-Witten und Herne-Eickel. 5 Kilometer stockender Verkehr über 10 Minuten plus. Und dann noch die A52 Düsseldorf Richtung Essen zwischen Essen-Süd und Dreiecke Essen-Ost. Hier 2 Kilometer Stau, braucht ihr über 10 Minuten länger. Dann habe ich noch einen Blitzer für euch. Der steht auf der Karl-Friedrich-Straße in Richtung Prinz-Regent-Straße in der 30er-Zone auf Höhe des Kindergartens. Hier wird aus einem Caddy heraus geblitzt. Und der Potzblitz steht auf der Hafkenscheider Straße in Höhe des Sportplatzes. Danke Jenny und Annette fürs Bescheid sagen. Und ihr anderen könntet auch Bescheid sagen. Ihr könntet eine Sprachnachricht schicken oder anrufen. Geht beides. 0800 98 5 98 50. Gute Fahrt wünsche ich euch.
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3: Mann, oh Mann, da draußen geht's jetzt aber ganz schön ab. Ein ganz schön starker Schauer heute Nachmittag am Mittwoch. Aber na und? Wir haben doch trotzdem auch gute Laune, weil wir sind Radio Bochum.

0: Michael Jackson hier bei uns bei Radio Bochum. Das hat mich auf jeden Fall jetzt richtig gut genordet, der Song. Ja, was fangen wir jetzt mit unserer Zeit an über den Sommer? Mit VfL war es das ja jetzt für ein paar Monate. Die Saison ist rum. Platz 9 ist es am Ende in der Tabelle geworden. Ja, yeah. Der Umbruch ist natürlich passiert, als Uwe Rösler die Mannschaft übernommen hat. Da ging es ja so ein bisschen bergauf. Da kommt schon die Frage nach dem Was-wäre-wenn auf. Auch bei Inside VfL, unserem Stadtwerke Bochum Talk von Radio Bochum und der WAZ. Sportreporter Ralf Ritter hat die Zahlen.
1: Er hat 41 Punkte geholt, genau, 1,58 Punkte. Im Schnitt hat er auch ein super Torverhältnis mit 44:35. Man sieht, was möglich gewesen wäre. Also in der Rösler-Tabelle ist er auch Fünfter, wenn man die ersten 8 Spiele abzieht. Und da fehlen nur 4 Punkte auf Paderborn, den Dritten, und nur 2 auf Elversberg, den Zweiten. Man sieht also, da wäre mehr möglich gewesen.
0: Ja, was wäre möglich gewesen? Erfahren werden wir es nicht, was passiert wäre, wenn Uwe Rösler von vornherein Trainer gewesen wäre. Oder was zum Beispiel passiert wäre, wenn Bochum zum Beispiel das Spiel auf Schalke unter Dieter Hecking gewonnen hätte. Wir erfahren aber noch, was nächste Saison passiert. Darauf bereitet sich die Mannschaft ab Juni schon vor. Und bei Inside VfL blicken wir natürlich jetzt schon darauf. 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Oder aber auf der Podcast-Plattform eures Vertrauens hören. Macht es doch, wie ihr es wollt.

0: Schönen Nachmittag mit uns, mit Radio Bochum hier. Und heute Abend, da klingt der Bahnhof Langendrehen etwa so. Ja, das Motto ist Paul Simon. Ein Teil von Simon und Garfunkel. Die Tatort Jazzband, die spielt heute Abend seine Hits. Paul Simon steht also selbst nicht auf der Bühne. Dafür ist das Konzert aber auch kostenlos. Wäre mit dem echten dann sicher anders. Das gibt's im zweiten Teil des Konzerts, vorher aber natürlich Jazz. Der Name ist nämlich Programm beim Tatort Jazz. Der ist mittlerweile eine Institution hier in Bochum. Der Eintritt ist kostenlos, der Bahnhof Langendreher heute Abend aber nicht. Endlos groß, deshalb sind die Plätze begrenzt. Und ihr müsstet euch per Mail ein Ticket reservieren. Die entsprechende Mailadresse findet ihr auf radiobochum.de in unserer Linkbox, falls ihr jetzt noch Lust bekommen habt. Ich spiele es euch nochmal an. Also ich habe jetzt Lust, habe leider keine Zeit heute Abend, aber ich hätte Bock darauf. Schönen Nachmittag.
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0: 16.30 Uhr haben wir es jetzt. Jonas Socher ist hier für die Radio Bochum Nachrichten.
1: Guten Tag. Zum Pfingstwochenende wird es voll auf den Autobahnen, auch rund um Bochum. Die Autobahn GmbH erwartet eine der stärksten Reisewellen des Jahres. Christian Schürmann aus den Radio Bochum Nachrichten. Wo müssen Autofahrerinnen und Autofahrer bei uns besonders aufpassen?
2: Vor allem auf der A43. Da gilt zwischen Bochum-Riemke und dem Kreuz Herne ein erhöhtes Staurisiko. Voller werden kann es außerdem auf den großen Strecken im Ruhrgebiet, zum Beispiel auf der A40 bei Duisburg oder auf der A45 rund um Dortmund-Witten. Wer kann, sollte nicht unbedingt Freitagnachmittag losfahren. Etwas entspannter dürfte es am Pfingstsonntag werden. Zum Wochenstart rechnet die Autobahn GmbH dann wieder mit mehr Rückreiseverkehr, auch weil Dienstag in NRW noch schulfrei ist.
1: Bochumer Grundschulkinder können im Planetarium trainieren wie Astronauten. Am 13. Juli laden das Planetarium Bochum und die Sternwarte 6 vierte Klassen aus dem Ruhrgebiet zur Mission X ein. Dabei geht es um Astronomie, Raumfahrt und Experimente. Zum Start gibt es eine Live-Schalte mit Astronaut Gerhard Thiele von der Europäischen Weltraumorganisation. Außerdem sehen die Kinder eine Planetariumsshow, üben Navigation am Sternenhimmel und bauen in der Sternwarte unter anderem einfache Raketen. Die Teilnahme ist kostenlos. Lehrkräfte können in ihrer vierten Klassen noch bis zum 1. Juni beim Planetarium Bochum anmelden. Wie das geht, erfahrt ihr auf radiobochum.de. Und jetzt das Wichtigste aus Deutschland und der Welt. In der EU gibt es eine Einigung auf die vollständige Umsetzung des umstrittenen Zolldeals mit den USA. Unter dem Eindruck der jüngsten Drohungen von US-Präsident Donald Trump verständigten sich Vertreter der Regierungen der Mitgliedstaaten und des Europäischen Parlaments in der Nacht unter anderem darauf, Zölle auf US-Industriegüter abzuschaffen. Das teilte die derzeitige zyprische EU-Ratspräsidentschaft mit. Ein vermisstes Baby aus Duisburg ist gemeinsam mit seiner Mutter in Ungarn gefunden worden. Der 6 Monate alte Junge wird nach Polizeiangaben medizinisch versorgt und ist den Umständen entsprechend wohlauf. Das Baby war in einer Duisburger Klinik notärztlich behandelt worden. In der Nacht auf Dienstag soll seine Mutter mit ihm ohne Absprache verschwunden sein. Wegen des Gesundheitszustands war die Polizei von Lebensgefahr ausgegangen und hatte öffentlich nach beiden gesucht.
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1: Der Bochumer Wissenschaftler Professor Ralf Erdmann ist mit dem Bundesverdienstkreuz ausgezeichnet worden. Oberbürgermeister Jörg Lukert hat ihm den Orden im Rathaus überreicht. Erdmann leitet seit 2002 das Institut für Biochemie und Pathobiochemie an der Ruhr-Universität Bochum. Seine Forschung hat unter anderem geholfen, molekulare Ursachen unheilbarer Krankheiten besser zu verstehen. Damit hat er Grundlagen für neue Behandlungen und Medikamente geschaffen. Außerdem engagiert sich Erdmark stark in der internationalen Wissenschaft und in der Förderung junger Forscherinnen und Forscher. Mehr als 60 Doktorandinnen und Doktoranden hat er schon betreut. Dafür wurde er jetzt vom Bundespräsidenten mit dem Verdienstkreuz am Bande ausgezeichnet. 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
0: Jetzt hat es doch wieder aufgehört zu schauern und die Sonne zeigt sich wieder am Himmel durch den Sonne-Wolken-Mix. Und so bleibt es auch heute Nachmittag. Immer mal wieder Schauer, mal mehr, mal weniger stark. Aktuelle Temperatur jetzt gerade hier in der Bochumer Innenstadt 17 Grad. Es ist windig mit teilweise frischen und starken Böen. Die lassen aber heute am Abend nach. Es geht dann runter auf 11 Grad und heute Nacht soll es meistens trocken bleiben. Morgen dann bis zu 22 Grad, ebenfalls ein Sonne-Wolken-Mix und am Wochenende ja dann bis zu 30 Grad, ne?
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0: Staus und stockenden Verkehr gibt es hier auf der A40 Essen Richtung Dortmund zwischen Dreieck Bochum-West und Bochum-Hapen 3 Kilometer stockender Verkehr, 5 Minuten plus. A40 Dortmund Richtung Duisburg zwischen Gelsenkirchen Süd und Essen-Frohnhausen 6 Kilometer stockender Verkehr, über 10 Minuten plus. A42 Kamp-Lintfort Richtung Dortmund zwischen Gelsenkirchen-Schalke und Kreuzherne 6 Kilometer stockender Verkehr, über 5 Minuten plus. A42 Dortmund Richtung Kamp-Lintfort jetzt zwischen Gelsenkirchen Kirchenzentrum und Kreuz Essen Nord 4 Kilometer Stau über 10 Minuten plus. A43 Wuppertal Richtung Recklinghausen zwischen Bochum-Leer und Herne-Eickel 5 Kilometer stockender Verkehr, 12 Minuten plus. Und die A43 gegen Richtung Recklinghausen Richtung Wuppertal zwischen Kreuz Herne und Bochum-Riemke hier 5 Kilometer Stau, 5 Minuten plus. Und dann habe ich noch Blitzer für euch und aha, auch einen neuen, danke Mohammed. Auf der Barobber Straße wird in Richtung der Hauptstraße geblitzt, etwa in Höhe der A448. Abfahrt. Einfahrt. Danke, Mohamed. Dann gibt es einen weiteren Blitzer auf der Karl-Friedrich-Straße in Richtung Prinz-Regent-Straße in der 30er-Zone auf Höhe des Kindergartens. Wird aus einem Caddy herausgeblitzt. Das hat Annette gesehen. Danke, Annette. Und auf der Hafkenscheider Straße in Höhe des Sportplatzes steht der Potzblitz. Danke, Jenny. Und wenn ihr anderen auch mal anrufen wollt, weil ihr einen Stau, einen Blitzer oder einen Ampelausfall seht, könnt ihr das tun. Ihr könnt aber auch eine Sprachnachricht schicken. Geht genialerweise beides. 0800 98 5 98 50. Ich wünsche euch eine gute Fahrt.
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0: Ja, hello. Und Jonas Socho ist auch noch hier im Studio. Und Jonas, was macht es denn mit dir, wenn du hörst 30 Grad?
1: Ja, Sommerlaune macht das mit mir. Also ja. So langsam kommt dann wirklich so die Stimmung auf, sich, weiß ich nicht, meine Sonnenbrille aufzuziehen, mit Käppi rauszugehen, endlich mal ohne dicke Jacke, ohne Pulli noch drüber die Sonne zu genießen. Ja, ich freue mich aufs Wochenende.
0: Aber ich bin noch so ein bisschen verhalten in meinen Emotionen, was das angeht. Ich traue dem Braten noch nicht, aber...
1: Meinst du, du musst erst mal auftauen bei den 30 Grad?
0: Genau. Schönen Nachmittag mit uns, shiny happy people. Das sind wir auch hier.

0: An den Ganztagsschulen, auch bei uns in Bochum, soll es ab diesem Jahr ein Mittagessen geben. Also schrittweise soll das jetzt passieren. Deshalb gibt es das Projekt Sterneküche macht Schule der Knappschaft. Dabei soll für nachhaltiges und gesundes Essen geworben werden. Gestern auch am Alice-Salomon-Berufskolleg in Bochum-Mitte. An der Schule gibt es einen extra Bildungsgang zum Thema Ernährung mit viel Praxis. Das hat uns Schulleiter Johannes Kotsch-Schaflack gesagt.
1: Wir haben auch viele Schülerinnen und Schüler, die mal Köche werden wollen. Und die integrieren wir im Unterricht schon bei der Essenausgabe und bei der Essenzubereitung. Wir haben ein Restaurant, wo wir das Essen den Kolleginnen und den Schülerinnen und Schülern anbieten. Wir haben ein Bistro, das da auch von Schülerinnen und Schülern betrieben wird. Und genau diese Schülerinnen und Schüler, die all das machen, die wiederum sind jetzt hier, also nicht alle, aber viele von denen sind jetzt hier und lernen direkt vom Stefan.
0: Ja, und mit Stefan meint er den TV-Sternekoch Stefan Marquardt, der bei dem Projekt dabei ist. Ihr kennt ihn vielleicht aus der alten Fernsehshow die Kochprofis, aber auch heute ist er in vielen Kochshows noch mit dabei. Er war an zwei Tagen an der Schule zu Gast. Am ersten Tag hat er mit dem Mensa-Personal gearbeitet und am zweiten Tag, also gestern, mit Schülerinnen und Schülern zusammen gekocht.
2: Das Thema gesund und lecker kochen haben die meisten natürlich jetzt nicht auf der Kette. Da geht jetzt Nummer eins ums Sattwerden und der Preis spielt eine ganz, ganz große Rolle. Und wir zeigen den Leuten halt einfach, wie sie gesund, lecker, ganz einfach auf ihre Zielgruppe zugeschnitten, nämlich auf die Kinder und das bestimmte Alter und natürlich auch die Wirtschaftlichkeit dahinter. Und das machen wir da draußen.
0: Ja, und gestern gab es 100 Portionen für Schülerinnen, Schüler und Lehrkräfte, unter anderem mit Kräuterkrebs und Spargel, aber auch Lachs und mit frischem Baguette. Hat sich sehr lecker angehört, finde ich. Eindrücke, wie lecker das aussieht, findet ihr davon auf unserem Radio Bochum Instagram-Kanal. Schönen Nachmittag mit uns.

Und gestern Abend habe ich schön reingequatscht. Erstmal aussingen lassen. Gestern Abend habe ich in der Firm Linde unseren OB, Firm Linde ist ein Café in Altenbochum, da habe ich so ein Talk-Format und dann habe ich den OB dort interviewt. Jörg Lukat war da und ich habe ihn gefragt, sag mal, mit was gehst du eigentlich abends ins Bett, mit was für Gefühlen? Und dann hat er gesagt, also eigentlich schlafe ich meistens damit ein, dass ich mir sage, das hast du gut gemacht, Jörg, heute. Und das habe ich gedacht, das nehme ich doch mal mit und das teile ich mal mit euch. Schön, oder?

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1: Mit Danny Hoppe, guten Tag. Im Ukraine-Krieg wachsen offenbar die Spannungen zwischen Russland und den Baltikumstaaten. Für Aufregung hat am Vormittag ein Zwischenfall in der litauischen Hauptstadt Vilnius gesorgt. Dort war eine Drohne gesichtet worden. Daraufhin wurde eine Schutzanweisung für die Bevölkerung und die Staatsspitze ausgelöst. Das öffentliche Leben stand still, Flughäfen wurden gesperrt und die Regierungsspitze in Sicherheit gebracht. Marc Weiß aus dem News-Team, kurz danach gab es zwar Entwarnung, die Hintergründe sind aber immer noch unklar.
2: Genau, offiziell weiß man noch nicht, ob es wirklich eine Drohne war und von wem sie stammt. Litauens Armee meldet ein drohnentypisches Radarsignal, das man bemerkt habe. Im Krisenzentrum spricht man von einer tatsächlichen Drohnensichtung. Was auch immer es war, es hat auf jeden Fall dazu geführt, dass die NATO-Luftüberwachung in Litauen aktiviert wurde. Und das zeigt, wie angespannt die gesamte Situation gerade ist und auch wie gefährlich.
1: Ja, gibt's denn schon Reaktionen auf den Vorfall?
2: Ja, EU-Kommissionspräsidentin von der Leyen macht Russland voll verantwortlich, selbst wenn es eine fehlgeleitete ukrainische Drohne gewesen sein sollte. Das gab es ja schon öfter. Selbst dann sei Russland verantwortlich, sagt sie, weil Moskau im Ukraine-Krieg nun mal der Aggressor sei. Offiziell weiß man einfach noch nicht, von wem die Drohne stammt. Es gibt inzwischen ja auch den Vorwurf, dass Russland ukrainische Drohnen absichtlich umleite und dann auf NATO-Staaten lenke. Der Ton zwischen Moskau und vor allem Lettland wurde in den vergangenen Tagen allerdings extrem heftig. Russland wirft dem baltischen Staat vor, Terroristen zu unterstützen, gemeint ist die Ukraine, und droht auch mit Vergeltung. Dann allerdings wird es wirklich extrem unschön, denn Lettland ist ja nun mal NATO-Mitglied.
1: Danke, Marc. Und jetzt weitere Meldungen im Überblick. Der Führerschein soll günstiger werden. Die Bundesregierung hat dazu heute eine Reform der Fahrschulausbildung beschlossen. Geplant sind unter anderem weniger teure Sonderfahrten, Online-Theorieunterricht und die Möglichkeit privater Übungsschulen.

0: Stunden mit den Eltern. Die US-Regierung hat Deutschland für die Behandlung eines mit Ebola infizierten US-Amerikaners gedankt. Man sei dankbar für die schnelle Hilfe und die Zusammenarbeit, schrieb US-Außenminister Rubio bei X. Der Amerikaner, ein Arzt, hatte sich im Kongo angesteckt. Er wird jetzt in der Berliner Charité behandelt. Seit gestern Vormittag ist das Online-Portal für die neue E-Auto-Prämie freigeschaltet. Bis jetzt wurden schon fast 20.000 Anträge gestellt. Das hat das Bundesumweltministerium mitgeteilt. Die Fördermittel sollen für bis zu 800.000 Fahrzeuge ausreichen. Je nach Fahrzeug, Einkommen und Familiengröße sind bis zu 6.000 Euro drin. Sport und Bewegung sind gut für uns, das wissen wir. Eine neue Studie zeigt jetzt aber, die bekannten 150 Minuten Sport pro Woche, die die Weltgesundheitsorganisation empfiehlt, sind zwar schon ein guter Anfang. Wer sein Risiko für Herzinfarkt, Schlaganfall oder Herzschwäche aber noch stärker senken will, sollte wohl noch eine ordentliche Schippe drauflegen. Chinesische Forscher empfehlen eher 560 bis 610 Minuten Bewegung die Woche, also rund 10 Stunden. Gemeint ist damit Sport, der über leichte Bewegung hinausgeht, bei dem man leicht außer Atem kommt und bei dem das Sprechen schwerer fällt. Wer hier auf rund 10 Stunden pro Woche komme, könne das Risiko um mehr als 30% reduzieren, heißt es. Und das waren die Nachrichten mit Danny Hoppe.
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2: Ja, jetzt ist die Sonne wieder ein bisschen mehr am Himmel zu sehen, aber es bleibt heute am Nachmittag ein Sonne-Wolken-Mix. Kann auch immer mal wieder leicht schauern oder auch stärker. Aktuelle Temperatur sind 16 Grad jetzt hier in der Bochumer Innenstadt. Heute ist es auch ein bisschen windig. Heute Nacht geht es runter auf 11 Grad. Es soll meistens trocken bleiben. Morgen dann bis zu 22 Grad. Ebenfalls ein Sonne-Wolken-Mix. Und am besten schon mal vorbereiten morgen auf die 30 Grad, die es ja am Wochenende werden, beziehungsweise über 30 Grad.
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2: Staus und stockenden Verkehr gibt es hier auf der A40 Duisburg Richtung Essen zwischen Mülheim an der Ruhr Winkhausen und Dreieck Essen Ost. 8 Kilometer Stau, über 15 Minuten plus hier. A40 Essen Richtung Dortmund zwischen Bochum Wattenscheid West und Bochum Zentrum. 4 Kilometer stockender Verkehr, über 5 Minuten plus. A40 Dortmund Richtung Essen zwischen Bochum Ruhrstadion und Bochum Wattenscheid. 5 Kilometer Stau, 20 Minuten plus. A40 Essen Richtung Duisburg zwischen Essen Huttrop und Mülheim an der Ruhr Winkhausen. 5 Kilometer Stau, über 10 Minuten plus. Die A42 jetzt, Kamp-Lindfort Richtung Dortmund, zwischen Gelsenkirchen Zentrum und Kreuz Herne. 6 Kilometer stockender Verkehr, 10 Minuten plus. Die Gegenrichtung, die A42 Dortmund Richtung Kamp-Lindfort, zwischen Gelsenkirchen Zentrum und Kreuz Essen Nord. 3 Kilometer Stau, 10 Minuten plus. A43 Wuppertal Richtung Recklinghausen, zwischen Bochum-Witten und Herne-Eickel. 4 Kilometer stockender Verkehr, 5 Minuten plus. Dann habe ich noch Blitzer für euch. Und zwar, ein Blitzer steht am Sattelgut in Höhe der Freiwilligen Feuerwehr in der 30er-Zone. Und aufgepasst, hier wird in beide Richtungen geblitzt. Ebenfalls geblitzt wird auf der Barupper Straße in Richtung der Hauptstraße, etwa in Höhe der A448. Und der Potzblitz befindet sich auf der Hafkenscheider Straße in Höhe des Sportplatzes. Danke Jenny und Mohammed fürs Bescheidsagen. Und wenn ihr anderen noch was seht, einen Stau, einen Blitzer, einen Ampelausfall, dann könnt ihr euch gerne melden. Ihr könnt anrufen hier in der Redaktion oder eine Sprachnachricht schicken. 0800 98 5 98 50. Gute Fahrt und kommt gut an.
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2: Schönen Nachmittag mit uns, mit Radio Bochum.

0: tatsächlich vom Hocker gehauen, weil diese Theaterstühle, die sollten renoviert werden, aber die sind jetzt verschwunden, weil der Dienstleister, der sie renovieren wollte, der meldet sich plötzlich nicht mehr. Das ist wirklich verrückt und das ist auch irgendwie tragisch. 600 rote Theatersitze. Jetzt muss eine Lösung her. Mein Radio Bochum-Kollege Jonas Mikolajczak, der hat ein paar Ideen dazu.
1: Wir machen einfach ein Stehplatztheater draus. Hat quasi ja nur Vorteile. Passen direkt mehr Leute rein und du hast nach wirklich jeder Vorstellung Standing Ovation. Und bei Stehplätzen da entwickelt sich ja auch einfach eine ganz andere Fankultur. Guckt dir doch nur mal Sportstadien an. Stellt euch vor, die allerersten Theater-Ultras.
2: Johann Wolfgang von Goethe. Johann Wolfgang von Goethe.
1: Aber ich verstehe, sowas Kultiviertes wie Theater braucht Sitzplätze. Ich habe gerade mal nachgeguckt. Auf Kleinanzeigen werden in Bocholt insgesamt 4 Stühle zu verschenken angeboten. Das ist doch ein Anfang. Und sonst hat ja jeder von uns diesen einen Stuhl oder so zu Hause, den man einfach loswerden will. Komm, wir sammeln. Der Ledersessel von Oma mit Sitzkuhle. Eine Handvoll Klappstühle, bei denen das Kunstleder gerissen ist und das Polster rausgeknibbelt wurde. Ein Bürostuhl, bei dem 3 von 5 Rollen klemmen. Ein paar leere Bierkästen, die habe ich bestimmt auch noch auf dem Balkon. Oder das Theater wird ja gerade renoviert. Dann stellen wir doch einfach noch die alten Kloschüsseln dazu. Das wird ein richtig schöner Patchwork-Saal. Was sagt ihr? Wir sammeln alle unsere Sitzplätze und pilgern gemeinsam zum Theater Bocholt. Das wird der große Bocholter Stuhlgang. Oh nee. Den Titel überlegen wir uns nochmal anders.
0: Ja, bei allem Witz, den mein Radio Bochum-Kollege Jonas Mikolajczak da an den Tag legt, ist es doch sehr tragisch, oder? 600 Theatersitze werden vermisst. Also wenn ihr 600 rote Theatersitze gesehen habt, dann meldet euch doch dringend in Bocholt, weil die werden dort vermisst. Sie sollten renoviert werden und der Dienstleister meldet sich nicht mehr. Schönen Nachmittag.

Also das ist doch wirklich verrückt, das kann ich ja fast nicht glauben. Habt ihr es bei uns in den Radio Bochum Nachrichten gehört? 600 Theatersitze werden vermisst. Also glücklicherweise nicht bei uns hier vom Bochumer Schauspielhaus, sondern im Theater Bocholt. Das hat das Theater Bocholt

0: In Deutschland und auch in Bochum gibt es ein krasses Ungleichgewicht. Sehr viel mehr Straßen und Plätze sind nach Männern benannt. Klar, weil große Persönlichkeiten früher Männer waren und Frauen gar nicht in höhere Positionen gekommen sind. Trotzdem und vielleicht gerade deswegen lohnt sich aber der Blick auf Frauen in der Geschichte. Und das findet auch die Bücherei Wattenscheid. Die hat im Mai jetzt aktuell den Fokus auf Frauengeschichten. Noch bis Ende des Monats gibt es da eine Ausstellung, die die Fluchtgeschichten von Frauen im Detail erzählt. Von Frauen mit ganz verschiedenen Hintergründen. Manche sind schon vor langer Zeit geflohen, bei anderen ist es noch nicht so lange her. Und für die Ausstellung müsst ihr gar nichts zahlen und ihr könnt sie einfach zu den Öffnungszeiten der Bücherei besuchen. Und die haben wir für euch in der Radio Bochum Linkbox nochmal zusammengefasst. Schönen Nachmittag mit uns. Jetzt haben wir es gleich 6:06.
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0: 17.30 Uhr haben wir es jetzt. Jonas Socher ist hier für die Radio Bochum Nachrichten um 17.30 Uhr.
1: Guten Tag. Zum Pfingstwochenende müssen sich Autofahrerinnen und Autofahrer auch rund um Bochum auf volle Autobahn einstellen. Die Autobahn GmbH erwartet eine der stärksten Reisewellen des Jahres. Besonders voll wird es voraussichtlich am Freitagnachmittag, wenn Berufsverkehr und Reiseverkehr zusammenkommen. In Bochum ist vor allem die A43 betroffen. Auf der Strecke zwischen Bochum-Riemke und dem Kreuz Herne gilt ein erhöhtes Staurisiko. Auch die A40 bei Duisburg und die A45 rund um Dortmund und Witten können voller werden. Ruhiger dürfte es am Pfingstsonntag werden. Zum Wochenstart wird dann wieder mit Rückreiseverkehr gerechnet. Der VfL Bochum hatte seinen zweiten Neuzugang für die kommende Saison verpflichtet. Enes Çukay wechselt ablösefrei aus Athen an die Kastropper Straße. Der 27-jährige Mittelfeldspieler aus Albanien bekommt beim VfL einen Vertrag bis Sommer 2028. Insgesamt kommt er auf 83 Spiele in der ersten griechischen Liga. Beim VfL soll Çukay vor allem Kampf, Leidenschaft und Mentalität ins Mittelfeld bringen. Direktor Lizenzfußball Simon Zoller sagt, der Albaner passe mit seinen Eigenschaften genau zur VfL-DNA. Und jetzt das Wichtigste aus Deutschland und der Welt. China und Russland haben bei einem Treffen in Peking ihre Zusammenarbeit bekräftigt. Chinas Staats- und Parteichef Xi Jinping und Kreml-Chef Wladimir Putin verlängerten ihren Freundschaftsvertrag und kündigten eine stärkere militärische Kooperation an. Beide kritisierten außerdem die USA und Israel wegen der Angriffe auf den Iran. Zum Ukraine-Krieg äußerten sich beide nur zurückhaltend und betonten die Bedeutung von Verhandlungen. Mehr Bewegung könnte das Herz besser schützen als bisher gedacht. Eine neue Studie aus Macau legt nahe, rund 10 Stunden Sport pro Woche senken das Risiko für Herzinfarkt, Schlaganfall oder Herzschwäche deutlich stärker als die bisher empfohlenen 2,5 Stunden. Die Forschenden haben Daten von mehr als 17.000 Menschen ausgewertet. Sie betonen aber, es handelt sich um eine Beobachtungsstudie und nicht um einen endgültigen Beweis.
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1: Der Bochumer Wissenschaftler Professor Ralf Erdmann ist mit dem Bundesverdienstkreuz ausgezeichnet worden. Oberbürgermeister Jörg Lukat hat ihm den Orden im Rathaus überreicht. Erdmann leitet seit 2002 das Institut für Biochemie und Pathobiochemie an der Ruhr-Universität Bochum. Seine Forschung hat unter anderem geholfen, molekulare Ursachen unheilbarer Krankheiten besser zu verstehen. Damit hat er Grundlagen für neue Behandlungen und Medikamente geschaffen. Außerdem engagiert sich Erdmann stark in der internationalen Wissenschaft und in der Förderung junger Forscherinnen und Forscher. Mehr als 60 Doktorandinnen und Doktoranden hat er schon betreut. Dafür wurde er jetzt vom Bundespräsidenten mit dem Verdienstkreuz am Bande ausgezeichnet. 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
0: Ja, jetzt sieht es so aus, als würde es gleich wieder einen kleinen Schauer geben. Zumindest hier, wenn man aus dem Fenster guckt, aus der Redaktion, aus der Hohlstraße. So bleibt es auch heute am frühen Abend. Ein Sonne-Wolken-Mix mit immer mal wieder kleinen oder größeren Schauern. Aktuell sind 16 Grad hier in der Bochumer Innenstadt. Ist auch windig mit teilweise frischen, aber auch starken Böen. Heute Nacht geht es runter auf 11 Grad, soll meistens trocken bleiben dann heute Nacht. Morgen dann bis zu 22 Grad, ebenfalls trocken mit einem Sonne-Wolken-Mix.
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0: Staus und stockenden Verkehr gibt es hier für euch. Auf der A40 Duisburg Richtung Essen zwischen Mülheim-Heißen und Essen-Holsterhausen 4 Kilometer Stau, 10 Minuten plus. A40 Essen Richtung Dortmund zwischen Essen-Krai und Dreieck Bochum-West 3 Kilometer Stau, 5 Minuten plus. Die A40 Dortmund Richtung Duisburg zwischen Gelsenkirchen Süd und Dreieck Essen-Ost hier 4 Kilometer Stau, 10 Minuten plus. A40 Essen Richtung Duisburg zwischen Essen-Frohnhausen und Mülheim an der Ruhr Winkhausen 3 Kilometer Stau, über 6 Minuten plus. Die A42 Dortmund Richtung Kamp-Lintfort zwischen Gelsenkirchen Zentrum und Kreuz Essen Nord 3 Kilometer Stau, 10 Minuten plus. Und die A43 Wuppertal Richtung Recklinghausen zwischen Kreuz Bochum und Herne Eickel 4 Kilometer Stau, 5 Minuten plus. A52 Düsseldorf Richtung Essen zwischen Essen Süd und Dreieck Essen Ost, hier 2 Kilometer Stau, braucht ihr 10 Minuten länger. Dann habe ich noch Blitzer für euch. Und zwar wird am Sattelgut in Höhe der Freiwilligen Feuerwehr in der 30er-Zone geblitzt. Und zwar in beide Richtungen. Auf der Barupper Straße in Richtung der Hauptstraße wird ebenfalls geblitzt. Etwa auf Höhe der A448. Und dann gibt es noch einen Potzblitz für euch auf der Hafgenscheider Straße in Höhe des Sportplatzes. Danke Jenny und Mohamed fürs Bescheid sagen. Und wenn ihr anderen auch noch was Bescheid sagen wollt, dann macht das doch, ruft doch an unter der kostenfreien Radio Bochum Hotline 0800 98 5 98 50. Ich wünsche euch eine gute Fahrt.
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0: Ja, ich bin's. Hallo zusammen. Und Jonas, jetzt müssen wir doch noch einmal darüber reden. Ich weiß, du drehst dich schon weg. Du weißt, worum es geht. Ja. Es ist soweit. Ja, ich habe dir gesagt, es fällt mir so schwer und du denkst, Dani, lass los, ne? Ich muss vom Wahl loslassen.
1: Ich wollte gerade sagen, wir sollten erst mal sagen, worum es eigentlich geht. Aber ja, ich glaube, Dani, es ist Zeit loszulassen nach all der Zeit.
0: Nach all der Zeit. Ich muss Timi loslassen, Leute. Ich habe so viel über den Wahl. Ich sage gar nicht, wo ich stehe und was ich darüber denke, was richtig war und was falsch ist. Das kannte ich sowieso nicht. Aber ich muss ihn loslassen. Ich habe so viel über ihn nachgedacht. Wir haben so viel über ihn berichtet zum Teil. Ich hatte genau in den Wochen eben ganz viel Nachmittagsmoderation. Und Jonas, du warst dabei. Und jetzt muss ich ihn loslassen. Ne? Ich muss einfach sagen, abgehakt. Aber das fällt mir schwer.
1: Ich glaube, was anderes kann man gerade nicht machen. Aber wie du schon meintest vorhin, man hat auch in der Zeit viel über Wale gelernt. Ja. Vielleicht kann man das zumindest mitnehmen aus der Zeit. Und das Chaos so ein bisschen jetzt, glaube ich, hinter uns lassen.
0: Hinter uns lassen. Und das wollte ich ja, habe ich dir ja vorhin auch erzählt. Ne? Ich habe jetzt Wahldokus geguckt. Ist ja auch mal schön. Lerne ich was über Wale. Ja,
1: immerhin engagiert man sich dann zumindest ein bisschen für das Thema. Ist ja auch schön.
0: Genau. Und man ist ein bisschen sensibler.
1: Ja.
0: Ich muss loslassen, Leute, von Timi. Sonst mache ich auch den Jonas verrückt. Der hat schon immer Angst, dass ich nur noch über Timi rede.

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4: Mein Gott, was regt ihr euch wieder alle auf? Was soll das denn? Das ist doch schön. Hört doch mal auf, immer alles zu bewerten. Wovon ich rede? Scrunch Leggings. Ja, diese Trainingshosen, die, Leggings halt. Ihr wisst schon. Mensch, diese Leggings, die so einen geilen Arsch machen. Ja, quasi der Brazilian Butt, jetzt auch für die großen Kartoffeln. Und diese Scrunch Leggings werden uns modisch noch eine Weile begleiten. Todsicher. Das einzige Problem an dieser Scrunch Leggings ist aber, dass die Dinger wirklich jeden Arsch geil aussehen lassen. Ja, und so sehr erfolgreich an die niederen Instinkte des Betrachters appellieren. Ja, wodurch manch hormoneller Marschbefehl zu früh erteilt wird. Jungs, was haben wir in der Fahrschule gelernt? Erst überholen, dann nochmal Schulterblick. Ja, das spart Enttäuschung beim Verkehr. Wie sagte schon Schiller in seiner Glocke, der Wahn ist kurz, die Reue lang.
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1: Mit Danny Hoppe, guten Abend. Zu hohe Kosten und zu viele, die durchfallen. Am Führerschein gab es zuletzt eine Menge Kritik, deshalb soll eine Reform her. Das Kabinett hat heute die Pläne von Verkehrsminister Schnieder beschlossen. Er will die Fahrausbildung stark verändern, den Führerschein zu machen soll dadurch schneller gehen und vor allem billiger werden. Aktuell kostet ein Führerschein für Anfänger im Schnitt zwischen 3.000 und 4.000 Euro. Marc Weiß aus dem News-Team, was soll sich jetzt genau ändern?
2: Ja, das ist einiges. Der Fragenkatalog für die Theorieprüfung soll um rund ein Drittel gekürzt werden. Außerdem soll der Theorieunterricht wahlweise auch digital per App stattfinden können. Man müsste also nicht mehr in die Fahrschule. Es soll weniger Sonderfahrten im praktischen Teil geben, also diese Nachtfahrten, Überlandfahrten, Autobahnfahrten und so weiter. Die Fahrprüfung soll kürzer werden, damit man mehr Termine anbieten kann und die Schüler nicht so lange warten müssen. Und die sogenannte Laienausbildung soll eingeführt werden. Übungsfahrten könnten dann unter bestimmten Voraussetzungen in Begleitung einer, wie es heißt, nahestehenden Person stattfinden, also etwa die Eltern oder die Großeltern.
1: Und was sagen die Fahrschulen dazu?
2: Ja, also die sind nicht restlos begeistert. Der Verband der Fahrlehrer hält zum Beispiel diese Laienausbildung für keine gute Idee und auch unfair, weil vielleicht gar nicht alle Eltern ein Auto hätten, heißt es. Es gibt auch Zweifel an der Qualität einer möglichen Theorieunterrichts-App. Kritik kommt auch vom TÜV. Der macht sich Sorgen wegen der reduzierten Sonderfahrten und der kürzeren Fahrprüfung. Das Ganze dürfe nicht zu einer Fahrerlaubnisprüfung light werden, denn das gefährde die Verkehrssicherheit. Das zumindest sagt der TÜV.
1: Danke, Marc. Und jetzt weitere Meldungen im Überblick. Nach der Aufnahme eines amerikanischen Ebola-Patienten in der Charité soll auch seine Familie nach Berlin kommen. Das hat das Bundesgesundheitsministerium mitgeteilt. Demnach handelt es sich um die Ehefrau und drei Kinder. Auch sie sollen in der Sonderisolierstation der Charité untergebracht werden. Das Bundesinnenministerium denkt offenbar darüber nach, Geflüchteten aus Syrien eine höhere Rückkehrprämie zu zahlen. Laut Focus ist ein Betrag von 8.000 Euro im Gespräch. Das Magazin beruft sich auf Regierungskreise. Aktuell gibt es für freiwillige Rückkehrer rund 1.000 Euro. In Köln und Rösrath haben Polizei und Steuerfahnder ein Wohnhaus und einen Friseursalon durchsucht. Es geht um mutmaßliche Millionengewinne über Fake-Shops im Internet. Das hat die Kölner Staatsanwaltschaft mitgeteilt. Ermittelt wird demnach gegen einen 37-Jährigen. Er soll mindestens 4 gefälschte Online-Shops betrieben und dort Waren verkauft haben, ohne sie zu verschicken. Der SC Freiburg steht vor dem größten Spiel seiner Vereinsgeschichte. Am Abend spielen die Freiburger in Istanbul im Finale der Europa League. Gegner ist der englische Spitzenklub Aston Villa. Und es geht um richtig viel. Schon jetzt haben die Freiburger in der Europa League rund 33 Millionen Euro eingenommen. Der Titelgewinn würde nochmal gut 28 Millionen in die Kassen spülen. Auch weil die Freiburger dann in der nächsten Saison in der Champions League dabei wären. Freiburgs Trainer Julian Schuster ist auf jeden Fall heiß auf das Spiel. Er will den Titel.
3: Wir werden alles dafür tun und unser Gesicht zeigen.
1: Bei aller Euphorie sind die Freiburger gegen Aston Villa trotzdem nur Außenseiter. Anstoß in Istanbul ist um 21 Uhr. Und das waren die Nachrichten mit Danny Hoppe.
4: Das Wetter. Also da dreht sich nicht nur der Wind einmal um 180 Grad, das ganze Wetter sogar. Also morgen wirklich trocken, vielleicht morgens einmal so ein kleiner Regentropfen, der runterfällt. Aber das eher die Ausnahme. Die Temperaturen gehen dann hoch auf bis zu 20 bis 22 Grad und ganz viel Sonnenschein. Die Tage danach, also Freitag, Samstag, da kratzen wir schon fast an den 30 Grad. Die Sonne kommt auch dick raus, bis zu 12, 13 Sonnenstunden, also den ganzen Tag über Sonne satt.
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4: Da ist natürlich noch einiges los. Vorsicht auf der A1 Dortmund Richtung Münster. In Höhe Rastplatz Hasenkämpe besteht Gefahr durch eine Unfallstelle auf dem Verzögerungsstreifen. Die A2 Dortmund-Hannover zwischen Reda-Wiedenbrück und Gütersloh auch eine Unfallstelle. Da ist der rechte Fahrstreifen blockiert. Und noch ein Unfall auf der A4 Olpe in Richtung Köln. Kreuz Köln-Ost zur Überleitung auf die A3 in Richtung Oberhausen. Auch da eine Unfallstelle. Bitte vorsichtig sein. Die längsten Staus A4 Aachen-Köln zwischen Kreuz Köln-West und Köln-Eiffeltor. 5 Kilometer Stau sind 20 Minuten länger. Die A45 Hagen-Dortmund zwischen Kreuzhagen und Schwerte-Ärgste. 4 Kilometer, auch da 20 Minuten plus. Und die 57 Nimwegen-Krefeld zwischen Kamp-Lindfort und Kreuz-Mörs. Da sind es über eine halbe Stunde plus.
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4: Der nächste Song, der ist für alle, die so ein bisschen öfter mal Respekt vorm Zahnarzt haben. Die Cranberries mit Zombie. Aber es klingt ja im Refrain immer so, als würden sie über den Zahnarzt singen. Und für den einen oder anderen klingt auch der Bohrer, wenn der Zahnarzt den raushaut, so wie diese E-Gitarre hier. Das sind die Cranberries für euch. Ich bin Niklas Lünebach, wünsche euch einen schönen Abend.

0: BTS mit Swim. Ja, also das Kaugummipapier oder das Kaugummi an sich einfach aus dem Fenster schmeißen bei der Autofahrt und dann irgendwie am Straßenrand liegen lassen, das wissen wir alle, ist Kacke. Machen wir nicht, ja. Aber so ein Papier wegräumen, wenn es auf der Straße liegt, machen wir uns nichts vor. Machen wir auch nicht jedes Mal, ne? Wie kann man die Natur ein bisschen aufräumen, die Leute dazu animieren, dass sie auch mal das Papier dann eben aufheben oder vielleicht sogar mit einer Greifzange irgendwo langgehen und eine Tüte Müll, in so einen Müllsack voll machen? Das wollen jetzt die Verantwortlichen in Berlin ein bisschen beschönigen. Beim Berlin Pay, da kannst du die Natur aufräumen und bekommst dann im Gegenzug Rabatte, irgendwie zum Beispiel freien Eintritt in Museen oder Restaurants oder irgendwie sowas. Damit soll die Stadt dann einfach ein bisschen schöner werden und ihr habt auch was davon. Die Aktion läuft vom 14. Mai bis zum 14. Juni noch. Und wir haben euch mal gefragt, was müsste man euch denn so bieten, damit ihr auch mal anpackt und draußen vielleicht so eine Tüte Müll aufsammelt?
1: Freien Eintritt in den Zoo für die Kinder oder einen Kinoeintritt.
2: Irgendwelche, keine Ahnung, Gutscheine.
3: Eintritt in Museen finde ich nicht schlecht, ja.
4: Wenn, dann Kultur.
5: Cool, ein Gutschein für irgendwas, was mit der Natur verbunden ist. Dann ist das ja auch der Anreiz, so geschaffen wird. Du räumst die Natur auf und darfst dann dafür in der Natur was sehen, was machen.
1: Vielleicht auch einfach mal nur so, also ohne irgendeine Gegenleistung.
6: Wenn man danach halt irgendwie zusammen irgendwie grillt oder so und man das halt umsonst kriegt oder so, würde ich es auch machen.
5: Wertmarke. Ein Event zum Beispiel, dass ich ein Bier kaufen kann.
0: Ja, guck mal, hier ein Bier, das ist auch eine Idee. Wenn du sagst, gibt Freibier dafür, dass du einen Sack Müll irgendwo hinbringst, dann ist Berlin aber ganz schnell wieder sauber. Gut, ist dann auch wahrscheinlich am nächsten Tag wieder genauso dreckig, aber für den Moment zumindest ist alles clean.
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0: Es ist 6:30.
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0: Mit Jonas Socher. Guten Abend. Zum Pfingstwochenende wird es voll auf den Autobahnen, auch rund um Bochum. Die Autobahn GmbH erwartet eine der stärksten Reisewellen des Jahres. Christian Schürmann aus den Radio Bochum Nachrichten. Wo müssen Autofahrerinnen und Autofahrer bei uns besonders aufpassen?
2: Vor allem auf der A43. Da gilt zwischen Bochum-Riemke und dem Kreuz Herne ein erhöhtes Staurisiko. Voller werden kann es außerdem auf den großen Strecken im Ruhrgebiet, zum Beispiel auf der A40 bei Duisburg oder auf der A45 rund um Dortmund-Witten. Wer kann, sollte nicht unbedingt Freitagnachmittag losfahren. Etwas entspannter dürfte es am Pfingstsonntag werden. Zum Wochenstart rechnet die Autobahn GmbH dann wieder mit mehr Rückreiseverkehr, auch weil Dienstag in NRW noch schulfrei ist.
0: Ein geschiedener Familienvater steht seit heute wegen des sexuellen Missbrauchs seiner damals 13-jährigen Tochter vor Gericht. Er soll mit ihr in Bochum Marihuana geraucht und sie massiv missbraucht haben. Das später schwer drogenabhängige Opfer ist inzwischen an einer Überdosis gestorben, mit nur 17 Jahren. Der Angeklagte hat zum Prozessbeginn vor dem Landgericht in Bochum geschwiegen. Er hatte bereits zuvor die Vorwürfe bestritten. Und jetzt das Wichtigste aus Deutschland und der Welt. In der Demokratischen Republik Kongo breitet sich Ebola offenbar stark aus. Nach Angaben des Gesundheitsministeriums gibt es inzwischen mehr als 500 Verdachtsfälle und über 130 vermutete Todesfälle. Die Hilfsorganisation Ärzte ohne Grenzen nennt die Lage dramatisch, warnt aber vor Panik. In einem kontrollierten Umfeld könne Ebola gut behandelt werden. Aktuell werden Personal und Schutzausrüstung in die betroffene Region gebracht. Ein infizierter US-Amerikaner wird inzwischen in einer Sonderisolierstation der Berliner Charité behandelt. Die US-Steuerbehörde IRS darf frühere Steuererklärungen von Donald Trump nicht mehr überprüfen. Das ist Teil eines Vergleichs zwischen Trump und dem US-Justizministerium. Trump hatte die Behörde auf mindestens 10 Milliarden Dollar Schadensersatz verklagt. Hintergrund waren unrechtmäßig beschaffene Steuerdaten der Trump-Organisation, die an Medien weitergegeben worden sein sollen. Im Gegenzug lässt Trump seine Klage fallen. Trumps Steuerunterlagen waren in den USA jahrelang ein politisches Streitthema. Zurück nach Bochum. Morgen startet mit dem Chemnade Chor ein neues offenes Chorprojekt, gefördert von dem Bochum-Fonds. Die ersten Proben beginnen am 21. Mai im Atelier Automatik an der Rottstraße und finden anschließend alle 2 Wochen donnerstags statt. Teilnehmen können alle Interessierten mit oder ohne musikalische Vorkenntnisse. Ziel ist es, Menschen verschiedener Hintergründe durch gemeinsames Singen und musikalischen Austausch zusammenzubringen. 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
0: Ja, nass ist

0: es in Bochum. Ab und zu scheinen noch ein paar Sonnenstrahlen durch. Im Verlauf des Abends sollten wir aber auch weiterhin immer wieder mit leichten Regenschauern rechnen, bei immerhin 17 Grad in der Bochumer Innenstadt. Morgen lässt sich die Sonne wieder etwas öfter blicken, bei 22 Grad in der Spitze. Und zum Wochenende hin bleibt die Sonne auch draußen. Am Samstag und am Sonntag erwarten uns Höchsttemperaturen von bis zu 30 Grad.
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0: Auf der A40 Essen Richtung Dortmund zwischen Dreieck Bochum West und Bochum Zentrum 2 Kilometer stockender Verkehr. Hier solltet ihr mit mindestens 4 Minuten Zeitverlust rechnen. Und nochmal auf der A40 Dortmund Richtung Duisburg zwischen Bochum Wattenscheid West und Dreieck Essen Ost 3 Kilometer stockender Verkehr. Hier solltet ihr ebenfalls mit 4 Minuten Zeitverlust rechnen. Ansonsten überall, wo es geht, eine gute und vor allem natürlich eine sichere Fahrt.
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2: So, und jetzt ein Song, damit wir auch richtig schön in den Abend rein starten können, rein viben können. Das ist Teddy Swims mit Mr. Know-It-All. Geiler Song, geile Nummer, geil gesungen. Und auch das ist einfach das Richtige, dass man jetzt am Abend mal so abschalten kann, man kräftig mitsingen kann. Also macht das gerne. Ich bin Niklas Lünebach. Schönen Abend euch.
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0: Abend wünsche ich euch gleich mit neuer Musik von Somber, aber erstmal Neues aus dem Kino.
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2: Du erwartest, dass ich die Galaxis absuche und dieses Geschöpf dann einem Volk von feindlichen Zauberern übergebe?
3: Das ist der Weg.
0: Vom Heimkino in die Multiplexe, das ist der Weg von The Mandalorian. Nach 3 Staffeln bei Disney Plus hat die erste Realserie im Star Wars-Universum jetzt auch mal einen Kinofilm bekommen. Den ersten seit vielen Jahren. Stimmt's, Filmexperte Jörg Albrecht?
4: Ja, der letzte war 2019, das Finale der dritten Star Wars-Trilogie. Seitdem haben sich die Fans daran gewöhnt, dass sämtliche neuen Geschichten der Weltraumsaga in Serienform bei Disney Plus laufen. Jetzt also die Rückkehr ins Kino mit The Mandalorian and Grogu und damit der Test, ob Star Wars noch auf der großen Leinwand funktioniert.
3: Wir alle kennen die Geschichten über den mandalorianischen Kopfgeldjäger und dieses Kind.
4: Gemeint sind damit der Mensch Din Djarin und Grogu, unser Baby Yoda. Über 3 Serienstaffeln und diverse Abenteuer sind sie zusammengewachsen. Sie sind mittlerweile sogar offiziell Vater und Sohn, nachdem Din Grogu adoptiert hat. Und natürlich warten auf die beiden jetzt erneut finstere Typen in der Galaxie.
5: Das Kind wird Jahrhunderte länger leben als ich. Ich werde nicht immer da sein, um ihn zu beschützen.
0: Das klingt jetzt im ersten Moment natürlich so, als müsste man erstmal auf Disney Plus irgendwie 3 Staffeln von der Serie durchsuchten. Aber nein, keine Sorge, muss man nicht, um bei dem Film mitzukommen. Ist extra so gemacht, dass man theoretisch gar nichts von Star Wars gesehen haben muss. Aber Jörg, du hast mir auch schon verraten, unter anderem deshalb ist der Film jetzt auch nicht so mega krass, ne?
4: Nee, der Beweis, dass Star Wars immer noch eine Kinomarke ist, der steht noch aus. Nächstes Jahr gibt's einen neuen Versuch, dann mit Ryan Gosling und Amy Adams in einer ganz neuen Star Wars Story mit völlig neuen Figuren und dem Titel Starfighter.
0: Also Star Wars kommt heute schon, also tatsächlich Kino untypischerweise schon am Mittwoch in die Kinos zurück mit The Mandalorian und Grogu. Filmexperte Jörg Albrecht mit den Infos, danke dir.
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1: Mit Danny Hoppe. Guten Abend. Wenn Haushaltsgeräte oder andere kleinere Maschinen nach Ablauf der Garantie kaputt gehen, landen sie oft auf dem Schrott. Eine Reparatur lohnt sich nämlich oft nicht oder ist manchmal technisch auch gar nicht möglich. Das ist weder im Interesse der Kunden noch gut für die Umwelt und deshalb sollen in der EU Hersteller bald zu bestimmten Reparaturen gezwungen werden können. Der Bundestag hat jetzt am Abend zum ersten Mal über den entsprechenden Gesetzentwurf für uns in Deutschland beraten. Marc Weiß aus dem News-Team, worum geht's da konkret?
2: Es geht um Waschmaschinen, Trockner, Geschirrspüler, Kühlgeräte, Schweißgeräte, Staubsauger, Datenspeicher, Mobiltelefone, Drucker, Tablets, einige Computer, schnurlose Telefone, E-Roller und E-Bikes. Wer ein solches Gerät kauft, der soll ein Recht auf Reparatur haben, wenn das Teil nach der Garantie kaputt geht. Und das zu einem angemessenen Preis, der variiert natürlich von Produkt zu Produkt. Wichtig ist aber, dass sich Reparaturen insgesamt wieder lohnen. Und einige Hersteller müssen teilweise auch komplett umdenken, denn es gibt ja Geräte, die kann man gar nicht reparieren. Einige Akkus zum Beispiel sind gerne mal so verbaut, dass man gar nicht drankommt, ohne das Gerät komplett zu zerstören. Das soll in Zukunft verboten sein.
1: Die Industrie ist allerdings nicht begeistert von den Plänen.
2: Ja, die Industrie- und Handelskammer sagt zum Beispiel, dass diese Reparaturpflicht auch für kleine und mittlere Unternehmen überhaupt machbar sein müsse. Die haben natürlich nicht die Möglichkeiten, die ein Tech-Riese hat. Und die Kammer sagt auch, dass die Vorgaben im Moment zu schwammig seien. Es soll ja für Reparaturen Zeitrahmen geben. Du kannst nicht erwarten, dass man deine 40 Jahre alte Waschmaschine für 20 Euro repariert, klar. Aber diese Reparaturfristen sollen durchaus bei einigen Jahren liegen. Das ist aber bei jedem Gerät anders. Und auch die Kosten für die Reparaturen sind noch nicht ganz klar. Hier gäbe es noch zu viele Unklarheiten in den Plänen und zu viel Bürokratie, sagt die Industrie- und Handelskammer.
1: Danke, Marc. Und jetzt weitere Meldungen im Überblick. Die Spannungen zwischen Russland und den baltischen Staaten Estland, Lettland und Litauen nehmen zu. Auslöser sind die jüngsten ukrainischen Drohnenangriffe auf Russland. Moskau gibt den Balten eine Mitschuld. Ohne jeden Beleg warf der russische Auslandsgeheimdienst Lettland vor, die Drohnen vom eigenen Gebiet aus starten zu lassen. Seit gestern Vormittag ist das Online-Portal für die neue E-Auto-Prämie freigeschaltet. Bis jetzt wurden schon fast 20.000 Anträge gestellt. Das hat das Bundesumweltministerium mitgeteilt. Die Fördermittel sollen für bis zu 800.000 Fahrzeuge ausreichen. Der SC Freiburg steht am Abend vor dem größten Spiel seiner Vereinsgeschichte. Im Finale der Europa League treffen die Freiburger in Istanbul auf den englischen Spitzenclub Aston Villa. Mit einem Sieg würden die Freiburger sich zum ersten Mal auch für die Champions League qualifizieren. Kaputte Kloschüsseln, Vandalismus, Dreck und Gestank. Das ist für viele Schülerinnen und Schüler der Alltag, wenn sie in der Schule zur Toilette müssen. Ein neues Hilfsportal will das ändern. Toiletten machen Schule heißt das Online-Portal. Dahinter steckt der Verein German Toilet Organization. Er will Kindern, Jugendlichen und ihren Lehrern zeigen, wie sie den Zustand der Schulklos verbessern können. Und das schon mit wenig Kosten und nur kleinem Aufwand. Als Beispiele werden Pflanzen, Duftspender, Wandmalereien, eine warme Beleuchtung oder auch ein Radio genannt. In einigen Städten werde auch erprobt, dass Reinigungskräfte fest einer Schule zugeordnet seien und nicht wie üblich spät abends, sondern auch am Tag putzen. Auch die Bundesschülerkonferenz sagt, das Thema werde seit Jahren angesprochen, aber nicht ernst genommen. Und das waren die Nachrichten mit Danny Hoppe.
3: Das Wetter.
4: Das sieht richtig, richtig schön aus die nächsten Tage. Morgen starten wir erst noch mit ein paar Wolken. Da kommt aber sehr schnell die Sonne auch raus, das Ganze bei bis zu 23 Grad. Und die bleibt dann

0: Auch vor allem nachmittags, abends. Und dann geht's noch freundlicher weiter mit noch mehr Sonnenschein. Ab Freitag gibt es quasi gar nichts anderes mehr am Himmel, außer die Sonne. Das Ganze bei bis zu 27 Grad. Am Samstag kratzen wir sogar an den 30.
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0: Mit zwei Gefahrenmeldungen von der A2. Einmal Dortmund-Hannover zwischen Reda-Wiedenbrück und Gütersloh. Vorsicht, Gefahr durch eine Unfallstelle. Der rechte Fahrstreifen ist blockiert. Aktuell auch 4 Kilometer Stau. Vorsicht, der Unfall, der liegt hinter einer Kurve. Die A4 haben wir auch noch. Aachen-Köln zwischen Köln-Klettenberg und Köln-Eiffeltor. Da ebenfalls Gefahr durch eine Unfallstelle, auch auf dem rechten Fahrstreifen. Die Staus A2 Dortmund-Oberhausen zwischen Oberhausen-Königshardt und Kreuz-Oberhausen. 10 Minuten plus. Die A3 Oberhausen-Köln zwischen Kreuz-Leverkusen und Köln-Mülheim. 4 Kilometer sind auch 10 Minuten länger. Und die 57 Nimwegen-Krefeld zwischen Kamp-Lindfurt und Kreuz-Mörs. 4 Kilometer Stau, 35 Minuten dauert es länger.
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0: So, Sekunde, ich guck mal gerade kurz, ja?
2: Ah, ich sehe noch keinen.
0: Hier ist noch kein Regenbogen, aber kann natürlich sein. Ja, hier und da ist immer noch ein bisschen nass, immer noch ein bisschen kleinere Regenschäuerchen, aber die Wolken lassen auch mal ein bisschen Sonne zu. Das heißt, vielleicht seht ihr ja einen. Guckt ab und zu mal aus dem Fenster, mache ich jetzt auch. Ich bin Niklas Lünebach, wünsche euch einen wunderschönen Abend mit uns und mit Lost Frequencies, mit The Feel.

0: Jemanden, von dem wir schon lange Zeit Musik kriegen, ist Cher. Und sie wird heute mal richtig gefeiert, denn sie wird 80 Jahre alt. Und die kann man auf jeden Fall 3 oder vielleicht auch 30 Mal hochleben lassen. Ich meine, die hat echt einiges erreicht in ihrem Leben. Sie ist eine der erfolgreichsten Musikkünstler aller Zeiten. Und unser Kollege Jonas Mikulajczak, der musste und möchte da einfach mal ganz herzlich gratulieren.
1: Sie ist die Göttin des Pop. Mit so einer Ehrung ist eigentlich keine Luft mehr nach oben. Doch bei Cher ist das nur die Spitze des Eisbergs. Sie ist Musikerin, Schauspielerin, Mode-Ikone und vor allem eine lebende Legende. Mit gerade mal 18 Jahren heiratet sie Sonny Bono. Jahrelang gelten die beiden als unzertrennlich, wie Pfeffer und Salz. Ja, wie Barbie und Ken oder eben wie Sonny und Cher. Nach der Scheidung 1974 denken viele, das war's mit ihrer Karriere. Doch im Gegenteil. Solo startet Cher erst richtig durch. Sie zeigt Generationen von Frauen, man braucht nur sich selbst für den Erfolg.
2: Meine Mutter hat mir gesagt, Cher, wenn du älter wirst, lass dich nieder und heirate einen reichen Mann. Und ich habe ihr gesagt, Mama, ich bin ein reicher Mann.
1: Die Welt liebt Cher auch ohne Sonny. Egal ob in ihrer eigenen Show, auf der Bühne oder als Schauspielerin, Cher hat Erfolg. Sie gewinnt insgesamt 3-mal den Golden Globe und 1-mal sogar den Oscar als beste Hauptdarstellerin. Erst Ende der 80er kehrt Cher wirklich zurück in die Musikwelt. Ein Comeback, das sich zum Höhepunkt ihrer Karriere entwickelt und ihre größten Hits hervorbringt. Cher ist die Definition von Tausendsasser. Sie in ein paar Worte zusammenzufassen? Eigentlich unmöglich. Und deswegen können wir nur noch sagen, alles Gute zum 80. Geburtstag.

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1: Künstliche Intelligenz verändert viele Berufe, aber das Bäckerhandwerk bleibt zukunftssicher. Dort ist die Zahl der neuen Ausbildenden zuletzt sogar um mehr als 10% gestiegen. Warum? Weil hier traditionelles Können auf moderne Technik trifft. Nils Vogt vom Zentralverband des Deutschen Bäckerhandwerks.
2: Auch im Bäckerhandwerk erleben wir natürlich selbstverständlich den Wandel und dennoch stellen wir fest, dass eine Ausbildung im Bäckerhandwerk ein bemerkenswert stabiler, zukunftssicherer Weg ins Berufsleben sein kann.
1: Deutschlandweit suchen viele der über 8.900 Bäckereibetriebe neue Azubis. Weitere Infos gibt's über die Kampagne Back dir deine Zukunft auf Social Media, auf bddz.de
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0: Mit Jonas Socher. Guten Abend. Zum Pfingstwochenende wird es voll auf den Autobahnen, auch rund um Bochum. Die Autobahn GmbH erwartet eine der stärksten Reisewellen des Jahres. Christian Schürmann aus den Radio Bochum Nachrichten. Wo müssen Autofahrerinnen und Autofahrer bei uns besonders aufpassen?
2: Vor allem auf der A43. Da gilt zwischen Bochum-Riemke und dem Kreuz Herne ein erhöhtes Staurisiko. Voller werden kann es außerdem auf den großen Strecken im Ruhrgebiet, zum Beispiel auf der A40 bei Duisburg oder auf der A45 rund um Dortmund-Witten. Wer kann, sollte nicht unbedingt Freitagnachmittag losfahren. Etwas entspannter dürfte es am Pfingstsonntag werden. Zum Wochenstart rechnet die Autobahn GmbH dann wieder mit mehr Rückreiseverkehr, auch weil Dienstag in NRW noch schulfrei ist.
0: Ein geschiedener Familienvater steht seit heute wegen des sexuellen Missbrauchs seiner damals 13-jährigen Tochter vor Gericht. Er soll mit ihr in Bochum Marihuana geraucht und sie massiv missbraucht haben. Das später schwer drogenabhängige Opfer ist inzwischen an einer Überdosis gestorben, mit nur 17 Jahren. Der Angeklagte hat zum Prozessbeginn vor dem Landgericht in Bochum geschwiegen. Er hatte bereits zuvor die Vorwürfe bestritten. Und jetzt das Wichtigste aus Deutschland und der Welt. In der Demokratischen Republik Kongo breitet sich Ebola offenbar stark aus. Nach Angaben des Gesundheitsministeriums gibt es inzwischen mehr als 500 Verdachtsfälle und über 130 vermutete Todesfälle. Die Hilfsorganisation Ärzte ohne Grenzen nennt die Lage dramatisch, warnt aber vor Panik. In einem kontrollierten Umfeld könne Ebola gut behandelt werden. Aktuell werden Personal und Schutzausrüstung in die betroffene Region gebracht. Ein infizierter US-Amerikaner wird inzwischen in einer Sonderisolierstation der Berliner Charité behandelt. Die US-Steuerbehörde IRS darf frühere Steuererklärungen von Donald Trump nicht mehr überprüfen. Das ist Teil eines Vergleichs zwischen Trump und dem US-Justizministerium. Trump hatte die Behörde auf mindestens 10 Milliarden Dollar Schadensersatz verklagt. Hintergrund waren unrechtmäßig beschaffene Steuerdaten der Trump-Organisation, die an Medien weitergegeben worden sein sollen. Im Gegenzug lässt Trump seine Klage fallen. Trumps Steuerunterlagen waren in den USA jahrelang ein politisches Streitthema. Zurück nach Bochum. Morgen startet mit dem Chemnade-Chor ein neues offenes Chorprojekt, gefördert von dem Bochum-Fonds. Die ersten Proben beginnen am 21. Mai im Atelier Automatik an der Rottstraße und finden anschließend alle 2 Wochen donnerstags statt. Teilnehmen können alle Interessierten mit oder ohne musikalische Vorkenntnisse. Ziel ist es, Menschen verschiedener Hintergründe durch gemeinsames Singen und musikalischen Austausch zusammenzubringen. 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
0: Es bleibt überwiegend bewölkt. Im Verlauf des Abends sollten wir auch weiterhin immer wieder mit leichten Regenschauern rechnen, bei immerhin 17 Grad in der Bochumer Innenstadt. Morgen lässt sich die Sonne schon etwas öfter blicken. Da erwarten uns Höchsttemperaturen von bis zu 22 Grad. Und zum Wochenende hin bleibt die Sonne auch draußen. Am Samstag und am Sonntag erwarten uns bis zu 30 Grad in der Spitze.
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0: Keine Staus, aktuell alles frei auf den Straßen. Ihr habt uns aber 2 Blitzer gemeldet. Einmal am Sattelgut in Höhe der Freiwilligen Feuerwehr in der 30er-Zone und dann nochmal einen Potzblitz auf der Haftenscheider Straße, etwa in Höhe vom Sportplatz. Danke Jenny fürs Bescheidsagen und ansonsten allen da draußen.

0: die noch unterwegs sind, eine gute und vor allem natürlich eine sichere Fahrt.
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2: Gleich neue Musik von Tiffany Harris, Vertigo, geiler Song. Aber erstmal hier für euch einen Klassiker, Mr. Mr. mit Broken Wings. Ich bin Niklas Lünebach, ich wünsche euch einen richtig schönen Mittwochabend.

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0: Es gibt Dinge, die passieren einfach mal. Ne? Da suchst du überall deine Kopfhörer, die du hundertprozentig in irgendeine Tasche gelegt hast, guckst überall durch und weg. Einfach verschwunden. Machst du nichts, ist blöd gelaufen. Aber dass plötzlich 600 Theatersessel verschwinden, das ist dann doch irgendwie eine andere Hausnummer. Tatsächlich sollte eigentlich ganz normal saniert werden im Theater in Bocholt. Ein bisschen neue Polster, ein bisschen frischer Stoff, alles etwas schicker für die Theatersessel. Und auf einmal, zack, sind die alle weg. Wie kann das denn passieren? Wir haben mit dem Pressesprecher des Theaters gesprochen, Nikolaus Kellermann.
1: Ja, man muss hier einfach sagen, die Stadt Bocholt ist hier Opfer eines Betrugsfalls geworden. Ne? Der Unternehmer hat sich damals in einem ganz normalen Ausschreibungsverfahren durchgesetzt. Das ist EU-weit ausgeschrieben worden. Wir reden über rund 650 Stühle. Der Polsterbetrieb aus dem Raum Hannover, der hat den Auftrag bekommen und hat uns auch halt Arbeitsproben, Fotodokumentationen geschickt. Also es ist alles ganz normal im Zuge einer regulären Ausschreibung gelaufen. Und im vergangenen Jahr ist dann der Kontakt halt abgerissen.
0: Okay, ihr merkt schon, es ist doch ein bisschen was anderes, als einfach irgendwie Theatersessel zu verlegen und nicht mehr zu wissen, wo sie sind. Ja, ist dann doch eher eine krassere Geschichte. Wie ging es dann jetzt weiter?
1: Wir haben daraufhin alle Möglichkeiten unternommen, da Kontakt aufzunehmen und haben dann am Ende letztlich Strafanzeige gestellt bei der zuständigen Staatsanwaltschaft in Hildesheim.
0: Hätte man da denn irgendwie was anders machen können oder so?
1: Ja, am Ende kann man sich einfach nicht hundertprozentig absichern. Betrug ist Betrug. In diesem Fall müssen wir eben von Unterschlagung ausgehen. Das ist alles ganz normal gelaufen, das ist dokumentiert worden und das ist letztlich ein Betrugsfall. Und da kann man sich auch nur sehr bedingt gegen schützen.
0: Tja, so ist das, so passiert das manchmal. Da ist auch die Stadt nicht ganz von sicher. Und wenn ihr demnächst bei einem Kumpel zu Besuch seid im Partykeller und der sagt, ah, guck mal hier, 600 neue Sessel, könnt ihr ja mal irgendwie der Stadt Bocholt vielleicht so Bescheid geben.

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1: Ich bin Dirk Zeitler. Milliarden für Feldbetten und Notvorräte. Der Schutz der Bevölkerung im Verteidigungsfall soll verbessert werden. Das Kabinett hat dafür heute Vorschläge von Bundesinnenminister Dobrindt beschlossen.
2: Damit Deutschland für die Bewältigung von Krisen und möglichen kriegsbedingten Gefahren in Zukunft besser gerüstet ist, will die Bundesregierung viel Geld investieren. Insgesamt 10 Milliarden Euro bis 2029. Eine zentrale Rolle übernimmt das Technische Hilfswerk, weil es über große Erfahrungen bei Katastrophen verfügt. Es geht um die Beschaffung von Fahrzeugen, Geräten, aber auch um die Instandhaltung von Gebäuden. An über 60 Standorten soll außerdem eine sogenannte medizinische Taskforce des Bundes aufgebaut werden. Tine Klimach, Nachrichtenredaktion.
1: Nach ihrer Festnahme in München sind zwei mutmaßliche Spione für China in Untersuchungshaft. Ein Ermittlungsrichter am Bundesgerichtshof eröffnete dem deutschen Ehepaar die Haftbefehle und setzte diese in Vollzug. Laut Bundesanwaltschaft arbeiteten die Eheleute für einen chinesischen Geheimdienst. Sie sollen versucht haben, an wissenschaftliche Informationen zu Spitzentechnologie zu gelangen, die auch militärisch nutzbar ist.
3: Sie gaben sich als Dolmetscher aus oder als Mitarbeiter von Autofirmen und machten sich so an die Wissenschaftler ran. Vor allem Lehrstuhlinhaber für die Bereiche Luft- und Raumfahrttechnik, Informatik oder künstliche Intelligenz. Einige der Opfer lockten sie nach China, angeblich um Vorträge vor Experten zu halten. Tatsächlich gehörten die angeblich zivilen Experten aber dann zu staatlichen chinesischen Rüstungsunternehmen. Und die nahmen die Infos über militärisch nutzbare Hochtechnologie, wie es heißt, natürlich gerne auf. Thomas Thon fällt nach. Nachrichtenredaktion.
1: Mit dem Ölpreisschub im Zug des Iran-Kriegs hat die Inflation in der Eurozone weiter deutlich zugelegt. Im April stiegen die Verbraucherpreise im Jahresvergleich um 3%, wie das Statistikamt Eurostat mitteilte. Im März hatte die Inflationsrate in den Ländern mit der Euro-Währung bei 2,6% gelegen. 4 Stunden nach Start der neuen Elektroautokaufprämie lagen bereits knapp 17.000 Anträge vor. Das teilte das Bundesumweltministerium mit. Förderfähig sind Kauf und Leasing neuer E-Autos und bestimmter Plug-in-Hybride sowie Elektroautos mit sogenannten Reichweitenverlängerern. Die Förderung für ein neues E-Auto hängt an bestimmten Einkommensgrenzen.
4: Das Wetter.
5: Also da dreht sich nicht nur der Wind einmal um 180 Grad, das ganze Wetter sogar. Also morgen wirklich trocken, vielleicht morgens einmal so ein kleiner Regentropfen, der runterfällt. Aber das eher die Ausnahme. Die Temperaturen gehen dann hoch auf bis zu 20 bis 22 Grad und ganz viel Sonnenschein. Die Tage danach, also Freitag, Samstag, da kratzen wir schon fast an den 30 Grad. Die Sonne kommt auch dick raus, bis zu 12, 13 Sonnenstunden, also den ganzen Tag über Sonne satt.
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5: Weiterhin die Meldung von der A4 Aachen-Köln zwischen Köln-Klettenberg und Köln-Eifeltor. Da hat es gekracht. Vorsicht, eine Unfallstelle. Die ist auf dem rechten Fahrstreifen. Die A1 Münster-Osnabrück zwischen Münster-Nord und Greven. 3 Kilometer Stau sind 20 Minuten, die da on top kommen. Und die 57 Nimwegen Krefeld zwischen Kreuz-Kamp-Linfurt und Kreuz-Mörs. 2 Kilometer. Eine Viertelstunde dauert es da länger.
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5: Guck mal, es ist gar nicht so schlimm, ja? Es ist Mittwoch, dann haben wir noch Donnerstag, Freitag, das geht auch schnell rum. Und dann ist auch schon wieder Pfingsten. Also, ist doch alles ganz entspannt. Niklas Lüneburg ist hier. Macht's euch schön. Ja.

0: So, der Sommer, er kommt und das sehen wir auch am Wetter. Ab morgen wird es richtig schön, ab Freitag sogar bis zu 13 Sonnenstunden. Wir kratzen am Wochenende an den 30 Grad. Meine Güte, was ist denn los? Kommt mir vor, als wäre es gestern gewesen, dass wir bei relativer Kälte im Regen standen. Ach so, das war ja auch gestern. 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
0: Bunt und schrill, wie sieht's musikalisch aus? Erwartet uns das da auch?
1: Also ich sag mal so, gute Laune ist vorprogrammiert. Hier ist ein kleiner Vorgeschmack. Hallo.

0: Ich denke auch. Ich bin gerade bei dem Zusammenschnitt auch schon ein bisschen abgegangen. 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Und hier jetzt auch direkt mal ein kleiner Vorgeschmack auf das Line-Up. Das ist Felix Jähn.
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Ihr habt's gehört, No Angels, Kamrat, Felix Jehn, Venga Boys und noch einige mehr. Also ich denke, das wird ein richtig, richtig guter Tag.

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1: Heute noch durchwachsen mit Wolken hier und da, immer noch ein paar Regenschauer. Und dann ab morgen dreht sich das einmal komplett. Ich weiß nicht, woher die Sonne auf einmal kommt, aber morgen bis zu 10 Sonnenstunden, am Wochenende bis zu 14. Also da ist keine Wolke mehr am Himmel. Morgen vielleicht noch hier und da, dann kann auch morgen früh vielleicht noch mal hier ein kleiner Regenschauer runterkommen. Also nagelt mich da nicht fest. Aber ab dem Wochenende wird es richtig, richtig freundlich.
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1: Vorsicht auf der A2 Dortmund-Hannover zwischen Kreuz Bielefeld und Bielefeld Süd. Da brennt ein Fahrzeug. Denkt unbedingt an eine Rettungsgasse. Vorsicht, Sichtbehinderung kann auftreten. Die A57 Nimwegen Krefeld zwischen Mörs-Hülsdonk und Kreuz Mörs. Da ist der rechte Fahrstreifen gesperrt durch Bergungsarbeiten. Aktuell 10 Minuten dauert es da länger. Und noch ein Stau von der A1 Münster-Osnabrück zwischen Münster-Nord und Greven. 3 Kilometer Stau, 20 Minuten dauert es länger. Allen unterwegs eine gute Fahrt.
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1: So, und jetzt ein Song, meine kurze persönliche Geschichte dazu. Den habe ich schon auf Mallorca am Flughafen an so einem öffentlichen Klavier gespielt, weil ich meinen Flug verpasst habe. Auf Mallorca. Nein, ich war nicht zu betrunken. Ich habe mich auch nur 10-mal verspielt. Ich sag's nochmal, nein, ich war nicht zu betrunken. Daran lag's nicht. Niklas Lünebach ist hier.

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0: sowas mit der. Nee, die ist viel zu 80er, das passt nicht. So, hier Blumenmuster, warum habe ich die überhaupt gekauft? Und die passt mir ja schon seit 2 Jahren nicht mehr. Ach, ihr kennt das, ja. Also sich auf ein Date vorbereiten, da muss man dann irgendwie doch mal im Kleiderschrank durchwühlen, was man noch alles hat. Und sonst muss man neu einkaufen gehen. Was hat Atze Schröder jetzt empfohlen? Scrunch Leggings?
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3: Ja, nee, ist klar. Mein Gott, was regt ihr euch wieder alle auf? Was soll das denn? Das ist doch schön. Hört doch mal auf, immer alles zu bewerten. Wovon ich rede? Scrunch Leggings. Ja, diese Trainingshosen, die, Leggings halt. Ihr wisst schon. Mensch, diese Leggings, die so einen geilen Arsch machen. Ja, quasi der Brazilian Butt jetzt auch für die großen Kartoffeln. Und diese Scrunch-Leggings werden uns modisch noch eine Weile begleiten. Todsicher. Das einzige Problem an dieser Scrunch-Leggings ist aber, dass die Dinger wirklich jeden Arsch geil aussehen lassen. Ja, und so sehr erfolgreich an die niederen Instinkte des Betrachters appellieren. Ja, wodurch manch hormoneller Marschbefehl zu früh erteilt wird. Jungs, was haben wir in der Fahrschule gelernt? Erst überholen, dann nochmal Schulterblick. Ja, das spart Enttäuschung beim Verkehr. Wie sagte schon Schiller in seiner Glocke, der Wahn ist kurz, die Reue lang.
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1: Ich bin Dirk Zeitler. Ein Führerschein zu machen soll für Fahrschülerinnen und Fahrschüler günstiger und flexibler werden. Darauf zielen Gesetzespläne von Verkehrsminister Schnieder, die das Bundeskabinett heute auf den Weg gebracht hat. Doch wie schnell werden Führerscheine jetzt günstiger? Dazu sagte Schnieder.
2: Die geplante Reform wird nicht sofort, sondern in einem Prozess Auswirkungen auf die Preise haben. Wir schaffen Möglichkeiten. Was der Führerschein am Ende kostet, wird der Markt regeln.
1: Die Fahrausbildung soll einfacher werden, indem zum Beispiel der Theorieunterricht auch online stattfinden kann. Für die Anzahl sogenannter Sonderfahrten soll es keine genauen Vorgaben mehr geben. Und der Fragebogen für die Theorieprüfung soll kleiner werden, so Schnieder. Nach ihrer Festnahme in München sind zwei mutmaßliche Spione für China in Untersuchungshaft. Ein Ermittlungsrichter am Bundesgerichtshof eröffnete dem deutschen Ehepaar die Haftbefehle. Laut Bundesanwaltschaft arbeiteten die Eheleute für einen chinesischen Geheimdienst. Sie sollen versucht haben, an wissenschaftliche Informationen zu Spitzentechnologie zu gelangen, die auch militärisch nutzbar ist. Unter dem durch den Iran-Krieg entstandenen Energiepreisdruck lockert Großbritannien die Sanktionen auf russisches Öl. Die britische Regierung erlaubt auf unbestimmte Zeit den Import von Flugzeugtreibstoff und Diesel, der in Drittländern aus russischem Öl raffiniert wurde.
3: Hintergrund sind Engpässe seit dem Krieg zwischen Israel, den USA und Iran und der Krise um die Straße von Hormus. Die für den Transport von bestimmten Treibstoffen bedeutende Meerenge ist seit Wochen weitgehend blockiert. Wegen der hohen Energiepreise erlaubt Großbritannien nun wieder, dass Diesel und Kerosin aus Drittländern importiert werden, auch wenn sie aus russischem Öl hergestellt wurden. Die Regierung nennt das nötige Flexibilität. Kritik gibt es aber trotzdem, denn London galt bisher als besonders harter Unterstützer der Russland-Sanktionen wegen des Ukraine-Krieges. Aus London, Philipp Detlefs.
1: Rund 50 Stunden nach dem Einsturz eines Mehrfamilienhauses in Görlitz läuft die Suche nach den Vermissten ununterbrochen weiter und Helfer suchen gezielt nach Lebenszeichen. Die Arbeiten laufen auf Hochtouren. Wir geben unseren Menschen Mögliches, sagt ein Polizeisprecher. Nach Feuerwehrangaben seien Hohlräume freigelegt worden. Diese würden mit Sonden von Kameraden des THW nach Lebenszeichen wie Klopfzeichen abgehört.
4: Das Wetter.
5: Das sieht richtig, richtig schön aus die nächsten Tage. Morgen starten wir erst noch mit ein paar Wolken. Da kommt aber sehr schnell die Sonne auch raus, das Ganze bei bis zu 23 Grad. Und die bleibt dann auch vor allem nachmittags, abends. Und dann geht's noch freundlicher weiter mit noch mehr Sonnenschein. Ab Freitag gibt es quasi gar nichts anderes mehr am Himmel, außer die Sonne. Das Ganze bei bis zu 27 Grad. Am Samstag kratzen wir sogar an den 30.
0: NRW Verkehr.
5: A2 Dortmund-Hannover zwischen Kreuz Bielefeld und Bielefeld Süd. Vorsicht, ein brennendes Fahrzeug. Denkt unbedingt an eine Rettungsgasse. Die A57 Nimwegen Krefeld zwischen Mörs-Hülstrunk und Kreuz Mörs. Da ist der rechte Fahrstreifen gesperrt. Da laufen aktuell Bergungsarbeiten. Das Ganze voraussichtlich noch bis Mitternacht. Auf der 57 Nimwegen Krefeld, da staut es sich auch. Und zwar zwischen Mörs-Hülstrunk und Kreuz Mörs 5 Minuten länger. Und die A1 haben wir noch. Münster-Osnabrück zwischen Münster-Nord und Greven. Eine Viertelstunde kommt da oben drauf.
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5: Wie sagte man schon im alten Mittelalter? Ich hoffe, ihr habt einen vorzüglichen Abend, euer Hochwohlgeboren. Oder irgendwie sowas. Keine Ahnung. Niklas Lüneburg ist hier. Macht euch einen schönen Abend.

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1: A2 Dortmund-Hannover zwischen Kreuz Bielefeld und Bielefeld Süd. Vorsicht, ein brennendes Fahrzeug kann zu Sichtbehinderungen führen. Bitte denkt da auch vor allem an eine Rettungsgasse. Die A57 Nimwegen in Richtung Krefeld zwischen Mörs-Hülstong und Kreuz Mörs. Der rechte Fahrstreifen ist gesperrt, voraussichtlich noch bis Mitternacht. Da laufen gerade Bergungsarbeiten. Davor auch ein Kilometer Stau, dauert ungefähr 10 Minuten länger. Und ansonsten die Staus noch A1 Münster-Osnabrück zwischen Münster-Nord und Greven 10 Minuten plus. Und auf der 3 Köln-Oberhausen zwischen Mettmann und Kreuz Rating in Ost auch da 1 Kilometer 10 Minuten plus.
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1: Donnerstags ist ja meistens eigentlich Kinotag, ne? Aber der neue Star Wars Film, der ist tatsächlich seit heute schon in den Kinos. Und unser Kinomann Jörg Albrecht, der hat sich natürlich direkt in die erste Vorstellung reingesetzt und mal geguckt, wie der Film so ist. Ob der was taugt oder nicht, das klären wir gleich. Ich bin Niklas Lüdebach, wünsche euch einen richtig schönen Abend mit uns.

0: Apfelgrau.
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2: Das wird richtig sommerlich. Ich weiß, kann man sich gar nicht vorstellen bei dem, was wir die letzten Tage so hatten. Immer mit Regen und Grau und bläh. Aber morgen wird es richtig freundlich mit Sonnenschein bis zu 23 Grad. Am Freitag sogar bis zu 14 Sonnenstunden. Am Samstag kratzen wir an den 30 Grad. Also es wird wirklich, wirklich wahnsinnig sonnig sommerlich.
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0: Cyril mit Stumbling In. Gleich gibt's neue Musik von Rico Reihama. Aber zuerst gibt's was Neues aus den Kinos.
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2: Du erwartest, dass ich die Galaxis absuche und dieses Geschöpf dann einem Volk von feindlichen Zauberern übergebe?
3: Das ist der Weg.
0: Und vom Heimkino in die Multiplexe, das ist der Weg von The Mandalorian. Nach 3 Staffeln bei Disney Plus hat die Realserie im Star Wars-Universum jetzt einen Kinofilm bekommen. Den ersten Star Wars-Film seit Jahren. Filmexperte Jörg Albrecht, du hast den für uns schon mal angeschaut.
4: Ja, der letzte war 2019, das Finale der 3. Star Wars-Trilogie. Seitdem haben sich die Fans daran gewöhnt, dass sämtliche neuen Geschichten der Weltraumsaga in Serienform bei Disney Plus laufen. Jetzt also die Rückkehr ins Kino. Mit The Mandalorian and Grogu und damit der Test, ob Star Wars noch auf der großen Leinwand funktioniert.
3: Wir alle kennen die Geschichten über den mandalorianischen Kopfgeldjäger und dieses Kind.
4: Gemeint sind damit der Mensch Din Djarin und Grogu, unser Baby Yoda. Über 3 Serienstaffeln und diverse Abenteuer sind sie zusammengewachsen. Sie sind mittlerweile sogar offiziell Vater und Sohn, nachdem Din Grogu adoptiert hat. Und natürlich warten auf die beiden jetzt erneut finstere Typen in der Galaxie.
5: Das Kind wird Jahrhunderte länger leben als ich. Ich werde nicht immer da sein, um ihn zu beschützen.
0: Klingt jetzt im ersten Moment so, als müssten wir dafür auch die Serie sehen. Ist aber nicht so. Also ihr kommt auch, ohne dass ihr irgendwas von Star Wars gesehen habt, bei dem Film mit. Jörg, du hast schon gesagt, unter anderem ist das aber auch der Grund, warum der Film jetzt nicht so mega ist, ne?
4: Nee, der Beweis, dass Star Wars immer noch eine Kinomarke ist, der steht noch aus. Nächstes Jahr gibt's einen neuen Versuch, dann mit Ryan Gosling und Amy Adams in einer ganz neuen Star Wars Story mit völlig neuen Figuren und dem Titel Starfighter.
0: Falls ihr aber doch Bock habt auf Star Wars, dann könnt ihr auch direkt schon los, weil der untypischerweise schon heute ins Kino gekommen ist, also schon am Mittwoch. The Mandalorian and Grogu, Filmexperte Jörg Albrecht war das mit den Infos. Danke dir.
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1: Ich bin David Riemer. Künftig sollen sich EU-Bürger statt mit Personalausweis auch per Smartphone-App ausweisen können. Das soll den Alltag erleichtern. Das Bundeskabinett hat dazu Neuregelungen auf den Weg gebracht und die Einführung der sogenannten digitalen Brieftasche gesetzlich vorbereitet.
2: Das Smartphone soll zum Ausweis werden. Ältere Menschen sollen ihren Personalausweis nicht mehr erneuern müssen. Und beim Umzug muss der neue Wohnort im Reisepass nicht mehr nachgetragen werden. Beim Perso gilt das für alle Älteren, die 70 Jahre oder älter sind. Aber das ist nur für den alltäglichen Gebrauch bei uns in Deutschland gedacht. Wer ins Ausland reisen will, braucht nach wie vor einen gültigen Ausweis. Eine digitale Brieftasche soll es ab Januar geben. In einer App kann man dann den Personalausweis hochladen und sich damit bei Behörden und Dienstleistern im Netz ausweisen. Die Nutzung ist freiwillig. Aus Berlin, Tine Klimach.
1: In der EU gibt es eine Einigung auf die vollständige Umsetzung des umstrittenen Zolldeals mit den USA. Unter dem Eindruck der jüngsten Drohungen von US-Präsident Trump verständigten sich Vertreter der Regierung und des EU-Parlaments unter anderem darauf, Zölle auf US-Industriegüter abzuschaffen. An den Plänen gibt es aber auch Kritik.
3: Die Linken-Fraktion im Europaparlament beispielsweise findet, die EU habe aufgegeben und lasse sich in einen schlechten Handelsdeal mit den USA zwingen. Es fehle der politische Wille, sich gegen die Erpressung von Trump zu stellen. Deutsche Industrie Verbände dagegen lobten die Einigung auf die vollständige Umsetzung des Zolldeals. Die EU stärke so ihre Verhandlungsposition gegenüber Washington. Die Einigung der Vertreter der Mitgliedstaaten und des Parlaments muss jetzt noch vom Ministerrat und dem Plenum des Parlaments bestätigt werden. Bis spätestens zum 4. Juli sollen die Regelungen dann in Kraft treten. Fiona Reinhardt, Nachrichtenredaktion.
1: Die Regierungspläne für ein Recht auf Reparatur stoßen bei der Opposition auf Vorbehalte. Die AfD warnte bei der ersten Lesung im Bundestag vor überzogenen Haftungsrisiken zulasten kleiner Händler. Grünen und Linken geht der Gesetzentwurf hingegen nicht weit genug. Sie fordern unter anderem klarere Regelungen und Fristen sowie einen staatlichen Reparaturbonus. Nach ihrer Festnahme in München sind zwei mutmaßliche Spione für China in Untersuchungshaft. Ein Ermittlungsrichter am Bundesgerichtshof eröffnete dem deutschen Ehepaar die Haftbefehle und setzte diese in Vollzug. Das teilte eine Sprecherin mit. Laut Bundesanwaltschaft arbeiteten die Eheleute für einen chinesischen Geheimdienst. Sie sollen versucht haben, an wissenschaftliche Informationen zu Spitzentechnologien zu gelangen, die auch militärisch nutzbar ist.
4: Das Wetter. In der Nacht bleibt es weiter bewölkt, aber die Regenwahrscheinlichkeit, die lässt ordentlich nach, bleibt also wahrscheinlich trocken bei uns. Morgen wird es deutlich freundlicher. Da lassen die Wolken vor allem am Abend richtig schön die Sonne raus. Auch tagsüber schon immer mal wieder Sonnenschein. Es bleibt trocken bei so 23 Grad. Danach das Wochenende wird sonnesatt, bis zu 14 Sonnenstunden. Wir kratzen an den 30 Grad. Also da wird es wirklich richtig sommerlich schon.
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4: Vorsicht auf der A45 Dortmund-Hagen zwischen Westhofener Kreuz und Schwerte-Ärgste. Da wird gerade eine Ölspur beseitigt, deshalb ist die Autobahn da gesperrt. Aktuell zwischen Westhofener Kreuz und Schwerte-Ärgste auch schon dichter Verkehr. 10 Minuten dauert es länger. A3 Köln-Oberhausen zwischen Mettmann und Kreuz-Ratingen-Ost 10 Minuten plus. A40 Essen-Duisburg zwischen Dreieck Essen-Ost und Essen-Holsterhausen auch 10 Minuten länger. Und die 44 Aachen-Mönchengladbach zwischen Bruchweiden und Alsdorf. Eine Viertelstunde kommt da oben drauf. Allen unterwegs eine gute Fahrt.
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4: Und wir gehen gemeinsam durch diesen Abend. Wir, das seid ihr, ich, Niklas Lünebach, und das ist sie, Leonie 20.

0: Es ist eine Erfolgsgeschichte, wie wir sie irgendwie aus irgendwelchen Filmen oder sonst irgendwas kennt. Angefangen als Straßenkünstler zum Sänger und inzwischen spielt er sogar ausverkaufte Shows. Es ist ein ganz besonderes Import. Kommt aus Großbritannien, ADMT. Seinen Song Fuck You, den hatten wir vor ein paar Monaten schon mal vorgestellt. Vielleicht erinnert ihr euch. Jetzt ist er wieder bei uns zu Gast mit seiner neuen Single Burn Brighter. Ein Song voller Energie und Gefühle. Der perfekte Extra-Boost für eben zwischendurch. Ja, vielleicht jetzt auch für heute Abend, um mal ein bisschen Energie rauszuhauen. Schon der Titel Burn Brighter ist Programm, wie uns ADMT selbst erzählt hat.
1: I think it's choosing to put sticks on your fire when it's...
2: Es geht darum, Holz nachzulegen, wenn das Feuer schwächer wird. Du entscheidest dich, du übernimmst die Kontrolle. Ich glaube, jeder Mensch auf der Welt hat, egal in welcher Situation, die Möglichkeit, anders zu denken und zu wachsen. Wenn wir uns dazu entscheiden, wird das Leben besser. Ich sage nicht, dass es für jeden einfach ist. Jeder hat andere Umstände. Aber wenn du anfängst, für etwas zu brennen, gibt es kein Zurück. Du brennst nur noch stärker.
1: And burn bright, when you choose to burn brighter, you're only ever gonna burn brighter.
0: Und das heißt ja quasi Burn Brighter, also brenn einfach ein bisschen heller, brenn einfach ein bisschen stärker. Motivation pur, so klingt der Song dann auch von Anfang bis Ende durch. Macht Mut, auch in dunklen Zeiten mal das eigene Licht nicht zu verlieren, ne, eben einfach weiter dafür zu brennen. Genau das ist auch die Botschaft, die ADMT uns da mitgeben will.
1: I really hope that, you know, anyone...
2: Ich hoffe wirklich, dass jeder, der das hört, versteht, du hast dieselbe Fähigkeit wie jeder andere. Wenn du dich entscheidest, stärker zu brennen, wenn du dich entscheidest, deine Wahrheit zu leben, dann kannst du das.
1: Then you can do that.
0: Also lasst euch nicht unterkriegen, ja, wenn irgendwer euch was einreden möchte. Ihr könnt das schon. Hier ist jetzt ADMT für euch mit Burn Brighter. Brennt einfach mal ein bisschen heller, Leute.

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0: Das Bochum-Wetter.
1: Ja, da ist er auf einmal weg, die Sonne. Und der Blick auf die Sterne ist auch nicht ganz so klar. Ja, also doch ein paar Wolken hier und da doch noch davor. Aber keine Sorge, die Sonne, die kommt morgen richtig schön raus. Morgens noch immer mit ein paar Wölkchen hier und da, gegen Nachmittag und Abend aber immer mehr Sonnenschein. Das Ganze bei bis zu 23 Grad. Freitag und Samstag wird dann wirklich wahnsinnig und die Tage danach. Also Sonne satt bis zu 14 Sonnenstunden ohne ein Wölkchen am Himmel. Das Ganze bei

0: Teilweise bis zu 30 Grad fast. Also wir kratzen so an dieser Grenze. Es wird also richtig sommerlich.
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0: Auf der A45 Dortmund-Hagen zwischen Westhofener Kreuz und Schwerte-Erxe, da wird gerade eine Ölspur beseitigt, deshalb ist die Autobahn da gesperrt. Aktuell auch schon 1 Kilometer Stau davor, 10 Minuten plus. Und die A40 Essen-Duisburg zwischen Essen-Zentrum und Essen-Holsterhausen. Dichter Verkehr dauert 10 Minuten länger.
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0: Gleich mit neuer Musik von Tim Bensko. Von dem haben wir auch lange irgendwie nichts gehört, ne? Jetzt ist er wieder zurück mit seinem Song Kopf hoch. Aber erstmal ein bisschen spanischer Flair hier mit Alvaro Soler. Ich bin Niklas Lünebach, wünsche euch eine schöne Nacht mit uns.

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0: mal so eine Jacke verlieren oder so ein Pulli oder ein T-Shirt oder keine Ahnung, vielleicht auch mal ein Kopfhörer, was weiß ich. Passiert uns allen, jeder von uns ist mal ein bisschen dusselig, ja. Aber 600 Theatersitze zu verlieren, das ist eine Hausnummer. Ist dem Theater in Bocholt jetzt so passiert? Nicht ganz nur aus eigenem Verschulden. Sie sagen selber, die wurden betrogen, haben nämlich einem Dienstleister bei Hannover die Theatersitze hingeschickt. Die sollten dann auch mal richtig schön saniert, renoviert werden. Und dann hat sich der Dienstleister einfach nicht mehr gemeldet, ist jetzt weg. Es läuft eine Strafanzeige, aber es muss natürlich auch noch irgendwie eine Lösung her. Weil einfach so ein Theater ohne Sitze ist schwierig. Schwierig. Aber nicht unmöglich, sagt Kollege Jonas Mikolajczak.
1: Wir machen einfach ein Stehplatztheater draus. Hat quasi ja nur Vorteile. Passen direkt mehr Leute rein und du hast nach wirklich jeder Vorstellung Standing Ovation. Und bei Stehplätzen da entwickelt sich ja auch einfach eine ganz andere Fankultur. Guckt dir doch nur mal Sportstadien an. Stellt euch vor, die allerersten Theater-Ultras.
2: Johann Wolfgang von Goethe.
1: Ich verstehe, sowas Kultiviertes wie Theater braucht Sitzplätze. Ich habe gerade mal nachgeguckt. Auf Kleinanzeigen werden in Bocholt insgesamt 4 Stühle zu verschenken angeboten. Das ist doch ein Anfang. Und sonst hat ja jeder von uns diesen einen Stuhl oder so zu Hause, den man einfach loswerden will. Komm, wir sammeln. Der Ledersessel von Oma mit Sitzkuhle. Eine Handvoll Klappstühle, bei denen das Kunstleder gerissen ist und das Polster rausgeknibbelt wurde. Ein Bürostuhl, bei dem 3 von 5 Rollen klemmen. Ein paar leere Bierkästen, die habe ich bestimmt auch noch auf dem Balkon. Oder das Theater wird ja gerade renoviert. Dann stellen wir doch einfach noch die alten Kloschüsseln dazu. Das wird ein richtig schöner Patchwork-Saal. Was sagt ihr? Wir sammeln alle unsere Sitzplätze und pilgern gemeinsam zum Theater Bocholt. Das wird der große Bocholter Stuhlgang. Oh, nee. Den Titel überlegen wir uns nochmal anders.

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1: Ich bin David Riemer. Das Bundeskabinett hat den Weg für die digitale Brieftasche auf dem Smartphone freigemacht. Geplant ist, dass Bürger ab Januar 2027 digitale Ausweise wie den Personalausweis oder später auch den Führerschein auf dem Handy speichern können. Die Nutzung soll freiwillig sein. Künftig könnte das Smartphone reichen, um sich online oder bei Behörden auszuweisen. Möglich wären damit zum Beispiel die Eröffnung eines Bankkontos, ein Handyvertrag oder die Anmietung eines Autos. Ein Ehepaar aus München soll für einen chinesischen Geheimdienst Kontakte an deutschen Hochschulen geknüpft und Wissenschaftler nach China gelockt haben. Jetzt sind die Beschuldigten in Untersuchungshaft, teilte die Bundesanwaltschaft mit.
2: Die Vorwürfe gegen die deutschen Eheleute chinesischer Herkunft wiegen schwer. Um an wissenschaftliche Informationen zu Spitzentechnologie zu gelangen, die auch militärisch nutzbar ist, sollen sie Kontakte zu Wissenschaftlern an deutschen Hochschulen und Forschungseinrichtungen aufgebaut haben. Das Bundesamt für Verfassungsschutz warnt schon länger davor, dass auch die Wissenschaft Ziel von Spionage ist. So werden etwa chinesische Gastwissenschaftler, die zu Besuch an Unis im Ausland sind, ganz gezielt mit Ausforschungs- und Beschaffungsaufträgen betraut. Tine Klimach, Nachrichtenredaktion.
1: Der Bundestag hat am Abend in erster Lesung über einen Gesetzentwurf der Bundesregierung zum Recht auf Reparatur beraten. Mit der geplanten Reform soll eine EU-Richtlinie in nationales Recht umgesetzt werden. Der Entwurf sieht strengere Vorgaben für die Hersteller vor.
3: Die neuen Regeln sollen dazu anregen, sich für eine Reparatur zu entscheiden, anstatt für ein neues Produkt, so Bundesjustizministerin Stefanie Hubig. Konkret geht es darum, dass Hersteller von beispielsweise Waschmaschinen, Computern, E-Rollern und Co. dazu verpflichtet werden, die Geräte während der üblichen Lebensdauer zu einem angemessenen Preis zu reparieren, unabhängig von der Dauer der Produktgarantie. Außerdem sollen Geräte in Zukunft so konstruiert sein, dass man sie auch reparieren kann. Akkus müssen also zum Beispiel ausgetauscht werden können. Sonst verstößt der Hersteller gegen das Recht auf Reparatur. Fiona Reinhardt, Nachrichtenredaktion.
1: Rund 50 Stunden nach dem Einsturz eines Mehrfamilienhauses in Görlitz läuft die Suche nach den Vermissten ununterbrochen weiter und Helfer suchen gezielt nach Lebenszeichen. Wir geben unser Menschen Mögliches, sagte ein Polizeisprecher. Nach Feuerwehrangaben seien Hohlräume freigelegt worden, diese würden mit Sonden nach Lebenszeichen wie Klopfzeichen abgehört.
4: Das Wetter. Mit so um die 12, 13 Grad geht es in die Nacht und es bleibt auch ungefähr so. Morgen gehen die Temperaturen ordentlich hoch auf bis zu 23 Grad. Die Sonne kommt nochmal richtig raus. Ein bisschen Wolken hier und da, aber trocken bleibt es. Und der Freitag, Samstag bzw. die Tage danach generell, die werden richtig, richtig sommerlich. Mit viel, viel Sonnenschein. Das Ganze bei teilweise sogar bis zu 30 Grad. Fast Wahnsinn.
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4: Vorsicht auf der 45 Dortmund-Hagen zwischen Westhofener Kreuz und Schwerte-Ärgste. Da wird gerade eine Ölspur beseitigt, deshalb ist die Autobahn da gesperrt. Die A40 Essen-Duisburg zwischen Essen-Zentrum und Essen-Holsterhausen, dichter Verkehr, gerade 5 Minuten plus. Und auf der 44 Kassel-Dortmund zwischen Warburg und Diemelstadt, 3 Kilometer Stau, seid aber auch in 5 Minuten durch. Gute Fahrt euch!
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4: So Leute, eine Stunde noch, dann haben wir den Mittwoch auch geschafft, dann ist es schon Donnerstag und das ist ja quasi schon Freitag und der Freitag ist ja quasi schon Wochenende. Also ihr seht, ne, das ist alles hier gar kein Problem.

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0: das Bochum-Wetter. In der Nacht bleibt es weiter bewölkt, aber die Regenwahrscheinlichkeit, die lässt ordentlich nach, bleibt also wahrscheinlich trocken bei uns. Morgen wird es deutlich freundlicher. Da lassen die Wolken vor allem am Abend richtig schön die Sonne raus. Auch tagsüber schon immer mal wieder Sonnenschein. Es bleibt trocken bei so 23 Grad. Danach das Wochenende wird sonnesatt, bis zu 14 Sonnenstunden. Wir kratzen an den 30 Grad. Also da wird es wirklich richtig sommerlich schon.
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0: Vorsicht, die 45 Dortmund-Hagen zwischen Westhofener Kreuz und Schwert der Erchse. Da wird immer noch eine Ölspur beseitigt. Die Autobahn ist deshalb da aktuell gesperrt. Und die 57 Nimwegen Krefeld zwischen Mörs-Hülstung und Kreuz-Mörs. Da ist der rechte Fahrstreifen gesperrt. Da laufen noch Bergungsarbeiten, jetzt wohl doch noch bis 2 Uhr. Der Verkehr rollt aber weiter über den linken Fahrstreifen. Einen kleineren Stau noch auf der 40 Essen-Duisburg zwischen Essen-Zentrum und Essen-Holsterhausen. Dichter Verkehr sind so 3-4 Minuten plus. Ansonsten allen unterwegs eine gute Fahrt. Kommt sicher an euer Ziel.
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0: So, Sekunde mal. Nee, hier unterm Tisch ist er auch.

nicht. Was ist mit unterm Stuhl hier? Nee, auch nicht. Ich weiß es nicht. Ich habe ihn nicht gesehen. Vielleicht die Ray, die sucht ihren Mann. Ja, where is my husband? Vielleicht findet ihr den ja. Niklas Lüneburg ist hier. Hi.

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0: Stellt euch mal vor, euch fällt plötzlich ein, warte mal, ich hab doch irgendwann so vor einem Jahr irgendwann mal Lotto gespielt. Was ist daraus eigentlich geworden? Und dann schaut ihr nach und merkt, oh, ich habe ja 5 Millionen Euro gewonnen. Ja, es passiert einfach, es passieren Dinge auf der Welt, man glaubt es kaum. Ein Mann aus New Jersey hat tatsächlich sich am 22. Mai 2025, also quasi auf den Tag genau fast vor einem Jahr, an einer Tankstelle einen Lottoschein gekauft und den einfach vergessen. Und jetzt hat er im Fernsehen einen Beitrag gesehen, wo es hieß, hey, da hat jemand ein Lottoticket gekauft an genau dieser Tankstelle und er hat den Gewinn noch nicht eingelöst. Vielleicht sollte der das mal machen. Und er dann so, warte, die Tankstelle kenne ich. Da habe ich ja das Los gekauft. Warte, habe ich vielleicht gewonnen? Einmal kurz das Haus komplett auf links gedreht und dann tatsächlich in einer alten Hosentasche hat er das zerknitterte Gewinnlos dann tatsächlich noch gefunden. Ist dann zur Tankstelle gelaufen, hat jetzt 5 Millionen Euro mehr auf dem Konto. So geht's. Leute, genau das wünsche ich jedem Einzelnen von euch da draußen. Ich bin Niklas Lünebach, wünsche euch noch eine schöne Nacht. Macht's gut, wir hören uns.
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1: Ich bin David Riemer. Künftig sollen sich EU-Bürger statt mit Personalausweis auch per Smartphone-App ausweisen können. Das soll den Alltag erleichtern. Das Bundeskabinett hat dazu Neuregelungen auf den Weg gebracht und die Einführung der sogenannten digitalen Brieftasche gesetzlich vorbereitet.
2: Das Smartphone soll zum Ausweis werden. Ältere Menschen sollen ihren Personalausweis nicht mehr erneuern müssen. Und beim Umzug muss der neue Wohnort im Reisepass nicht mehr nachgetragen werden. Beim Perso gilt das für alle Älteren, die 70 Jahre oder älter sind. Aber das ist nur für den alltäglichen Gebrauch bei uns in Deutschland gedacht. Wer ins Ausland reisen will, braucht nach wie vor einen gültigen Ausweis. Eine digitale Brieftasche soll es ab Januar geben. In einer App kann man dann den Personalausweis hochladen und sich damit bei Behörden und Dienstleistern im Netz ausweisen. Die Nutzung ist freiwillig. Aus Berlin, Tine Klimach.
1: In der EU gibt es eine Einigung auf die vollständige Umsetzung des umstrittenen Zolldeals mit den USA. Unter dem Eindruck der jüngsten Drohungen von US-Präsident Trump verständigten sich Vertreter der Regierungen und des EU-Parlaments unter anderem darauf, Zölle auf US-Industriegüter abzuschaffen. An den Plänen gibt es aber auch Kritik.
3: Die Linken-Fraktion im Europaparlament beispielsweise findet, die EU habe aufgegeben und lasse sich in einen schlechten Handelsdeal mit den USA zwingen. Es fehle der politische Wille, sich gegen die Erpressung von Trump zu stellen. Deutsche Industrieverbände dagegen lobten die Einigung auf die vollständige Umsetzung des Zolldeals. Die EU stärke so ihre Verhandlungsposition gegenüber Washington. Die Einigung der Vertreter der Mitgliedstaaten und des Parlaments muss jetzt noch vom Ministerrat und dem Plenum des Parlaments bestätigt werden. Bis spätestens zum 4. Juli sollen die Regelungen dann in Kraft treten. Fiona Reinhardt, Nachrichtenredaktion.
1: Die Regierungspläne für ein Recht auf Reparatur stoßen bei der Opposition auf Vorbehalte. Die AfD warnte bei der ersten Lesung im Bundestag vor überzogenen Haftungsrisiken zulasten kleiner Händler. Grünen und Linken geht der Gesetzentwurf hingegen nicht weit genug. Sie fordern unter anderem klarere Regelungen und Fristen sowie einen staatlichen Reparaturbonus. Zum Fußball. Der Traum vom ersten Europapokaltitel ist für den SC Freiburg geplatzt. Im Europa-League-Finale verlor der Außenseiter gegen Aston Villa in Istanbul klar mit 0:3. Trotz der Niederlage bleibt die Europareise der Breisgauer historisch. Zum ersten Mal stand Freiburg in einem internationalen Endspiel und spielt kommende Saison in der Conference League.
4: Das Wetter.
5: Ihr kommt meistens trocken durch diese Nacht. Ein paar Wolken sind unterwegs. Einigermaßen mild ist es bei 7 bis 11 Grad. Morgen starten wir erstmal mit Wolken in den Tag. Später lockert es dann auf. 24 Grad kriegen wir. Ab dann wird es immer sonniger und wärmer.
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6: Zurzeit liegen uns keine Meldungen vor. Wir wünschen allen unterwegs gute Fahrt.
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5: Claudia Löß hier, hallo zusammen. Wir starten mit Michael Schulte, 5 AM. Kommt gut durch diese Nacht. Hi.

0: Also ich schätze mal, sie feiert immer noch, könnte ich mir vorstellen. Ist ja gerade mal eine Viertelstunde her, ihr Geburtstag. Die großartige Cher ist gestern 80 geworden. Sie ist die einzige Frau, die ich kenne, die mit jedem Jahr, dass sie älter wird, eigentlich immer jünger aussieht. Vielleicht liegt es an einer der 30 Schönheits-OPs, die sie hatte, man weiß es nicht so genau. Aber wir gratulieren natürlich nachträglich immer noch. Das macht unser Hannes.
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2: Happy Birthday, Cher. Obwohl im Ruhrgebiet sagt man ja nicht Cher, sondern Care. Also wie in Care, alles Gute. Die Frau hat alles erreicht, was es zu erreichen gibt. Nummer 1 Hits auf der ganzen Welt, einen Oscar gewonnen. Thomas Gottschalk hat sie immer ernst genommen. Außerdem hat sie mit Tom Cruise geknattert. Ja, die beiden hatten eine Affäre in den 80ern. Er war 22, sie 39. Und sie sagt bis heute, dem habe ich in der Kiste alles beigebracht. Vorher war der Bruchpilot, nach Cher Maverick Top Gun. Vor Cher war für Tom jede Mission impossible. Böse Zungen sagen, die Affäre von den beiden wurde verfilmt unter dem Titel Interview mit einem Vampir. Ja, Freunde, das stammt nicht von mir. Aber wenn eine die ewige Jugend hat, dann Cher. Wusstet ihr eigentlich, dass Yoda aus Star Wars und Miss Piggy im Original von der gleichen Stimme gesprochen wurden? Und immer dran denken, wer jung bleiben will, muss früh damit anfangen. In diesem Sinne, alles Gute, Cher. Cher.
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0: das Bochum-Wetter.
1: Recht mild ist es heute Nacht. 7 bis 11 Grad kriegen wir. Meistens ist es trocken. Morgen dann erstmal noch ein paar Nebelfälle bei 24 Grad. Später wird es dann immer sonniger. Und ab Freitag fühlt sich das dann nach Hochsommer an.
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2: A3 Köln-Oberhausen zwischen Mettmann und Kreuz Ratingen-Ost. 1 Kilometer Stau. Und A30 Osnabrück-Bad Oeynhausen zwischen Bad Oeynhausen-Ost und Kreuz-Bad Oeynhausen, 2 Kilometer stockender Verkehr. Wir wünschen allen unterwegs gute Fahrt.
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1: Guten Abend, kommt gut durch diese Nacht, Claudia Lewis. Ja, hallo zusammen.

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0: Teddy Swims, Mr. Know-It-All. Gleich neue Musik für euch von You Not Us und Dennis Lloyd, Diamonds. Das ist eine sehr, sehr schöne Idee hier. Draußen in der Natur aufräumen ist ja immer klasse, ne? Keine Frage. Aber dafür auch noch eine Belohnung abholen. Das klingt in der Tat nach einem guten Konzept. Das funktioniert in Berlin gerade ganz gut. Das Ganze trägt den Namen Berlin Pay. Also wer fleißig Müll sammelt, kriegt dann im Gegenzug Rabatte oder freien Eintritt in Museen oder in Restaurants. Das Ganze läuft noch bis zum 14. Juni und wir haben euch mal gefragt, was ihr bei so einer Aufräumaktion gerne hättet.
1: Freien Eintritt in den Zoo für die Kinder oder ein Kinoeintritt.
2: Irgendwelche, keine Ahnung, Gutscheine.
1: Eintritt in Museen finde ich nicht schlecht, ja.
3: Wenn, dann Kultur.
4: Cool, ein Gutschein für irgendwas, was mit der Natur verbunden ist. Dann ist das ja auch der Anreiz, wo geschaffen wird. Du räumst die Natur auf und darfst dann dafür in der Natur was sehen, was machen.
1: Vielleicht auch einfach mal nur so, also ohne irgendeine Gegenleistung.
5: Wenn man danach halt irgendwie zusammen irgendwie grillt oder so und man das halt umsonst kriegt oder so, würde ich es auch machen.
4: Wertmarke, ein Event zum Beispiel, wo ich ein Bier kaufen kann.
0: Da war doch sehr viel Schönes dabei. Die Berliner sammeln gerade fleißig Müll und kriegen im Gegenzug dann freien Eintritt an einem Badesee. So hier bei uns in NRW gibt es das auch in ganz vielen Städten. Wir haben ähnliche Konzepte. Werden wir euch auch in den nächsten Tagen und Wochen sehr gerne hier bei uns mal vorstellen.
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1: Ich bin David Riemer. Der Bundestag will heute über eine Änderung des Luftverkehrssteuergesetzes entscheiden. Ab Juli soll die Ticketsteuer gesenkt werden, aber die Branche fordert weitere Entlastungen.
2: Es gibt 3 Ticketsteuerkategorien je nach Fluglänge. Im vergangenen Jahr gingen die allermeisten besteuerten Tickets, 80%, für Flüge in Europa raus. Hier soll die Steuer um 2,50 Euro sinken. Entsprechend mehr Reduzierung gibt es bei Mittelstrecken- und bei Langstreckenflügen. Die Absenkung soll bei den Passagieren ankommen, könnte aber durch andere Preiselemente wieder schrumpfen. So hat die Branche Zuschläge und Gebühren etwa für Kerosin oder Umbuchungen seit dem Beginn des Iran-Kriegs stark erhöht. Sie glaubt, auch mit der Steuersenkung bleibt ein Wettbewerbsnachteil gegenüber anderen europäischen Ländern. Ursula Winkler, Nachrichtenredaktion.
1: Das Bundeskabinett hat den Weg für die digitale Brieftasche auf dem Smartphone freigemacht. Geplant ist, dass Bürger ab Anfang kommenden Jahres digitale Ausweise wie den Personalausweis oder später auch den Führerschein auf dem Handy speichern können. Die Nutzung soll freiwillig sein. Künftig könnte das Smartphone reichen, um sich online oder bei Behörden auszuweisen. Möglich wären damit beispielsweise auch die Eröffnung eines Bankkontos oder die Anmietung eines Autos. Nach ihrer Festnahme in München sind 2 mutmaßliche Spione für China in Untersuchungshaft. Ein Ermittlungsrichter am Bundesgerichtshof eröffnete dem deutschen Ehepaar die Haftbefehle und setzte diese in Vollzug, teilte eine Sprecherin mit. Laut Bundesanwaltschaft arbeiteten die Eheleute für einen chinesischen Geheimdienst. Sie sollen versucht haben, an wissenschaftliche Informationen zu Spitzentechnologie zu gelangen, die auch militärisch nutzbar ist. Zum Fußball. Der Traum vom ersten Europapokaltitel ist für den SC Freiburg geplatzt. Im Europa-League-Finale verlor der Außenseiter gegen Aston Villa in Istanbul klar mit 0:3. Freiburg-Trainer Julian Schuster war nach dem Spiel im RTL-Interview entsprechend enttäuscht.
3: Ja, für den Moment spüre ich keine Zufriedenheit. Wir haben im Finale verloren. Das ist das, was für den Moment natürlich überwiegt und natürlich sehr schmerzt.
1: Trotz der Niederlage bleibt die Europareise der Breisgauer historisch. Zum ersten Mal stand Freiburg in einem internationalen Endspiel und spielt kommende Saison in der Conference League.
4: Das Wetter.
5: Relativ mild und trocken ist es heute Nacht, bis zu 11 Grad. Morgen nehmen wir dann langsam aber sicher Anlauf auf das sommerliche Pfingstwochenende. Vormittags haben wir noch ein paar Wolken dabei, später lockert es dann auf und dann wird es immer sonniger und wärmer.
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6: A57 Nimwegen Krefeld, zwischen Mörskapellen und Krefeld-Gartenstadt. Dichter Verkehr, 10 Minuten Zeitverlust. Wir wünschen allen unterwegs gute Fahrt.
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5: Claudia Löhi, hallo zusammen. Sehr starker Klassiker aus den 80ern gleich. Soft Cell und Tainted Love. Das hier ist Alex Warren und Ordinary. Hallo zusammen, kommt gut durch diese Nacht.

0: Was ein Klassiker aus den 80ern. Soft Cell, Tainted Love. Wir sprechen über Kino heute Nacht. Der neue Star Wars ist ja draußen seit gestern. The Mandalorian und Grogu lief mal in 3 Staffeln bei Disney Plus und jetzt im Kino. Jörg Albrecht, aber das ist auch eine Weile her, ne?
1: Ja, der letzte war 2019, das Finale der 3. Star Wars Trilogie. Seitdem haben sich die Fans daran gewöhnt, dass sämtliche neuen Geschichten der Weltraumsaga in Serienform bei Disney Plus laufen. Jetzt also die Rückkehr ins Kino mit The Mandalorian and Grogu und damit der Test, ob Star Wars noch auf der großen Leinwand funktioniert.
2: Wir alle kennen die Geschichten über den mandalorianischen Kopfgeldjäger und dieses Kind.
1: Gemeint sind damit der Mensch Din Djarin und Grogu, unser Baby Yoda. Über 3 Serienstaffeln und diverse Abenteuer sind sie zusammengewachsen. Sie sind mittlerweile sogar offiziell Vater und Sohn, nachdem Din Grogu adoptiert hat. Und natürlich warten auf die beiden jetzt erneut finstere Typen in der Galaxie.
3: Das Kind wird Jahrhunderte länger leben als ich. Ich werde nicht immer da sein, um ihn zu beschützen.
0: Dein Urteil nach, ist das ein Comeback von Star Wars, das man unbedingt gesehen haben muss?
1: Nee, der Beweis, dass Star Wars immer noch eine Kinomarke ist, der steht noch aus. Nächstes Jahr gibt's einen neuen Versuch, dann mit Ryan Gosling und Amy Adams in einer ganz neuen Star Wars Story mit völlig neuen Figuren und dem Titel Starfighter.
0: Star Wars seit gestern im Kino, The Mandalorian und Grogu. Danke.

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0: das Bochum-Wetter.
1: Ihr kommt meistens trocken durch diese Nacht. Ein paar Wolken sind unterwegs. Einigermaßen mild ist es bei 7 bis 11 Grad. Morgen starten wir erstmal mit Wolken in den Tag. Später lockert es dann auf. 24 Grad kriegen wir. Ab dann wird es immer sonniger und wärmer.
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2: A57 Nimwegen Krefeld zwischen Mörskapellen und Krefeld-Gartenstadt. Dichter Verkehr, 10 Minuten Zeitverlust. Wir wünschen allen unterwegs gute Fahrt.
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1: Das lange Wochenende ist schon in Blicknähe. Das Wetter wird, naja, zumindest heute Nachmittag dann auch endlich mal wärmer und sonniger. Wir freuen uns, Claudia Löß hier. Hallo zusammen, kommt gut durch die Nacht.

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0: Wham ist es. Bring euch durch diese Nacht. Gleich noch neue Musik von Olivia Dean. So easy to fall in love. So, wir sind ja in der Finalwoche.
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1: Ich bin David Riemer. Der Bundestag stimmt heute über eine Senkung der Ticketsteuer im Flugverkehr zum 1. Juli ab. Damit sollen Luftverkehrsunternehmen entlastet werden. Branchenverbände fordern weitere Schritte bei Standortkosten, um Wettbewerbsnachteile gegenüber anderen europäischen Ländern auszugleichen. Die Luftverkehrssteuer wird auf jeden Abflug mit einem Passagierflugzeug von einem deutschen Flughafen erhoben. Künftig sollen sich EU-Bürger statt mit Personalausweis auch per Smartphone-App ausweisen können. Das soll den Alltag erleichtern. Das Bundeskabinett hat dazu Neuregelungen auf den Weg gebracht und die Einführung der sogenannten digitalen Brieftasche gesetzlich vorbereitet.
2: Das Smartphone soll zum Ausweis werden. Ältere Menschen sollen ihren Personalausweis nicht mehr erneuern müssen. Und beim Umzug muss der neue Wohnort im Reisepass nicht mehr nachgetragen werden. Beim Perso gilt das für alle Älteren, die 70 Jahre oder älter sind. Aber das ist nur für den alltäglichen Gebrauch bei uns in Deutschland gedacht. Wer ins Ausland reisen will, braucht nach wie vor einen gültigen Ausweis. Eine digitale Brieftasche soll es ab Januar geben. In einer App kann man dann den Personalausweis hochladen und sich damit bei Behörden und Dienstleistern im Netz ausweisen. Die Nutzung ist freiwillig. Aus Berlin, Tine Klimach.
1: In der EU gibt es eine Einigung auf die vollständige Umsetzung des umstrittenen Zolldeals mit den USA. Unter dem Eindruck der jüngsten Drohungen von US-Präsident Trump verständigten sich Vertreter der Regierungen und des EU-Parlaments unter anderem darauf, Zölle auf US-Industriegüter abzuschaffen. An den Plänen gibt es aber auch Kritik.
3: Die Linken-Fraktion im Europaparlament beispielsweise findet, die EU habe aufgegeben und lasse sich in einen schlechten Handelsdeal mit den USA zwingen. Es fehle der politische Wille, sich gegen die Erpressung von Trump zu stellen. Deutsche Industrieverbände dagegen lobten die Einigung auf die vollständige Umsetzung des Zolldeals. Die EU stärke so ihre Verhandlungsposition gegenüber Washington. Die Einigung der Vertreter der Mitgliedstaaten und des Parlaments muss jetzt noch vom Ministerrat und dem Plenum des Parlaments bestätigt werden. Bis spätestens zum 4. Juli sollen die Regelungen dann in Kraft treten. Fiona Reinhardt, Nachrichtenredaktion.
1: Zum Fußball. Der Traum vom ersten Europapokaltitel ist für den SC Freiburg geplatzt. Im Europa-League-Finale verlor der Außenseiter gegen Aston Villa in Istanbul klar mit 0:3. Trotz der Niederlage bleibt die Europareise der Breisgauer historisch. Zum ersten Mal stand Freiburg in einem internationalen Endspiel und spielt kommende Saison in der Conference League.
4: Das Wetter.
5: Recht mild ist es heute Nacht. 7 bis 11 Grad kriegen wir. Meistens ist es trocken. Morgen dann erstmal noch ein paar Nebelfelder bei 24 Grad. Später wird es dann immer sonniger. Und ab Freitag fühlt sich das dann nach Hochsommer an.
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6: Hier die aktuelle Verkehrslage. A30 Osnabrück-Bad Oeynhausen. Zwischen Bad Oeynhausen-Ost und Kreuz Bad Oeynhausen. 2 Kilometer Stau. Weiterhin auf der A57 Nimwegen Köln zwischen Krefeld Gartenstadt und Krefeld Zentrum. 1 Kilometer stockender Verkehr. Und zusätzlich auf der